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1: Bei den Kommunalwahlen in Niedersachsen ist die CDU erneut stärkste Kraft geworden. Nach einer Hochrechnung von Infratest DIMAP im Auftrag des NDR kommen die Christdemokraten landesweit auf 27,7%, ein Minus von 4 Punkten. Die SPD verzeichnet einen Rückgang um 5,5 Punkte auf 24,5%. Für die AfD stimmten 16,5%, ein Plus von 11,9. Die Grünen landen bei 13,6%, minus 2,3. Die Linken legte um 3,1 Punkte auf 5,9% zu. Die FDP verlor 2,9 Punkte und kommt auf 3,6%. Die Hochrechnung berücksichtigt die Ergebnisse der Stadtratswahlen in den kreisfreien Städten, der Kreistagswahlen in den Landkreisen sowie der Wahl der Regionsversammlung in der Region Hannover. Der niedersächsische CDU-Landesvorsitzende Lechner bewertet das Ergebnis seiner Partei bei den Kommunalwahlen, wie er sagte, trotz des Bundestrends als gut. Er glaube, es brauche eine politische Änderung in Berlin. Man müsse die Menschen entlasten, sagte Lechner. Der SPD-Landesvorsitzende, Ministerpräsident Lies, nannte das Abschneiden seiner SPD ein schwieriges Ergebnis. Da habe man sich mehr erhofft. Auch er verwies auf Berlin und erklärte, das Vertrauen in die etablierten Parteien sei angespannt. Niedersachsen entziehe sich nicht gänzlich den Einflüssen der vergangenen Wochen auf Bundesebene. Der AfD-Landeschef Schlädde bezeichnete seine Partei als eindeutigen Gewinner der Wahl. Die Bürger wünschten sich eine selbstbewusste konservative Kraft als Korrektiv. Der AfD-Landesverband wird vom Verfassungsschutz als rechtsextremistisches Beobachtungsobjekt geführt. Die Partei wehrt sich juristisch dagegen. 4 AfD-Kandidaten wurden wegen Zweifeln an ihrer Verfassungstreue nicht zur Wahl zugelassen. Die Bundesschatzmeisterin der Jungen Union, von Nathusius, hat sich offen für Gespräche mit der AfD in Sachsen-Anhalt gezeigt. Sie sagte im ARD-Fernsehen, wenn die CDU eingeladen werde, sollte sie erst einmal mit jedem sprechen. Dann müsse geschaut werden, was bei solchen Gesprächen tatsächlich herauskomme. Es gebe klare Maßstäbe, für was die CDU stehe. Die seien in Bund und in Ländern aber nochmal anders. Die Brandmauer zur AfD bezeichnete die JU-Politikerin als gescheitertes Projekt. Von Nathusius übte scharfe Kritik an Bundeskanzler Merz. Die Union habe ein Glaubwürdigkeitsproblem und es liege auch an ihm. Mit diesem Bundeskanzler seien keine Wahlen mehr zu gewinnen. Merz steht in den eigenen Reihen unter Druck, seit die AfD die Landtagswahl in Sachsen-Anhalt gewonnen hat und die CDU dort Verluste hinnehmen musste. Bundesaußenminister Wadephul wird heute zu Gesprächen in der ungarischen Hauptstadt Budapest erwartet. Es ist der erste Besuch eines deutschen Außenministers in dem Land seit 2019. Wadephul wird unter anderem mit Präsident Boko, Außenministerin Orban und Wirtschaftsminister Capitani zusammenkommen. Nach Angaben aus Berlin soll nach dem dortigen Regierungswechsel ein neues Kapitel in den gegenseitigen Beziehungen aufgeschlagen werden. Ein Sprecher des Auswärtigen Amtes sagte, in Ungarn seien die Weichen für eine Rückkehr zur Rechtsstaatlichkeit und zu den europäischen Grundwerten gestellt worden. Wadephul wolle diesen Schwung aufnehmen und die Partnerschaft neu beflügeln und erweitern. Bei den Gesprächen solle es auch um den Zusammenhalt und die Sicherheit in Europa sowie den Umgang mit dem russischen Angriffskrieg gegen die Ukraine gehen. Die neue ungarische Regierung unter Ministerpräsident Modjor ist seit Mai im Amt. Bei der Parlamentswahl am 12. April war der Rechtspopulist Orban nach 16 Jahren als Regierungschef abgewählt worden. Im finnischen Rovaniemi, unweit des Polarkreises, soll heute auf einem EU-Arktis-Gipfel über eine Strategie für die geopolitisch immer wichtiger werdende Region gesprochen werden. Bundeskanzler Merz kam bereits gestern Abend mit dem finnischen Ministerpräsidenten Orpo zu einer Unterredung zusammen. Ein Schwerpunkt des Gipfels sollen Sicherheitsfragen sein. Finnland hat eine mehr als 1300 Kilometer lange Grenze zu Russland und ist unter anderem deswegen in die NATO eingetreten. Der finnische Botschafter in Deutschland, Sauer, äußerte angesichts der Annexionsdrohungen von US-Präsident Trump die Hoffnung, dass sich die europäische Aufmerksamkeit nicht auf Grönland beschränkt, sondern die gesamte Arktis umfasst. Er verwies in den Funke-Medien zugleich auf das wachsende Interesse Russlands und Chinas an der Arktis. An dem Treffen nehmen auf Einladung Finnlands neben Merz die Regierungschefs mehrerer EU-Länder sowie Vertreter von EU-Institutionen teil. In Schweden ist nach der Parlamentswahl noch unklar, welches politische Lager künftig voraussichtlich die Regierung stellen kann. Nach Auszählung der meisten Stimmen kommt das Mitte-Links-Bündnis der Sozialdemokratin Andersson mit möglichen Koalitionspartnern auf 176 der 349 Sitze im Parlament. Das konservative Lager mit Ministerpräsident Kristersson einschließlich der rechtspopulistischen Schwedendemokraten erhält demnach 173 Mandate. Kristersson führt derzeit eine Minderheitsregierung, die von den Schwedendemokraten unterstützt wird. Es wird erwartet, dass ein Wahlsieger möglicherweise erst im Laufe des Tages feststeht, wenn die letzten Stimmen von Schwedinnen und Schweden aus dem Ausland sowie spät abgegebene Briefwahlstimmen ausgezählt sind. Die für heute geplanten Gespräche im Oman zwischen dem Iran und weit

0: war, hatte vorab mitgeteilt, dass er das Treffen boykottieren werde. Die Straße von Hormus ist im Iran-Krieg zum zentralen Streitpunkt zwischen Teheran und den USA geworden. Seit Beginn des Krieges ist die Meerenge weitgehend blockiert. US-Präsident Trump hat die Aufhebung der Zölle auf irischen Whisky angekündigt. Während seiner Irlandreise am Wochenende sei er um eine Aufhebung der Zölle gebeten worden. Irischer Whisky unterliegt derzeit dem regulären Zoll, den Trump auf die meisten Importe aus der Europäischen Union erhoben hat. Dieser wurde im Juli von 15% auf 10% gesenkt. Bereits im Mai hatte Trump angekündigt, bestimmte Zölle auf Whisky aus dem Vereinigten Königreich aufzuheben. Dazu zählen auch Scotch und in Nordirland hergestellte Spirituosen. Der deutsche Tennisprofi Alexander Zverev hat erstmals die US Open gewonnen. Der Hamburger bezwang im Finale in New York den Amerikaner Ben Shelton mit 6:3, 7:6, 5:7 und 6:2. Für Zverev ist es nach seinem Erfolg bei den French Open der zweite Grand-Slam-Titel seiner Karriere. In den Sonntagsspielen der Fußball-Bundesliga gab es folgende Ergebnisse: Elversberg München 1:2 und Leipzig Hamburg 5:0. Und hier noch einmal die Übersicht. Bei den Kommunalwahlen in Niedersachsen ist die CDU trotz Verlusten erneut stärkste Kraft geworden. Bundesaußenminister Wadephul wird heute als erster deutscher Außenminister seit 2019 zu Gesprächen in Budapest erwartet. Der deutsche Tennisprofi Alexander Zverev hat erstmals die US Open gewonnen. Das Wetter. Nach Nebelauflösung wolkig, in der Mitte und im Südwesten zunehmend sonnig, im Südosten noch etwas Regen, im Norden und Osten 18 bis 22, sonst 21 bis 26 Grad mit den höchsten Werten im Südwesten. Morgen im Norden bewölkt, im Südwesten später Schauer und teils kräftige Gewitter, in der Mitte und im Süden sonnig. Temperaturen im Nordwesten und Norden 19 bis 23 Grad, in sonnigen Gebieten 23 bis 30 Grad. Die weiteren Aussichten: am Mittwoch verbreitet Schauer und einzelne Gewitter, im Tagesverlauf von Nordwesten her abklingende Niederschläge, 17 bis 23 Grad. Das waren die Nachrichten.
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2: Mit Philipp May, schönen guten Morgen.
3: Der hohe Norden ist zum geopolitischen Hotspot geworden. Er ist ein strategisches Zentrum Europas. Und deswegen ist für uns in Deutschland klar: die Sicherheit des Hohen Nordens ist auch unsere Sicherheit.
2: Und mit dem Hohen Norden meint Außenminister Johann Wadephul ausnahmsweise mal nicht seine schleswig-holsteinische Heimat, sondern wirklich den ganz Hohen Norden, die Arktis. Und deshalb treffen sich die Staats- und Regierungschefs der EU in Finnland zum EU-Arktis-Gipfel, um ihre Strategie für die Region anzupassen, die sich aufgrund des Klimawandels gerade rasant verändert. Wo sollten die Prioritäten liegen in der Arktis für Europa? Sprechen wir gleich drüber mit dem grünen Ex-Vizekanzler Robert Habeck. Außerdem gleich: wie fühlt sich das Leben an in den ukrainischen Städten mit zunehmend löchriger Luftverteidigung gegen den russischen Drohnen- und Raketenterror? Die Reportage von unserem Korrespondenten Peter Sawicki hören Sie gleich.

0: Es ist schon ungewöhnlich, wenn der Chef eines führenden Unternehmens die Regierung zur Regulierung seiner Branche aufruft. Aber genau das ist am Wochenende passiert. Nach den deutlichen Warnungen vor den Gefahren für die Menschheit durch KI von Anthropic-Chef Dario Amodei und der Ankündigung aller großen Player, die Entwicklung zu verlangsamen, hat die Debatte an Fahrt aufgenommen über den weltweiten Umgang mit KI. Doch während die KI-Fachwelt überwiegend positiv auf Amodeis Vorstoß reagiert, wiegelt die Trump-Regierung größtenteils ab. Jasper Barenberg berichtet aus Washington.
1: Nach Tagen geradezu apokalyptischer Warnungen gibt sich Donald Trump

0: lassen. Nicht die möglicherweise existenziellen Gefahren künstlicher Intelligenz treiben den US-Präsidenten um, sondern die Konkurrenz zum Rivalen China. Im Moment hätten die USA beim Thema KI die Nase vorn. Und am Rande seines Besuches in Irland macht der US-Präsident deutlich, wenn es nach ihm geht, soll es auch so bleiben.
1: We're leading China in AI. We're the most sophisticated country in the world. And frankly, I want to keep it that way, because whoever wins AI wins.
0: Wer den KI-Wettlauf gewinnt, gewinnt. Diese Formel hat sich Donald Trump nach eigenem Bekunden selbst ausgedacht. Ruhe bewahren, das ist im Interview mit dem Sender NBC auch die Botschaft von Mike Johnson, dem republikanischen Sprecher im Abgeordnetenhaus. Sollte der Kongress die KI-Unternehmen im Land jetzt überhastet einer strengen Regulierung unterwerfen, würde das den USA schaden und China einen Vorsprung verschaffen.
2: We're not going to rush in and pass a piece of legislation that would do harm to the country and put China as an edge.
0: Hände weg von der KI-Industrie, das ist schon länger die Marschrichtung des einflussreichen Republikaners. Eine überparteiliche Arbeitsgruppe im Kongress hatte im Dezember 80 Empfehlungen zum Umgang mit künstlicher Intelligenz abgegeben. Johnson aber hatte klargemacht, dass der Kongress die Finger davon lassen soll, damit Bürokratie nicht Innovation erstickt. In diesem Sinne hatte sich Präsident Trump selbst zuletzt auf ein Dekret beschränkt, das es den KI-Unternehmen freistellt, ihre neuesten Modelle zur Überprüfung einzureichen. Sprecher Mike Johnson sieht auch jetzt in erster Linie die KI-Wirtschaft selbst in der Pflicht. Sie müssten als Entwickler gewährleisten, dass ihre Produkte sicher seien.
2: There is an obvious corporate responsibility that the people who are creating these models have to ensure that their products are safe.
0: Im Licht der jüngsten Warnungen laufen die Demokraten gegen diese ausgeprägte Zurückhaltung Sturm.
3: We should take decisive action now. So that we can slow down.
0: Entschlossenes Handeln fordert etwa Hakeem Jeffries, der Minderheitsführer der Demokraten im Repräsentantenhaus. Einige Abgeordnete haben schon länger die Notwendigkeit von Leitplanken für die weitere Entwicklung von KI betont. Andere wirken nach dem Trommelfeuer an Warnungen vor einem Kontrollverlust aus der Branche wie aufgeschreckt. Zu den Forderungen, die nun auf dem Tisch liegen, gehören eine stärkere Aufsicht der Regierung, eine Art Notausschalter oder das vollständige Verbot von KI-Modellen. Minderheitsführer Hakeem Jeffries mag sich da noch nicht festlegen.
3: Well, we'll have that conversation this week upon our return. We're going to meet as a caucus on Tuesday morning, and a high priority will be action on artificial intelligence.
0: Man werde sich Anfang der Woche zusammensetzen. An diesem Montag kehren alle Kongressabgeordneten nach Washington zurück. Für eine letzte Sitzungswoche vor den Zwischenwahlen. Bis dahin sind es noch knapp 2 Monate. Unwahrscheinlich, dass sich im Kongress bis dahin eine Mehrheit für neue Regeln für die KI-Industrie findet. Weil den Abgeordneten die Zeit davonläuft, weil die Positionen beim Thema Regulierung so weit auseinanderliegen.
1: But I think you have a lot of negative forces that are bringing it up, that shouldn't be bringing it up, and they're bringing up things that won't happen.
0: Und dann ist da noch der Präsident selbst. Donald Trump will keine Regulierung. Und er macht deutlich, dass er die dramatischen Warnungen selbst für fragwürdig hält.
4: Die apokalyptischen Warnungen aus Washington und die Debatte über künstliche Intelligenz, zusammengefasst von Jasper Barnberg.

0: Wir schauen nach Deutschland. Bei allen Debatten um die Landtagswahlen in den östlichen Bundesländern letzte und nächste Woche geriet es etwas in den Hintergrund. Gestern ist in Niedersachsen gewählt worden. Kommunalwahlen. Ein weiterer Stimmungstest für die Koalition, vor allem für den massiv in der Kritik stehenden Kanzler Friedrich Merz und natürlich auch für die AfD. Wie zu erwarten, konnte die Rechtsaußenpartei auch im Westen weiteren Boden gut machen, aber auch für die CDU ging es diesmal glimpflich aus. Unser Landeskorrespondent Daniel Bartel mit den Ergebnissen.
1: Die CDU muss leichte Verluste hinnehmen und holt laut einem Zwischenstand von Infratest DIMAP 27,7%. Auch die SPD büßt Stimmen ein, kommt vorläufig auf 24,5%. Auf Platz 3 landet die AfD mit 16,5% und erzielt ihr bislang bestes Ergebnis auf kommunaler Ebene. Vor 5 Jahren waren es noch 4,6% für die AfD. Die Grünen liegen mit 13,6% auf Rang 4, gefolgt von der Linkspartei mit knapp 6%. Die Wahlbeteiligung lag mit rund 50,7% fast auf dem Niveau der vergangenen Bundestagswahl. Die Auszählungen sorgten hier und da auch für Überraschungen. In der Grafschaft Bentheim im Westen Niedersachsens erreichten 3 Kandidaten fast genau 33%. Wer in die Stichwahl einzieht, war stundenlang unklar. Am Ende rutschte der CDU-Kandidat noch auf 32% ab und musste sich knapp geschlagen geben. In den Städten scheint die Stunde der Amtsinhaber zu schlagen. In Wolfsburg und Emden holten die Bürgermeister die absolute Mehrheit. In Hannover und Osnabrück müssen der Grüne Belit Onay und CDU-Politikerin Katharina Pötter zwar jeweils in die Stichwahl, holten aber starke Resultate. Viele Osnabrücker rieben sich jedoch verwundert die Augen, dass SPD-Kandidat Robert Alfering die Stichwahl verpasste, obwohl ihm mit Bundesinnenminister Pistorius der beliebteste Politiker des Landes im Wahlkampf unterstützte. In Salzgitter kommt es in 2 Wochen zu einer Stichwahl mit Beteiligung der AfD. Für die in Niedersachsen als gesichert rechtsextrem eingestufte Partei tritt Patricia Meyer gegen CDU-Amtsinhaber Frank Klingebeil an. Die größte Wahlüberraschung lieferte derweil die Stadt Wilhelmshaven. Erstmals wird dort eine Frau Bürgermeisterin, die parteilose Eva Maria Hamann. Sie gewann die Wahl in einem Rutsch mit 55% der Stimmen. Dass die Auszählung in der Hafenstadt überhaupt durchgeführt werden konnte, stand kurzzeitig auf der Kippe. In einem Wahllokal waren falsche Stimmzettel entdeckt worden. Ein Wähler machte die Aufseher darauf aufmerksam. Die Landeswahlleitung entschied, dass im betreffenden Bezirk nur noch Stimmen für die OB-Wahl und nicht mehr für den Stadtrat gezählt werden. Dann konnte es planmäßig weitergehen.
0: Die CDU vor der SPD, das ist das Ergebnis der Kommunalwahlen in Niedersachsen, Daniel Bartel berichtet.

0: Seit Wochen verstärkt Russland seine Angriffe auf die Ukraine noch einmal. Besonders betroffen ist die Hauptstadtregion. Kaum ein Tag vergeht ohne mehrfachen Luftalarm. Auch tagsüber schlagen Drohnen in Gebäude ein. Im Gegensatz zur Metropole Kiew sind deren Vororte den Attacken stärker ausgeliefert. Es gibt weniger Schutzräume und keine Metrohaltestellen, die man aufsuchen könnte. Viele Anwohner sind körperlich und psychisch erschöpft. Hinzu kommt, dass die russischen Drohnen jetzt noch gefährlicher sind. Sie sind mit Düsenmotoren ausgestattet und stürzen sich innerhalb von Sekunden auf ihr Ziel. Einen solchen Drohneneinschlag hat unser Korrespondent Peter Sawicki aus nächster Nähe erlebt. Hier seine Reportage.
1: Aliona Tkachenko steht in der Abenddämmerung vor ihrem Haus. Es war ein anstrengender Tag. Sie hat die Trümmer einer Lagerhalle ihrer Firma nach verwertbaren Waren durchsucht. Russische Raketen waren vor kurzem ins dortige Gewerbegelände eingeschlagen, erzählt sie. Die erste Rakete krachte um 6.30 Uhr in ein Nachbarlager. Die nächste traf das Lager der Süßwarenkette Rochen sowie einige Lkw. Vielleicht wollten sie unsere Firma ja gar nicht treffen. Taten sie dann aber doch noch. Aliona arbeitet für eine ukrainische Spielwarenfirma. Sie lebt in Wielika Oleksandrivka, einem 5000 Einwohner Vorort Kiews. Sie spricht mit tränenerstickter Stimme über den Angriff. Die Arbeit dort ist wie mein eigenes Kind. Es ist mein Leben. Dieser Angriff fühlt sich an, als ob mein eigenes Haus abgebrannt wäre. Während Tkachenko spricht, schießt die Flugabwehr russische Drohnen ab. Die Geräusche scheinen weit genug weg zu sein. Dann ertönt ein zischendes Motorengeräusch. Innerhalb von Sekunden kommt es näher.
2: Opa, Tiko.
1: Das Reporterteam der ARD schmeißt sich zu Boden, um sich zu schützen. Eine russische Drohne rauscht in Sichtweite, nur wenige hundert Meter an Aliona und dem Team vorbei, schlägt in einer nahegelegenen Bahnlinie ein. Niemand wird verletzt. Der Drohneneinschlag steht aber beispielhaft für den Alltag in der ukrainischen Hauptstadtregion, wie ihn auch Nachbarin Lyubov Ponomarenko erlebt. Sie wohnt nur einige Häuser weiter. Bis vor einiger Zeit wurden wir zumeist nachts bombardiert. Man konnte wenigstens normal zur Arbeit gehen und tagsüber Dinge erledigen. Jetzt gibt es Luftangriffe rund um die Uhr. Für Kinder sei das besonders brenzlig, etwa auf dem Schulweg, sagt Lyubov betrübt. Seit Wochen gibt es teilweise mehr als 10-mal am Tag Alarm sowie Drohnenattacken auch tagsüber. In Wielika Oleksandrivka sind zumeist Warenlager und Logistik im Visier. Die russischen Drohnen fliegen nicht nur öfter, sie sind auch gefährlicher geworden. Viele von ihnen haben Düsenmotoren und fliegen bis zu 600 km/h schnell. Dadurch sind sie schwieriger abzufangen. Lyubov versucht, sich mit eigenen Mitteln zu schützen. Wir haben uns im Keller einen Schutzraum eingerichtet und nutzen ihn regelmäßig. Wenn unsere Enkel bei uns sind und Drohnen hören, lassen sie sich nicht zweimal bitten. Wir nehmen dann alle unsere Kissen mit und bleiben dort. Doch sie wolle sich nicht unterkriegen lassen, so Lyubov. Ihre Familie gebe ihr im Alltag Halt, sagt sie. Kraft schöpfe sie außerdem aus ihrer Kirchengemeinde. Wir beten und singen gemeinsam Ruhm der Ukraine. Auch wenn es nachts Angriffe gab und niemand schlafen konnte, geht man trotzdem in die Kirche. Allgemein sind die Menschen positiv eingestellt. Ich selbst setze auf unseren Sieg. Dennoch sorgt sie sich auch um die wirtschaftliche Situation ihrer Gemeinde. Wegen der zerstörten Warenlager gingen Arbeitsplätze verloren. Zudem würden weniger Steuern eingenommen. Auch während des Gesprächs mit Lyubov ist im Hintergrund zu hören, wie russische Drohnen abgeschossen werden. Die Frau zuckt zusammen. Bei den russischen Luftangriffen auf die Kiewer Region wird nicht nur Logistik getroffen. Auch Wohngebäude kommen zu Schaden, mit fatalen Folgen. Julia Makeyenko geht über einen Schotterweg auf ein verwüstetes, eingeschossiges Haus zu. Die Vorderwand ist zum Teil weggerissen. Im Vorgarten liegen verkohlte Alltagsgegenstände. Möbel, Hefte, ein Föhn. Die 14-jährige Karina wurde hier vor wenigen Tagen getötet, erzählt Julia. Ihre Miene ist versteinert. Es war ein Samstagmorgen. Manche schliefen noch, andere machten Frühstück. Die Eltern des Mädchens saßen draußen. Sie war einfach am falschen Ort, im Epizentrum des Angriffs. Sie verbrannte bei lebendigem Leib. Julias Haus liegt nur wenige Dutzend Meter daneben. Sie hatte schlicht Glück. Die Frau kritisiert aber auch die lokalen Behörden. Es würden bereits neue Lagerhallen im Ort gebaut. Ein Fehler aus ihrer Sicht. Für uns sind das gefährliche Objekte. Dort kann jederzeit etwas einschlagen. Natürlich ist das wichtig für unsere Wirtschaft. Aber der Krieg wird morgen und auch übermorgen nicht vorbei sein. Wir müssen uns anpassen. Julia hat eine Petition unterzeichnet, in der gefordert wird, dass neue Lagerhallen weit außerhalb bewohnter Gebiete gebaut werden. Sie wirft der Gemeinde außerdem vor, die Einwohner nicht ausreichend zu schützen. In den letzten fast 5 Jahren hätten längst mehr Schutzräume gebaut werden können. Bei Luftalarm bekomme ich derzeit Panikattacken. Nachts gehe ich oft in den Schutzraum der Schule. Das ist jedoch kein komplett sicherer Ort. Die U-Bahn bietet echten Schutz. Die gibt es aber nur in Kiew und Kharkiv. Julia Makeyenko hat glasige Augen. Sie sieht erschöpft aus. Als vor einigen Tagen die US-Unterhändler Steve Witkoff und Jared Kushner in Kiew waren, stellte Russland die Luftangriffe auf die Hauptstadt ein. Doch es war eine kurze Atempause. Julia glaubt nicht, dass so schnell eine weitere folgen wird. Jeder hier wusste, wenn die Amerikaner wegfahren, beginnt wieder die Hölle. Die Welt muss verstehen, Russland ist einfach ein furchtbarer Nachbar. Es ist das Böse.
0: Es ist die Hölle. Drohnenalltag in den Kiewer Vororten. Die Reportage von unserem Korrespondenten Peter Sawicki.

0: Zum Tennis. Schon jetzt ist es die erfolgreichste Saison der Karriere von Tennisprofi Alexander Zverev mit seinem ersten Grand Slam-Titel in Paris und der Finalteilnahme von Wimbledon. Und in der Nacht hatte der Weltranglistenzweite die Chance, auch den Titel bei den US Open in New York zu gewinnen gegen den Lokalmatador Ben Shelton. Und er nutzte sie. Sieg in 4 Sätzen und Tim Brockmeier war dabei.
1: Der emotionalste Moment dieses Triumphs von Alexander Zverev war nicht der verwandelte Matchball, nicht als er die US Open Trophäe in einem Regen aus Pyro-Goldglitter in die Höhe streckte, nicht als er freudestrahlend seinen Papa und seinen Bruder umarmte. Der emotionalste Moment war ein anderer.
2: When your 4-year-old son gets diagnosed with diabetes.
1: Als Mutter eines 4-jährigen Kindes von einem Arzt gesagt zu bekommen, ihr Sohn hat Diabetes und er wird ein sehr schwieriges Leben führen, und dann aus dieser Arztpraxis rauszumarschieren und zu sagen, diese Krankheit wird nicht unser Leben bestimmen. Wenn mein Sohn Tennisprofi werden will, dann wird er Tennisprofi. Dafür braucht es eine sehr, sehr starke Frau. Und meine Mama ist eine starke Frau und die wichtigste Person in meinem Leben. Alexander Zverev in seiner Dankesrede während der Siegerehrung im Ash Stadium in Richtung seiner Mama, die gar nicht im Stadion war, die nie seine Matches guckt, weil es ihr zu aufregend ist. Die Mama eines jetzt zweifachen Grand Slam Champions. Der kurioseste Moment dieses Triumphs von Alexander Zverev fand dagegen etwas früher statt.
2: Ich dachte, es ist 5-1 anstatt 6-2.
1: Zverev hatte gerade seinen ersten Matchball verwandelt, wanderte seelenruhig über den Platz und machte sich bereit für das nächste Aufschlagspiel seines Gegners.
2: Ich habe einfach nur den Spielstand vergessen. So simpel.
1: Erst als er auf die große Videoleinwand guckte, sah er, oh, gewonnen, ich bin US Open Champion. Für seine Nervosität vielleicht gar nicht so schlecht, dass er beim Matchball nicht wusste, dass es gerade um seinen zweiten Grand Slam Titel geht.
2: Ich weiß nicht, ob es mir geholfen hat oder nicht.
1: Was ihm aber half, in diesem Finale eine derart gute, makellose, taktisch reife Leistung abzuliefern, nicht daran zu denken, wie er exakt vor 6 Jahren an gleicher Stelle im Finale der US Open eine seiner bittersten Niederlagen kassierte. Was ihm half, diesmal den Pokal in New York klarzumachen, war sein Triumph im Sommer bei den French Open.
2: Diese ganzen bitteren Niederlagen, die ich gehabt habe über die Jahre, die sind mit Paris dann aus meinem Kopf raus.
1: Sein erster Grand Slam-Titel als Katalysator für Grand Slam-Titel Nummer 2.
2: Wenn man einmal gewonnen hat, hat man das Gefühl, okay, ich hab's geschafft.
1: Alexander Zverev ist der erst zweite Deutsche nach Boris Becker 1989, der den Titel in New York gewinnen konnte. Nach dem Halbfinale bei den Australian Open, dem Titel bei den French Open, der Finalteilnahme in Wimbledon und jetzt dem Titelgewinn bei den US Open kann man ohne Umschweife sagen, Alexander Zverev hat ein sensationelles Jahr hinter sich, aber auch schon den nächsten Schritt vor Augen.
2: Klar, das ist ein Ziel.
1: Alexander Zverev will die Nummer 1 der Welt werden.
0: Aber erstmal freut er sich über den Triumph in New York. Alexander Zverev, der Bericht von Tim Brockmeier.

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1: Uhr, die Nachrichten. In Schweden ist nach der Parlamentswahl noch unklar, welches politische Lager künftig die Regierung stellen kann. Nach Auszählung der meisten Stimmen liegen das Mitte-Links-Bündnis der Sozialdemokratin Andersson und das konservative Lager mit Ministerpräsident Kristersson fast gleich auf. Es wird erwartet, dass ein Wahlsieger möglicherweise erst im Laufe des Tages feststeht, wenn die letzten im Ausland abgegebenen Stimmen sowie spät eingereichte Briefwahlstimmen ausgezählt sind. Die rechtspopulistischen Schwedendemokraten verzeichneten Verluste. Sie stützen derzeit die Minderheitsregierung von Kristersson. Es wird unabhängig des Ausgangs erwartet, dass der proeuropäische Kurs Schwedens beibehalten wird. Offen ist dagegen beispielsweise der weitere Umgang mit Migration. Bei den Kommunalwahlen in Niedersachsen ist die CDU erneut stärkste Kraft geworden. Nach einer Hochrechnung von Infratest DIMAP im Auftrag des NDR landen die Christdemokraten landesweit mit 27,7% vor der SPD, die 24,5% erhielt. Für die AfD stimmten 16,5%, für die Grünen 13,6%. Die Hochrechnung berücksichtigt die Ergebnisse der Stadtratswahlen, der Kreistagswahlen sowie der Wahl der Regionsversammlung in der Region Hannover. In vielen Kommunen wird die Entscheidung erst in Stichwahlen in 2 Wochen fallen. In der Landeshauptstadt Hannover stehen sich Amtsinhaber Onay von den Grünen und SPD-Kandidat von der Ohe gegenüber. In Salzgitter erreichte die AfD-Kandidatin Meyer die Stichwahl gegen den amtierenden CDU-Oberbürgermeister Klingebiel. In Deutschland leben weniger als die Hälfte der Menschen in der eigenen Wohnung oder im eigenen Haus. Die Eigentumsquote liegt laut einer Studie des Pestel-Instituts bei 43,5% und ist damit so niedrig wie seit 20 Jahren nicht mehr. Deutschland liegt im europäischen Vergleich auf dem letzten Platz, wie die Augsburger Allgemeine berichtete. Der Leiter des Pestel-Instituts, Günther, sagte der Zeitung, Hauptgründe seien hohe Baukosten, gestiegene Zinsen und die Wohnbaupolitik der letzten Jahre. Vor allem junge Menschen könnten den Wunsch vom selbstgenutzten Eigentum kaum noch umsetzen. Günther verwies etwa auf die Streichung des sogenannten Baukindergelds vor 5 Jahren. Die Augsburger Allgemeine berichtet auch, dass die Abschaffung des Baukindergelds den Staat mehr Geld gekostet als eingebracht habe. Die Förderung für Familien mit Kindern habe die Bautätigkeit gesteigert und Steuermehreinnahmen erbracht. Die für heute geplanten Gespräche im Oman zwischen dem Iran und weiteren Golfstaaten über die Straße von Hormus sind verschoben worden. Der omanische Außenminister Al-Busaidi teilte auf der Plattform X mit, das Treffen in Salalah sei, so wörtlich, im Interesse des Konsenses verlegt worden. Einen neuen Zeitpunkt nannte er nicht. Berichten zufolge war ursprünglich geplant, dass der Iran und der Oman eine Vereinbarung im festgefahrenen Konflikt über die Straße von Hormus vorstellen. Nach Angaben Teherans wurden der Irak und andere Golfstaaten zu den Beratungen erwartet. Der Inselstaat Bahrain, der im Krieg iranischen Raketenangriffen ausgesetzt war, hatte vorab mitgeteilt, das Treffen zu boykottieren. Die Straße von Hormus ist im Irankrieg zum zentralen Streitpunkt zwischen Teheran und den USA geworden. Seit Beginn des Krieges ist die Meerenge weitgehend blockiert. Der Iran will Gebühren für das Passieren erheben, was Washington und die Länder der Region jedoch ablehnen. Die USA haben die Weltmeisterschaft der Frauen im Basketball gewonnen. Die Amerikanerinnen entschieden das Endspiel in Berlin gegen Frankreich mit 97-79 für sich. Damit geht der Titel zum 5. Mal in Folge an die Vereinigten Staaten. Die deutschen Basketballerinnen unterlagen Spanien im Spiel um Platz 3 mit 58-81. Das Wetter. Nach Nebelauflösung wolkig, in der Mitte und im Südwesten zunehmend sonnig, im Südosten noch etwas Regen. Im Norden und Osten 18-22, sonst 21-26 Grad mit den höchsten Werten im Südwesten. Morgen im Norden bewölkt, im Nordwesten später Schauer und teils kräftige Gewitter, in der Mitte und im Süden sonnig. Temperaturen im Nordwesten und Norden 19-23 Grad, In sonnigen Gebieten 23 bis 30 Grad. Die weiteren Aussichten: Am Mittwoch verbreitet Schauer und einzelne Gewitter, im Tagesverlauf von Nordwesten her abklingende Niederschläge, 17 bis 23 Grad. Das waren die Nachrichten.
0: Sie hören die Morgenandacht von Felicitas Richter von der Katholischen Kirche.
2: Heute vor fast 400 Jahren wurden den Menschen in England über Nacht 11 Tage genommen. Es war im Jahr 1752, als sie am 14. September aufwachten, obwohl sie abends zuvor noch am 2. September zu Bett gegangen waren. Über Nacht waren 11 Tage verschwunden. Kein Krieg, keine Katastrophe war der Grund, nur ein Erlass. Manche, so lese ich, hatten damals wirklich Angst. Man habe ihnen 11 Tage ihres Lebens gestohlen. 11 Tage weniger auf der Welt sein. Vielleicht sogar 11 Tage früher sterben? Warum aber diese Lücke? Ganz einfach. Bereits 170 Jahre zuvor hatte Papst Gregor der 13. den damals geltenden Kalender korrigiert und die Schaltjahrregel verfeinert. Halb Europa hatte mitgezogen. Doch England, protestantisch und stolz, dachte: Nicht mit uns. Sollen die Katholiken ihre Tage zählen, wie sie wollen, sie würden partout nicht tun, was ein Papst empfahl. Erst als der Schriftverkehr mit dem Kontinent durch lauter unterschiedliche Datumsangaben immer verwirrender wurde, gaben sie nach. Nach 170 Jahren. Manchmal braucht Einsicht eben etwas länger, wenn der Stolz im Weg steht. Ich muss schmunzeln, als ich das lese. Und frage mich im nächsten Moment: Wer stiehlt mir eigentlich ständig die Zeit? Vielleicht nicht gleich 11 Tage, aber oft denke ich, wo ist nur die Zeit geblieben? Ich schaue in meinen Kalender. Montag, Dienstag, Mittwoch, alles ausgefüllt. Und kann mich am Abend nur mühsam erinnern, was ich gestern eigentlich gemacht habe. Wo war ich da eigentlich? Papst Gregor der 13. wollte, dass die gezählte Kalenderzeit wieder zur echten erlebten Zeit passt. Der Kalender war über Jahrhunderte dem Sonnenstand davongelaufen. Der Frühling begann längst nicht mehr, wenn er sollte, und mit ihm driftete auch das Osterfest von seinem eigentlichen Platz nach dem ersten Frühlingsvollmond davon. Der Kalender passte nicht mehr zum tatsächlichen Leben der Menschen. In der Bibel steht ein wichtiger Satz, der mir dazu in den Sinn kommt. Jesus beginnt seine Botschaft mit den Worten: Die Zeit ist erfüllt. Im griechischen Original steht da nicht das Wort für die gezählte Zeit. Dort steht nicht das Wort Chronos, sondern das Wort Kairos. Und das bedeutet die Zeit, die stimmt, der richtige Moment. Kairos fragt nicht, wie spät es ist. Kairos fragt, ob es gerade dran ist. Für die ersten Christen war das mehr als eine hübsche Formulierung. Kairos war der Moment, in dem sich Himmel und Erde berühren. Der Moment, in dem mitten im gewöhnlichen Ticken der Uhr plötzlich etwas Größeres aufscheint. Vielleicht ist es das, was mir manchmal fehlt. Nicht mehr Zeit im Kalender. Nicht die nächste App, die meine Termine optimiert. Sondern der Moment, der stimmt. Der Augenblick, der die Zeit vergessen lässt. Das Verweilen am Fenster, das Gespräch, das plötzlich wichtig wird, der kurze Spaziergang, einfach weil mein Kopf gerade Frischluft braucht. Ich könnte es machen wie Papst Gregor, nachjustieren, wenn schon wieder eine Woche verschwunden zu sein scheint. Nicht fragen, was habe ich alles geschafft, sondern was hat gestimmt. Vielleicht beginnt das schon am Abend mit einem kurzen Innehalten, um den Tag noch einmal ruhig anzuschauen, bevor er endgültig vergeht. 11 Tage sind 1752 niemandem wirklich gestohlen worden. Und auch heute stiehlt uns niemand die Zeit. Sie ist ohnehin kein Besitz, den man verlieren kann, sondern ein Geschenk. Heute, morgen und den ganzen Tag, der vor uns liegt.
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0: Nächste Woche wird wieder gewählt in Mecklenburg-Vorpommern und in Berlin. Und da schauen wir jetzt hin. Denn Großstädter lassen sich ja nicht so leicht aus der Ruhe bringen. Was für Dorfbewohner schon eine bedrohliche Sicherheitslage wäre, das löst bei hartgesottenen Berlinerinnen und Berlinern nur ein Schulterzucken aus. Trotzdem, Drogenabhängige, Dealer und psychisch Kranke bestimmen an einigen Ecken das Stadtbild. Das Messer sitzt locker, die Zahl der Straßenschießereien ist dramatisch angestiegen. Nicht zuletzt das islamistische Attentat auf den CSD hat dafür gesorgt, dass die Unsicherheit steigt. Ein wichtiges Wahlkampfthema also. Claudia van Laak mit ihrer Reportage aus der Hauptstadt.
1: Großeinsatz am Bahnhof Zoo. 250 Polizistinnen und Polizisten kontrollieren das Waffen- und Messerverbot. Mit ersten Erfolgen. Polizeisprecher Florian Naht lässt ein martialisch aussehendes schwarzes Messer in seiner rechten Hand aufschnappen, zeigt es Berlins SPD-Innensenatorin Iris Spranger.
2: So geht es dann auf, lässt sich auch sofort wieder schließend verpacken, hat eine dunkle Klinge, ne? Ist dann halt auch total unauffällig, gerade in der Dunkelheit und dann
3: auch sieht's auch nicht sofort.
2: Überhaupt nicht.
3: Ne? Und das schnippt auf und man hat es sofort draußen.
2: Aber das ist grundsätzlich ein Verstoß, Waffengesetz, also das dürfte er sowieso nicht in der Öffentlichkeit tragen.
1: Das Einhandmesser hat die Polizei soeben beschlagnahmt, genau wie einen schwarzen metallenen Gegenstand, der sich als Taschenlampe tarnt, in Wirklichkeit aber ein Elektroschocker ist.
2: Und wenn man dann diesen Knopf hier drückt, dann merkt man, das ist ein Elektroschocker. Das heißt, das ist komplett illegal, das ist wirklich eine Waffe, das ist eine Straftat. So knallt das dann. Und hier sieht man ja auch die Funkbildung. Wenn ich damit jetzt jemanden sozusagen so anticke, dann kriegt er einen erheblichen Elektroschock.
1: Der Polizeigroßeinsatz an diesem Nachmittag, von Kameras begleitet, soll Stärke demonstrieren und für ein besseres Sicherheitsgefühl sorgen. Innensenatorin Spanier.
3: Ich glaube, wenn man das sieht, nach 10 Minuten bereits die ersten Messer, die hier beschlagnahmt worden sind, dann merkt man, wie wichtig und richtig es ist, dass wir so etwas machen. Für die anderen ist das auch eine Sicherheit, dass sie wissen, wir sind da. Das ist ganz, ganz wichtig.
1: Die Messerkriminalität sei auch durch ausgeweitete Verbotszonen und vermehrte Kontrollen zurückgegangen, verkündet die SPD-Politikerin stolz. Dramatisch dagegen ist der Anstieg der erfassten Straftaten mit Schusswaffen. Die Zahl ist innerhalb eines Jahres um 68% angewachsen. Eine 100-köpfige Sonderkommission der Berliner Polizei ist die Antwort.
3: Wir müssen natürlich an die Hintermänner ran und das hat einen langen Atem, aber wir sind sehr, sehr klar dran. Ich habe mal gesagt, wir kriegen euch alle und da werden wir auch das hinkriegen.
1: Die Polizei registriert monatlich 9 Straßenschießereien, auch in Stadtteilen, die bislang als großstädtisches Idyll galten, wie der Kreuzberger Gräfekiez. Verkehrsberuhigte Straßen mit Kopfsteinpflaster, gesäumt von Gründerzeitbauten. Jedes zweite Haus beherbergt ein hippes Café oder einen kleinen Laden. Inga Müller nippt an ihrem Minz-Zitronen-Eistee. Die Medienpädagogin lebt hier mit ihrem Mann und der 5-jährigen Tochter und sagt,
4: dass wir tatsächlich auch überlegen, entweder den Kiez zu verlassen oder aber auch vielleicht Berlin grundsätzlich.
1: Grund dafür sind die Straßenschießereien, zuletzt direkt vor ihrem Fenster. Mehrere Kugeln treffen Anfang August das vor dem Haus parkende Auto. Die Scheiben zerbersten.
4: Ich habe dann in der Nacht noch zu einem Polizisten, als ich fassungslos vor unserem Auto stand, gefragt, was ist denn hier los? Wie kann denn das sein? Irgendwie, was geht denn hier ab? Der guckte mich auch etwas blass an und schüttelte mit dem Kopf und sagte auch nur, das ist schlimm gerade, das ist wirklich schlimm.
1: Eine andere Schießerei hat sich auf dem Spielplatz nebenan abgespielt. Dort, wo der Kinderladen ihrer Tochter regelmäßig hingeht. Überhaupt, ihre 5-Jährige bereitet Inga Müller Sorgen.
4: Wenn es mal lauter geknallt hat, fragt sie immer noch, war das jetzt ein Schuss, Mama? Was ist überhaupt eine Schießerei, also die plötzlich auch mit 5 Jahren, also mit solchen Themen irgendwie zu tun hat? Das will ich irgendwie nicht, dass mein Kind irgendwie drüber nachdenken muss, ob in unserer Straße geschossen wird.
1: Berlin, kurz vor den Wahlen. Das ist eine teils verunsicherte Metropole. Trotzdem haben es sich Linke und Grüne nicht nehmen lassen, mitten im Wahlkampf Verfassungsklage gegen das zuvor von Schwarz-Rot verschärfte Polizeigesetz zu erheben. Der innenpolitische Sprecher der Grünen-Fraktion, Vassili Franco.
5: In einem Rechtsstaat gilt immer die Prämisse, verfassungswidrige Polizeigesetze sind keine guten Polizeigesetze.
1: Die Reaktion des CDU-Spitzenkandidaten Stefan Evers erfolgt prompt.
6: Also klar zu machen, wir wollen die Polizei schwächen, ihr Möglichkeiten wieder entziehen, finde ich politisch falsch. Ich finde es aber auch vom Zeitpunkt her in jeder Hinsicht unsäglich.
1: Gut möglich, dass sich CDU und Grüne nach dem 20. September zu Koalitionsverhandlungen wieder treffen. Die Sicherheit Berlins wird dabei eine wichtige Rolle spielen.
0: Verunsichert ist Berlin, warum das Thema Sicherheit den Wahlkampf dominiert. Die Reportage von Claudia van Lack.

0: In Deutschland und vor allem in der eigenen Partei selbst wird über den Kanzler diskutiert und der Kanzler macht stoisch weiter. Friedrich Merz ist seit gestern Abend in Lappland in Finnland beim EU-Arktis-Gipfel und mit ihm gereist ist auch unsere Hauptstadtkorrespondentin Friederike Sittler, die jetzt mit uns verbunden ist. Kann Merz die Diskussion in der Heimat hinter sich lassen oder holt ihn das auch in Lappland ein?
1: Nein, die hat er natürlich im Gepäck und wir können annehmen, dass er den Kontakt in die Heimat dann auch während dieser gut 24 Stunden vor Ort hier in Lappland in Rovaniemi halten wird und telefoniert. Und natürlich auch bei uns Medienleuten ist es ständig ein Thema. Kriegt er nochmal eine Stabilität hin oder ist dieses Rumoren in der Partei, diese vielen Stimmen, die da aus der Deckung kommen, wird sich das dann noch steigern? Jetzt erstmal waren die Kommunalwahlen in Niedersachsen natürlich recht positiv, aber dann der Blick auf nächstes Wochenende. Wochenende mit den Wahlen. Also die Unsicherheit ist da sehr groß und gleichzeitig wird im Ausland aber erwartet ja auch, dass Deutschland ein Stabilitätsanker ist und in dieser Rolle ist dann der Bundeskanzler auch nach Lappland gereist zu diesem EU-Arktis-Gipfel.
0: Und dem Arktis-Gipfel wird eine solche Wichtigkeit beigemessen, dass Merz eben trotz der Krise zu Hause, nicht zu Hause geblieben ist, sondern gefahren ist. Worum geht es also genau?
1: Die EU hat 2021 eine Arktis-Strategie verabschiedet. Da ging es damals vor allen Dingen um Klimaschutz und Klimaanpassung. Und heute geht es vor allen Dingen um sicherheitspolitische Fragen. Dadurch natürlich der Blick fällt, geht gegen Russland, selbstverständlich, und die russischen Aktivitäten im hohen Norden. Und Finnland ist ja auch nochmal besonders, nicht nur wegen der Arktis, sondern auch wegen der langen Grenze zu Russland. Aber der Blick geht natürlich auch gegen die USA und Grönland, immer wieder benannt vom amerikanischen Präsidenten. Auch die dänische Ministerpräsidentin wird hier jetzt dabei sein. Und ja, dann schmilzt die Arktis und es gibt neue Seewege. Die kann man wirtschaftlich nutzen, aber die können natürlich auch die Russen nutzen. Und das sind die sicherheitspolitischen Fragen, um die es hier heute geht.
0: Und das heißt konkret, wie genau will die EU ihre Strategie verändern?
1: Naja, es geht vor allen Dingen erstmal darum, es ist eine Arbeitssitzung. Man will versuchen, sich da auch nochmal abzustimmen. Auch zum Beispiel die Frage von Eisbrechern. Wie weit kommt man eben durch die Arktis? Und gleichzeitig darf man natürlich die Klimaschutz- und Anpassungsmaßnahmen dabei auch nicht vergessen. Und auch da spielen unterschiedliche Interessen natürlich rein. Aber vor allen Dingen ist das hier auch ein Signal der Stärke, zu sagen, wir fahren hier in den hohen Norden. Wir sind ja nur kurz südlich vom Polarkreis und wir setzen dieses Zeichen auch der europäischen Stärke. Und das geht eben Richtung USA, das geht Richtung Russland, das geht auch Richtung China.
0: Wie sehr steht denn dieser Gipfel unter dem Eindruck von Donald Trump und seinen Grönland-Ambitionen, die ja immer noch weiter bestehen? Die Provokationen reißen ja nicht ab.
1: Ja, das spielt natürlich, das ist auch etwas, was man ja ständig im Gepäck hat und wo man immer wieder versucht auch zu sagen, einerseits signalisiert man ja gegenüber den USA, ja, wir sind hier, wir machen auch unsere Aufgabe. Donald Trump, du musst da nicht immer dran zweifeln, dass wir das nicht könnten und gleichzeitig auch Stärke zu beweisen. Aber der Blick geht dann wiederum in den öffentlichen Statements eher Richtung Russland nochmal und die Sorge davor, dass Russland seine Militärpräsenz noch weiter ausbauen würde und die hybriden Bedrohungen auch an der Stelle noch mal wieder zunehmen und deswegen diese sicherheitsgeopolitischen Fragen, die hier diskutiert werden. Gleichzeitig ist es aber Rovaniemi auch Sitz der Arktis-Universität und eben es ist eine flächenmäßig riesige Stadt, die übrigens 1944 von der deutschen Wehrmacht niedergebrannt wurde, deswegen ist es eine moderne Stadt, die aber eingebettet ist in einer wunderbaren Landschaft und das sind eben die umweltpolitischen Fragen ja auch, wie geht es weiter in dieser auch für das Gesamtklima so bedeutenden Region.
0: Die EU will ihre Arktis Strategie überarbeiten. Beim Arktis-Gipfel dazu live aus Rovaniemi in Lappland unsere Korrespondentin Friederike Sittler. Vielen Dank. Und am Telefon ist jetzt Robert Habeck, dem einen oder anderen noch bekannt als grüner Vizekanzler, zuständig für Wirtschaft und Klima. Jetzt ist er aber Professor of Practice am Forschungscluster für Geopolitik, Sicherheit und Wirtschaft an der Copenhagen Business School. Guten Morgen, Herr Habeck.
2: Guten Morgen. Schön, mal wieder mit Ihnen zu reden.
0: Ja, finde ich auch. Ist die EU in der Arktis zu spät dran?
2: Ja, wir sind insgesamt und überall ungefähr 10 Jahre zu spät.
0: Wie kann das passieren?
2: Fragen Sie vorherige Politikergenerationen. Wir haben ziemlich gepennt. Das hat sich ja in der Ukraine bitter gerecht. In der Arktis ist man wach geworden. Aber wie gesagt, wir haben das eben im Beitrag gehört. Russland ist ungefähr 10 Jahre früher dabei gewesen, auch militärisch aufzurüsten. China hat sich vor ungefähr 13 Jahren, wenn ich richtig im Kopf habe, als arktisnaher Staat erklärt, seitdem ein strategisches Programm entwickelt, selbst in der Arktis aktiv zu sein. Arktisnaher Staat ist ja keine völkerrechtliche Kategorie. Die haben sich einfach selbst dazu ernannt und die EU fängt jetzt an, eine neue militärische Arktisstrategie zu entwickeln. Das ist eben hinter der Welle. Zudem kommt das Problem dazu, für wen spricht die EU eigentlich? Also was ist die europäische Arktis? Grönland ist nicht Teil der EU, Island ist nicht Teil der EU, Norwegen ist nicht Teil der EU im engeren Sinne. Großbritannien ist ausgetreten, wichtiger Akteur in der Arktis. Viele von den Staaten sind wiederum NATO-Mitglied oder NATO-Territorium. Die USA aber wiederum NATO-Partner und solange die NATO hält, der wichtigste, verteidigt ihr Territorium nicht über die NATO in der Arktis, sondern über die Allianz mit Kanada, NORAD. Also ein ziemliches Durcheinander, sodass das, was früher der Westen hieß, einigermaßen unsortiert ist.
0: Was heißt das für die EU? Wie bringt oder wie kann die EU da Ordnung reinbringen bzw. ihre Position stärken?
2: Das ist schon richtig, was die machen. Das Europäische Parlament hat vor ein paar Wochen seine Empfehlung zur Arktisstrategie verabschiedet. Das geht in die richtige Richtung. Da sind nicht nur Klima- und Umwelt- und Wetteraspekte berücksichtigt, sondern eben auch zum ersten Mal wirklich militärische und sicherheitspolitische Aspekte. Die Kommission setzt jetzt einen drauf. Trotzdem ist die Frage natürlich der Umsetzung. Die Europäische Union hat ja, sagen wir, auf Grönland beispielsweise oder auf Spitzbergen, Svalbard, keine exekutiven Möglichkeiten durchzugreifen. Und das sind letztlich die beiden Hauptorte in der Arktis, die im europäischen Interesse liegen, aber auch Svalbard, also Spitzbergen im Interesse Russlands und Grönlands im Interesse der USA. Also die EU macht richtig, aber das Problem habe ich eben schon geschildert, hat aber eben keine territoriale exekutive Durchgriffsmöglichkeit oder kaum eine.
0: Wie sehr schmerzt in diesem Zusammenhang, dass Island sich gerade dagegen ausgesprochen hat, der EU beizutreten, trotz der geopolitischen Verwerfung und ja durchaus auch Gefahren für Island durch diese geopolitischen Verwerfungen? Glaubt man nicht, dass die EU wichtig genug sein könnte, für Island Sicherheit zu garantieren?
2: Die Isländer offensichtlich nicht, wobei man auch da jetzt mal schauen sollte, wir wissen ja aus allen Wahlkämpfen, dass interessierte ausländische Akteure da ebenfalls Einfluss auf die Kampagne nehmen. Und das war sicherlich nicht im Interesse der USA oder von Russland, dass Island Teil der EU wird. Ich selbst finde das enttäuschend, weil man aus zwei Gründen. Erstens, weil man die Gespräche abgebrochen, also man hat ja abgestimmt darüber, ob man Gespräche führen sollte. Das hat man verneint. Also wie will man sozusagen über was abstimmen, wenn man noch nicht mal weiß, was dabei rauskommt, wenn man die Gespräche nicht führt? Das macht, finde ich, für mich keinen Sinn. Aber gut, ich darf da nicht abstimmen. Ich bin kein Isländer. Das ist eine grundsätzliche Anmerkung. Und dann ist Fischerei halt das wichtigste Thema. Das hört man immer wieder in Island, auch auf Grönland, auch für Norwegen und Russland sind Fischerei neben den genannten Rohstoffvorkommen, Öl und Gas, kritische Mineralien, seltene Erden, den Handelswegen und einfach Hardcore-militärischen Aspekten immer wieder wichtige Aspekte. Das sind sie natürlich regional auch. Viele Küstenstädte leben vom Fischfang oder haben eine Tradition. Wenn man sich den Anteil am BIP anschaut, dann ist die Fischindustrie häufig doch nicht so wichtig. Also ich finde, das ist ein bisschen wie die Landwirtschaftspolitik in Deutschland, die ja ein eigenes Ministerium hat und ein hohes Budget in Brüssel. Aber für die strategische Ausrichtung ist das nicht so entscheidend. Deswegen glaube ich, hat man da eigentlich die falschen, das falsche Kriterium zur Abstimmung genommen, aber so ist Politik häufig.
0: Ja, was ist mit Kanada? Könnte Kanada ein sicherer...
2: Kanada ist ähnlich wie die EU, ein riesiger arktischer Staat, sich lange in der Friedensdividende ausgeruht, fängt jetzt an, sicherlich auch aus Misstrauen, dass die Amerikaner irgendwann den Schutzstatus für Kanada, NATO-Staat, aufkündigen würden oder die NORAD-Partnerschaft aufkündigen würden, auch stärker an seine eigenen Interessen in der Arktis militärisch zu stützen, ist aber ungefähr wie die EU hinterher. Also hat aber angefangen jetzt, leidet sehr darunter, hohe Militärausgaben im Haushalt abbilden zu können. Alles bekannt aus Europa.
0: Wollte ich gerade sagen, das ist ja ein Thema, das wir hier in Europa auch kennen. Jetzt will Deutschland zur stärksten Militärmacht in Europa werden, wissen wir alles. Gleichzeitig ist Deutschland jetzt kein Arktisstaat in dem Sinne. Was kann Deutschland also beisteuern?
2: Naja, ich selbst bin ja sehr stark der Meinung, dass die EU in der Bündnisfähigkeit untereinander so eine Art zweite Auffanglinie bilden muss. Das heißt also, dass Deutschland als europäischer Staat seine Investitionen, wie eigentlich alle europäischen Staaten, in einen europäischen dienststellen sollte. Das passiert ja auch. Und solange Deutschland demokratisch, rechtsstaatlich und im gesellschaftlichen Sinne liberal regiert wird und gehalten wird, hat damit auch keiner ein Problem. Aber natürlich sehen die europäischen Staaten mit großer Sorge auch auf die Wahl in Sachsen-Anhalt oder überhaupt die Entwicklung des Rechtspopulismus. Also die stärkste konventionelle Armee zu haben, schön und gut, aber nicht, wenn wir eine rechtsradikale Regierung haben. Das hört man jetzt überall. Insofern das mal kurz beiseite gelassen. Ja, Deutschland tut vieles Richtige in der konventionellen Aufrüstung. Was bei der Arktis häufig nicht gesehen wird, ist die spezielle Herausforderung an Drohnen und autonome Waffensysteme, die sich ja rasend schnell entwickelt haben. Das scheint mir aber in den Kriegsrängen in der Arktis noch nicht voll abgebildet zu sein. Wir zählen alle Fregatten und U-Boote und Flugzeuge und Tankflugzeuge, aber Seedrohnen und Drohnen, die werden in der Arktis unter speziellen Bedingungen arbeiten müssen, weil es so kalt ist. Batterien halten dort nicht lange, sind wahrscheinlich auch dort viel entscheidender. Und wie weit Deutschland und die Konferenz jetzt in Rovaniemi das spiegelt, weiß ich nicht.
0: Wir müssen noch weggehen von den sicherheitspolitischen Themen und über die ökonomischen Aspekte reden. Der Klimawandel schreitet voran. Viele sehen darin große Chancen. Zum einen wegen der Eisfreiheit für den Schiffsverkehr und dann natürlich die Ausbeutung von Rohstoffen. Sie auch?
2: Also richtig ist, dass auf Grönland beispielsweise fast alle kritischen Mineralien, die man sich so vorstellen kann, verfügbar sind. Und ja, der Klimawandel trifft die Arktis noch mal viermal schneller. Das liegt daran, dass die frei werdenden Meeresflächen ja dunkel sind und dann noch mehr Energie absorbieren können. Also da öffnet sich was und das erklärt auch das Interesse Chinas beispielsweise an der Region und an dem Raum. Dennoch muss man sagen, das ist eine abgelegene Region. Auch wenn der Klimawandel jetzt erst einmal voranschreitet, wir reden von Monaten im Sommer, die Häfen eisfrei sind. Häufig gibt es gar keine Häfen. Man muss also neben einer Mine oder einer Abbaustelle gleich die gesamte Infrastruktur, Landebahnen, Häfen, Städte, Unterkünfte für die Leute bauen. Und das Meer ist noch immer das arktische Meer. Das heißt also, das sind raue Seen und hochgehende Winde. Also das ist jetzt nicht so, es schreit nicht danach, dort ausgebeutet zu werden. Langer Rede, kurzer Sinn. Europa sollte sich seine strategischen Interessen dort sichern. Aber ob die gleich alle ausgebaut werden in den nächsten 10 Jahren, da habe ich doch Fragezeichen.
0: Es ist mit Ihnen auch jetzt nicht anders als früher. Die Zeit vergeht immer rasend schnell. Robert Habeck, vielen Dank für das Gespräch.
2: Einen schönen Tag allen Hörerinnen und Hörern.
0: Ihnen auch.

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4: Es ist 7 Uhr, Sie hören nun die aktuellen Meldungen mit Nico Mader.
5: Nachrichtenausgabe zu den Ergebnissen und Ständen zur Kommunalwahl. Onyeka Oshionwu und Dr. Esan Kangarani werden in einer Stichwahl um das Oberbürgermeisteramt in Göttingen antreten. Im ersten Wahlgang konnte sich die Grünen-Politikerin deutlich gegen die anderen Bewerber durchsetzen. Über 41% der Stimmen entfallen auf sie. CDU-Kandidat Kangarani erfolgt mit etwas über 27% der Stimmen. Im Rennen um das Bürgermeisteramt in der Stadt Northeim werden Holger Lamprecht, SPD und Malte Schobert, CDU, in einer Stichwahl gegeneinander antreten. Bis zum Ende haben sich die beiden Kandidaten ein knappes Rennen geliefert. Lamprecht kommt auf 36%, Schobert auf 35% der Stimmen. Auf sie folgen Cornelia Sösemann-Kumm von der AfD mit gut 17%, Fabian Rothler, FDP, mit knapp 7% und Andreas Prühler mit 4%. Simon Hartmann, SPD und Thorsten Kühn, CDU, werden in 2 Wochen in einer Stichwahl um das Landratsamt für den Kreis Northeim antreten. Im ersten Wahlgang konnte keiner der beiden die absolute Mehrheit erlangen. Hartmann ist insgesamt auf 40% der Stimmen gekommen, Kühn auf 25%. Auf die beiden folgen Jens Kästner, AfD, mit gut 20% und Jakob Reiter, Grüne, mit 14% der Stimmen. Die Wahlbeteiligung lag bei etwa 2/3. Im Landkreis Göttingen kommt es zu einer Stichwahl zwischen Dr. Ulrike Witt und Harm Adam. Von den Bewerbern um das Landratsamt konnte keiner der insgesamt 7 Kandidierenden die absolute Mehrheit erreichen. Witt hat im ersten Wahlgang 25% der Stimmen erlangt, Harm Adam 23%. Der suspendierte Landrat Marcel Rietig, der für die Bürgergemeinschaft Landkreis Göttingen angetreten ist, landete mit knapp 15% auf dem 4. Platz hinter Pippa Schneider von den Grünen mit 17%. Abseits der Stichwahlen hat die Kommunalwahl auch eindeutige Ergebnisse geliefert. So wurde Bovens Bürgermeister Thomas Brandes mit deutlicher Mehrheit wiedergewählt. Auch Tobias Dannenberg bleibt in Hahnmünden im Amt, ebenso wie Jens Augert in Osterode. Einen Wechsel gibt es in Duderstadt. Neu gewählter Bürgermeister ist hier Gerhard Werner für die CDU. Er konnte sich gegen den amtierenden Bürgermeister Thorsten Falke knapp durchsetzen. Auch in Einbeck steht eine Veränderung an. René Kopka, SPD, ist dort neuer Bürgermeister und löst die CDU ab, die das Amt bisher innehatte. Alle weiteren Entwicklungen rund um die Kommunalwahl von gestern Abend können Sie auch nochmal in unserem Live-Ticker auf unserer Homepage nachlesen oder die Beiträge auf unserer Homepage hören.
4: Das war Nico Mader mit den lokalen Nachrichten. Ich ergänze noch einmal mit einem Blick auf das Wetter und den Verkehr. In Göttingen messen wir aktuell 13 Grad, in Hahnmünden sind es 14 Grad und in Bad Gandersheim sind es 13 Grad. In der Region soll es heute noch bis höchstens 20 Grad ansteigen. Für den Rest der Woche liegen die Höchstwerte zwischen 25 Grad morgen und 19 Grad am Mittwoch. Und es gibt eine Mischung aus Sonne und Wolken. Wir schauen noch einmal auf die Straßen im Sendegebiet. In Northeim ist die Kreisstraße 410 zwischen Hammenstedt und Elvershausen bis voraussichtlich Ende September voll gesperrt. Im Zuge der Bauarbeiten kann es zu Änderungen im Busverkehr kommen. Fahrgäste werden gebeten, auf Aushänger an den Haltestellen zu achten und sich rechtzeitig zu informieren. Im Auftrag der Stadtwerke Nordheim werden in Langenholtensen in der Dünen-Angerstraße Wasser- und Stromleitungen erneuert. Es wird bis morgen eine Ersatzbushaltestelle eingerichtet. Eine Umleitung ist ausgeschildert. Der Iltisweg in Dreilingen ist bis Freitag, den 25. September, voll gesperrt. Für die Sperrung ist die Neuverlegung von Stromleitungen durch die Harzenergie. Die Löhnstraße in Herzberg am Harz ist derzeit voll gesperrt. Betroffen ist der Bereich zwischen der Hebelstraße und der Busstraße. Grund sind unter anderem die Erneuerungen der Wasserleitung und der Fahrbahndecke. Das Ganze geht bis zum 30. Oktober. In Hahnmünden ist der zur Kasseler Straße gelegene Teilbereich der Parkfläche am Feuerteich voll gesperrt. Von der Maßnahme sind etwa 25 Parkplätze betroffen. Geschwindigkeitskontrollen sind im Landkreis Göttingen heute vorgesehen in Gleichen, Roosdorf, Nürtenhardenberg, Dransfeld und Friedland. Die semistationäre Messanlage Alice wird bis heute im Raum Kahlefeld eingesetzt. Ihnen allen eine gute und vor allem sichere Fahrt, wenn Sie gerade unterwegs sind. Das waren die Stadtradio Göttingen Lokalnachrichten, die nächste Ausgabe. Hören Sie zur nächsten vollen Stunde, also um 8 Uhr und um halb schalten wir rüber zu den überregionalen und internationalen Meldungen unserer KollegInnen vom Deutschlandfunk.
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4: Hallo und herzlich willkommen hier bei Mittendrin, dem Morgenmagazin im Stadtradio Göttingen. Mein Name ist Leonie Nasser-Eldine und ich begleite Sie heute Morgen durch die Sendung. Schön, dass Sie eingeschaltet haben. In der heutigen Sendung hören Sie alles rund um die Kommunalwahlen gestern. Wir starten nach ein wenig Musik mit einem Beitrag zur Wahlparty der Grünen. Mein Kollege Marc Fieler hat Onyeka Oshunwu interviewt und die Oberbürgermeisterkandidatin berichtet über ihre Gefühle und die kommende Stichwahl. Vorher gibt es aber Good Luck Babe von Chappell Roan.

0: Onyeka Oshionwu geht als Kandidatin der Grünen aller Voraussicht nach am 27. September in die Stichwahl gegen Ezan Kangarani um das Amt der Bürgermeisterin der Stadt Göttingen. Mit Konzepten unter anderem zum Klimaschutz, zur sozialen Gerechtigkeit und zur Stärkung der Wirtschaft unter dem Slogan Göttingen kann mehr, hat sie die gebürtige Göttingerin im Wahlkampf um Stimmen gekämpft und damit offenbar Erfolg. Im Gespräch mit dem Stadtradio auf der Wahlparty der Grünen in der Göttinger Musa hat die 33-Jährige Einblicke in ihre Gefühlswelt gegeben und ihre Chancen in der anstehenden Stichwahl eingeordnet. Das Interview wurde am Wahlabend aufgezeichnet, zu dem Zeitpunkt wurden noch Stimmen ausgezählt.
1: Erstmal herzlichen Glückwunsch und ich stelle mal die blöde Journalistenfrage: Wie fühlst du dich, wie zufrieden bist du mit diesem beeindruckenden Ergebnis?
2: Also es fehlen ja noch einige Wahlbezirke, die ausgezählt werden müssen, deswegen kann man das abschließend noch gar nicht sagen. Aber für die sehr vielen Stimmen, die mir geschenkt wurden, die das Vertrauen, das mir Leute entgegengebracht haben, bin ich schon mal extrem dankbar. Und auch für die vielen Leute, die heute hierher gekommen sind, um mich zu unterstützen. Und vor allem dankbar für all die Menschen, die in den letzten Tagen, Wochen und ehrlich gesagt Monaten mit ihrer Zeit, mit ihrem Engagement, mit ihrer Unterstützung dafür gesorgt haben, dass wir jetzt erstmal ganz gut dastehen.
1: Was denkst du, was waren die entscheidenden Punkte, die viele Menschen überzeugt haben, dich zu wählen? Und wie möchtest du in einer, du hast gesagt, das ist ja noch nicht alles ausgezählt, aber in einer möglichen Stichwahl die Personen, die dich nicht gewählt haben, auch an die Urne bekommen und überzeugen, deine Stimme das Vertrauen zu schenken?
2: Wir haben von Anfang an großen Wert darauf gelegt, dass wir ja nicht nur mit einer Partei an den Start gehen, sondern dass wir mit VOLT und dem Bündnis für nachhaltige Stadtentwicklung, die mir auch sehr früh das Vertrauen ausgesprochen haben, gezeigt haben, dass es hier um Göttingen geht und um mehr als nur meine eigene Partei. Und wir sind alle davon überzeugt, dass Göttingen mehr kann. Ich habe viele Beispiele gebracht, wie wir Göttingen für die Zukunft sichern und wie wir es weiter und besser voranbringen können. Und diese Vision möchte ich jetzt gerne mit so vielen Menschen wie möglich teilen und hoffentlich damit auch überzeugen.
1: Eine ganze Kleinigkeit noch, oder eine Kleinigkeit, und zwar gab es eine kleine Panne mit einem Wahlplakat, was schon aufgerufen hat zur Stichwahl. Vielleicht, ich habe gehört, dass da von dem Dienstleister ein Fehler passiert ist. Kannst du das vielleicht gerade rücken und direkt erklären, wie es dazu gekommen ist?
2: Ja, extrem bedauerlich, dass das passiert. Natürlich sind Wahlen das Wichtigste, was wir haben. Und das ist ein normaler Prozess, das machen alle Parteien so. In der Hoffnung, dass wir vielleicht in die Stichwahl kommen, Flächen für den 15.

0: 18., also ab Dienstag gebucht, damit wir sie am 14. noch abbestellen können, wenn die Stichwahl eben nicht klappt. Warum der Dienstleister jetzt 2 Tage vorher angefangen hat, diese Flächen schon anzubringen, kann ich gar nicht beantworten. Wir haben versucht, ihn zu erreichen und das hat leider nicht funktioniert. Und da möchte ich mich bei allen entschuldigen, bei denen der Eindruck entstanden sein könnte, dass wir das veranlasst hätten oder so. Das ist nicht der Fall.
1: Das war ein Interview mit Onyeka Oshion, wo auf der Wahlparty der Göttinger Grünen die 33-jährige gebürtige Göttingerin geht nun aller Voraussicht nach in die Stichwahl um das Amt als Göttinger Oberbürgermeisterin, von der wir natürlich ebenfalls berichten werden. Als nächstes hören wir einen Musikwunsch von meiner kleinen Schwester Adelina. Jetzt kommt Taylor Swift mit Me.

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Und gleich in einigen Minuten schalten wir zu den überregionalen und internationalen Meldungen des Deutschlandfunks. Vorher geht es aber weiter mit Von hier an blind von Wir sind Helden.

0: 7.30 Uhr, die Nachrichten. Vor dem Hintergrund des Handelsstreits mit den USA will sich Kanada stärker der EU zuwenden. Premierminister Carney sagte in Toronto, sein Land strebe zwar keine EU-Mitgliedschaft an, wolle aber eine, so wörtlich, einzigartige Allianz mit der Europäischen Union aufbauen. Man teile dieselben Werte und habe dieselben Prioritäten. Carney reagierte damit auf einen Bericht des Wall Street Journal. Die Zeitung hatte geschrieben, der kanadische Premier erwäge die Möglichkeit einer assoziierten EU-Mitgliedschaft. Geprüft werde unter anderem, wie das Land an den europäischen Binnenmarkt angebunden werden könnte, etwa in Bezug auf Energie, künstliche Intelligenz, Verteidigung und kritische Mineralien. In Schweden ist nach der Parlamentswahl noch unklar, welches politische Lager künftig die Regierung stellen kann. Nach Auszählung der meisten Stimmen liegen das Mitte-Links-Bündnis der Sozialdemokratin Andersson und das konservative Lager mit Ministerpräsident Kristersson fast gleich auf. Es wird erwartet, dass ein Wahlsieger möglicherweise erst im Laufe des Tages feststeht, wenn die letzten im Ausland abgegebenen Stimmen sowie spät eingereichte Briefwahlstimmen ausgezählt sind. Die rechtspopulistischen Schwedendemokraten verzeichneten Verluste. Sie stützen derzeit die Minderheitsregierung von Kristersson. Es wird unabhängig des Ausgangs erwartet, dass der proeuropäische Kurs Schwedens beibehalten wird. Offen ist dagegen beispielsweise der weitere Umgang mit Migration. Die CDU hat die Kommunalwahlen in Niedersachsen auf Kreisebene mit 27,2% gewonnen. Nach dem heute früh veröffentlichten vorläufigen Ergebnis erreichte die SPD 24,6%, die AfD folgt mit 15,9%, die Grünen kommen auf 14,1% und die Linkspartei auf 6,0%. Die FDP kann 3,7% auf sich vereinen. In vielen Kommunen wird die Entscheidung über die Verwaltungsspitze erst in Stichwahlen in 2 Wochen fallen. In der Landeshauptstadt Hannover stehen sich Amtsinhaber Onay von den Grünen und SPD-Kandidat von der Ohe gegenüber. In Salzgitter erreichte die AfD-Kandidatin Meyer die Stichwahl gegen den amtierenden CDU-Oberbürgermeister Klingebiel. Dort wurde die AfD auch stärkste Kraft im Stadtrat. In Wolfsburg ist keine Stichwahl nötig. Oberbürgermeister Weilmann von der CDU bleibt mit einer absoluten Mehrheit im Amt. Die für heute geplanten Gespräche im Oman zwischen dem Iran und weiteren Golfstaaten über die Straße von Hormus sind vorerst abgesagt worden. Der omanische Außenminister Al-Busaidi teilte auf der Plattform X mit, das Treffen in Salalah sei im Interesse des Konsenses verlegt worden. Einen neuen Zeitpunkt nannte er nicht. Berichten zufolge war ursprünglich geplant, dass der Iran und der Oman eine Vereinbarung im festgefahrenen Konflikt über die Straße von Hormus vorstellen. Nach Angaben Teherans wurden der Irak und andere Golfstaaten zu den Beratungen erwartet. Der Inselstaat Bahrain, der im Krieg iranischen Raketenangriffen ausgesetzt war, hatte vorab mitgeteilt, dass er das Treffen boykottieren werde. Die Straße von Hormus ist im Irankrieg zum zentralen Streitpunkt zwischen Teheran und den USA geworden. Seit Beginn des Krieges ist die Meerenge weitgehend blockiert. Durch das Wetterphänomen El Niño fällt die Hurrikansaison im Atlantik bislang ruhig aus. Mehrere Fachleute in den USA sprachen bereits von einer historisch niedrigen Sturmaktivität. Als Grund wird genannt, dass es durch El Niño über dem Atlantik mehr trockene Luft, Windscherungen und Hochdruckgebiete gebe, was stärkere Stürme unwahrscheinlicher mache. Eine Entwarnung für diese Sturmsaison gibt es aber nicht. Im Pazifik hat es in diesem Jahr hingegen überdurchschnittlich viele Stürme gegeben. Dies war mit Blick auf das El Niño-Phänomen erwartet worden. El Niño tritt typischerweise alle 2 bis 7 Jahre im Zusammenhang mit einer Erwärmung der Meeresoberfläche im Pazifik auf und sorgt für Störungen von globalen Wettermustern. Das Wetter. Nach Nebelauflösung wolkig, in der Mitte und im Südwesten zunehmend sonnig. Im Südosten noch etwas Regen. Im Norden und Osten 18 bis 22, sonst 21 bis 26 Grad, mit den höchsten Werten im Südwesten. Morgen im Norden bewölkt, im Nordwesten später Schauer und teils kräftige Gewitter. In der Mitte und im Süden sonnig. Temperaturen im Nordwesten und Norden 19 bis 23, in sonnigen Gebieten bis 30 Grad. Das waren die Nachrichten.
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2: Vielen Dank an die KollegInnen vom Deutschlandfunk für die Nachrichten und das Wetter für Deutschland. Ich ergänze jetzt noch einmal mit dem aktuellen Wetter hier bei uns in Niedersachsen. In Göttingen messen wir aktuell 13 Grad, in Hahnmünden sind es 14 Grad und Bad Gandersheim sind es 13 Grad. In der Region soll es heute noch bis höchstens 20 Grad ansteigen. Für den Rest der Woche liegen die Höchstwerte zwischen 25 Grad morgen und 19 Grad am Mittwoch. Es gibt eine Mischung aus Sonne und Wolken. Jetzt gerade ist es 7.35 Uhr und es geht jetzt weiter mit Mittendrin im Morgenmagazin im Stadtradio Göttingen. Mein Name ist Leonie Nassaldine und ich begleite Sie heute durch die Sendung. Sie hören gleich einen Beitrag zu Harm Adam und er steht als zweiter Kandidat gegen Dr. Ulrike Witt zur Stichwahl an. Er war im Gespräch mit Kiran Kuhls, einer unserer Reporter. Vorher geht's aber weiter mit Musik.

0: Es sieht derzeit gut aus für Harm Ader. Er steht als zweiter Kandidat nach derzeitigem Stand in der Stichwahl gegen Dr. Ulrike Witt. Kieran Kuhls hat mit ihm über das Wahlergebnis gesprochen. Zum Zeitpunkt des Interviews waren die Stimmen noch nicht in voller Gänze ausgezählt.
1: Stand jetzt sieht es so aus, als würden Sie und Dr. Ulrike Witt von der SPD in die Stichwahl um das Amt des Landrates einziehen. Wie bewerten Sie das derzeitige Ergebnis?
2: Das Ergebnis fällt bei mir voll in den Korridor, was ich als persönliches Ergebnis für mich erwartet habe. Wir haben CDU-Wählerinnen und Wähler für uns mobilisiert. Es gab 7 Kandidatinnen und Kandidaten, das eine solide Basis ist. Das Ergebnis um die 24%, wie ich es prognostiziert auch hatte. Ich freue mich darauf, dass wir jetzt darüber diskutieren werden, wie wir inhaltlich den Landkreis nach vorne bringen und dass nicht mehr allein der Führungsstil, die Personalentwicklung im Kreishaus im Fokus unserer Debatten dann steht. Ich setze darauf, dass die Menschen begreifen, dass wir einen echten Politikwechsel mit jemandem brauchen, der bislang aus der Minderheit im Landkreis kommt und der dafür einsteht, dass das, was wir kritisiert haben, dann auch am Ende verbessert wird. Bessere Prozesse, schnellere Entscheidungen. Und ich glaube, als Verwaltungsjurist, der ich nebenbei, neben dem Schwerpunkt Insolvenzrecht bin, bin ich dafür der Richtige und werde dafür bei den Bürgerinnen und Bürgern werben.
1: Sind Sie zuversichtlich, dass Sie, falls es dann zu einer Stichwahl gegen Ulrike Witt kommt, sich durchsetzen werden?
2: Ich bin da sogar sehr zuversichtlich, weil jetzt die Menschen doch genauer darauf schauen werden, wer sind denn diese beiden Köpfe, Dr. Ulrike Witt und Harm Ader, für was stehen sie, für welche Erfahrung stehen sie? Und ich meine, wie ich es bei der Diskussion des Göttinger Tageblatts gesagt habe, den Menschen auch verdeutlichen zu können, ich bin derjenige, der die geringste Einarbeitungszeit hat und dann aber auch von innen als Hauptverwaltungsbeamter die notwendigen Reformschritte bzw. Umstrukturierungen, die wir innerhalb des Gefüges der Verwaltung benötigen, dann auch realisieren kann.
1: Wie würden Sie den Wahlkampf insgesamt bewerten? So fair, harmonisch oder wie blicken Sie darauf zurück?
2: Ich habe ihn versucht, fair und sachlich orientiert zu führen. Andere haben dies mehr oder weniger getan. Wir wissen genau, was in den letzten Tagen die Medien und die Schlagzeilen insoweit dann noch einmal geprägt hat, dass meine Art der Auseinandersetzung dann nicht. Aber insgesamt bei den Debatten, wo ich auf die Kandidatinnen und Kandidaten gestoßen bin, war es ein fairer Umgang miteinander. Und ich bedauere, dass gerade aus dem Umfeld von einzelnen Kandidaten dann insoweit dann auch schärfere Töne in die Debatte gekommen sind, die sich für einen Wahlkampf, der sich an der Zukunft orientiert, dann nicht opportun waren. Aber darum geht es jetzt nicht. Jetzt geht es um die Inhalte. Und darauf freue ich mich auf das Gespräch mit den Bürgerinnen und Bürgern und gegebenenfalls auf Stichwahldebatten, wozu man mich schon eingeladen hat beziehungsweise noch weiter einladen darf.
1: Dann zum Abschluss, da haben Sie mir gerade schon die richtigen Stichworte gegeben, nämlich Zukunft und Inhalte. Sollten Sie das Rennen um das Landratsamt gewinnen, was wäre das erste Thema, was Sie anpacken würden?
2: Das erste Thema ist weiter einen Haushalt aufzustellen, in dem wir die richtigen Schwerpunkte setzen. Wir werden mit einem Haushaltssicherungskonzept Schwerpunkte im Bevölkerungsschutz setzen. Wir werden aber auch bei den frühen Hilfen, bei der Schulsozialarbeit, bei der Schullandschaft insgesamt, nachdem auch das Land uns in Teilen, insbesondere bei der personalen Ausstattung im Stich lässt, dort werden wir darüber sprechen müssen, welche Spielräume wir da haben. Und dazu lade ich dann als Landrat alle großen und demokratischen Fraktionen dann ein.
1: Ich danke vielmals für das Gespräch.
2: Gut.
0: Das Gespräch führte Kieran Kuhls mit dem Landratkandidaten der CDU, Harm Ader, am Wahlabend.

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1: Die Schwestern Maya und Sarah wachsen unbeschwert in Teheran auf. Sie spielen den ganzen Tag lang und machen Unfug. Aber nach und nach kommen auch die Einschränkungen der Gesellschaft auf sie zu. So müssen sie mit den ersten Anzeichen der Pubertät ein Kopftuch tragen und alles, was lustig ist, ist nun sündhaft. Gleichzeitig entwickeln sich die Schwestern zu jungen, engagierten Frauen. Ihr Onkel, der Filmmacher Masood Bakshi, begleitet sie mit der Kamera von früher Kindheit bis in die Gegenwart. Der Film All My Sisters zeigt, wie die Schwestern Maher und Sahra lernen, für ihre Rechte und Freiheit einzustehen und zu kämpfen. All My Sisters läuft heute um 20 Uhr im Lumière im Originalton mit Untertiteln. Die Unterhaltungsindustrie der 90er Jahre, aber aus der Sicht von Frauen. Im Film Was haben wir gelacht? Blicken Maren Kreumann, Hella von Sinn, Bettina Böttinger, Gabi Köster und Esther Schweins auf die Zeit zurück. In eine Zeit, in der Frauen noch Beiwerk waren, als Pointen dienten und das Unterhaltungsfernsehen von Männern dominiert war. Was macht dies mit einer ganzen Generation und was hat dies mit Macht und Gleichberechtigung zu tun? Mit diesen Fragen beschäftigt sich heute um 20 Uhr der Film Was haben wir gelacht? Im Göttinger Kino Melier. Wie nutze ich ein Tablet oder wie klingelt mein Handy wieder? Für alle diese Fragen gibt es wieder eine Sprechstunde. Und zwar den Tablet- und Smartphone-Treff in der Stadtbibliothek Göttingen, wo alles rund um das Smartphone, Tablet oder andere digitale Geräte sowie auch zum digitalen Angebot der Stadtbibliothek Göttingen kann hier geklärt werden. Morgen findet der Tablet- und Smartphone-Treff in der Stadtbibliothek Göttingen statt, von 11 bis 12 Uhr. Das war der Veranstaltungskalender, zusammengestellt von Elisabeth Christine Fricke. Danke dafür.

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1: Es ist jetzt 8 Uhr. Hier kommen die aktuellen Meldungen mit Nico Mader.
2: Nachrichtenausgabe zu den Ergebnissen und Ständen zur Kommunalwahl. Onyeka Oshionwu und Dr. Esan Kangarani werden in einer Stichwahl um das Oberbürgermeisteramt in Göttingen antreten. Im ersten Wahlgang konnte sich die Grünen-Politikerin deutlich gegen die anderen Bewerber durchsetzen. Über 41% der Stimmen entfallen auf sie. CDU-Kandidat Kangarani erfolgt mit etwas über 27% der Stimmen. Im Rennen um das Bürgermeisteramt in der Stadt Northeim werden Holger Lamprecht, SPD und Malte Schobert, CDU, in einer Stichwahl gegeneinander antreten. Bis zum Ende haben sich die beiden Kandidaten ein knappes Rennen geliefert. Lamprecht kommt auf 36%, Schobert auf 35% der Stimmen. Auf sie folgen Cornelia Sösemann-Kumm von der AfD mit gut 17%, Fabian Rothler, FDP, mit knapp 7% und Andreas Prühler mit 4%. Simon Hartmann, SPD und Thorsten Kühn, CDU, werden in 2 Wochen in einer Stichwahl um das Landratsamt für den Kreis Northeim antreten. Im ersten Wahlgang konnte keiner der beiden die absolute Mehrheit erlangen. Hartmann ist insgesamt auf 40% der Stimmen gekommen, Kühn auf 25%. Auf die beiden folgen Jens Kästner, AfD, mit gut 20% und Jakob Reiter, Grüne, mit 14% der Stimmen. Die Wahlbeteiligung lag bei etwa 2/3. Im Landkreis Göttingen kommt es zu einer Stichwahl zwischen Dr. Ulrike Witt und Harm Adam. Von den Bewerbern um das Landratsamt konnte keiner der insgesamt 7 Kandidierenden die absolute Mehrheit erreichen. Witt hat im ersten Wahlgang 25% der Stimmen erlangt, Harm Adam 23%. Der suspendierte Landrat Marcel Rietich, der für die Bürgergemeinschaft Landkreis Göttingen angetreten ist, landete mit knapp 15% auf dem 4. Platz hinter Pippa Schneider von den Grünen mit 17%. Abseits der Stichwahlen hat die Kommunalwahl auch eindeutige Ergebnisse geliefert. So wurde Bovens Bürgermeister Thomas Brandes mit deutlicher Mehrheit wiedergewählt. Auch Tobias Dannenberg bleibt in Hahnmünden im Amt, ebenso wie Jens Augert in Osterode. Einen Wechsel gibt es in Duderstadt. Neu gewählter Bürgermeister ist hier Gerhard Werner für die CDU. Er konnte sich gegen den amtierenden Bürgermeister Thorsten Falke knapp durchsetzen. Auch in Einbeck steht eine Veränderung an. René Kopka, SPD, ist dort neuer Bürgermeister und löst die CDU ab, die das Amt bisher innehatte. Alle weiteren Entwicklungen rund um die Kommunalwahl von gestern Abend können Sie auch nochmal in unserem Live-Ticker auf unserer Homepage nachlesen oder die Beiträge auf unserer Homepage hören.
1: Das war Nico Mader mit den Lokalnachrichten. Ich ergänze noch einmal mit einem Blick auf das Wetter und den Verkehr. In Göttingen messen wir aktuell 13 Grad, in Hahnmünden und Bad Gandersheim sind es 14 Grad. In der Region soll es heute noch bis höchstens 20 Grad ansteigen. Für den Rest der Woche liegen die Höchstwerte zwischen 25 Grad morgen und 19 Grad am Mittwoch. Und es gibt eine Mischung aus Sonne und Wolken. Wir schauen auch nochmal auf die Straßen im Sendegebiet. Im Landkreis Northeim ist die Kreisstraße 410 zwischen Hammstedt und Elvershausen bis voraussichtlich Ende September voll gesperrt. Im Zuge der Bauarbeiten kann es zu Änderungen im Busverkehr kommen. Fahrgäste werden gebeten, auf Aushänger an den Haltestellen zu achten und sich rechtzeitig zu informieren. Im Auftrag der Stadtwerke Northeim werden in Langenholtensen in der Dünangerstraße Wasser- und Stromleitungen erneuert. Es wird bis morgen eine Ersatzbushaltestelle eingerichtet. Eine Umleitung ist ausgeschildert. Der Iltisweg in Osterode in Dreilingen, Linden ist bis Freitag, den 25. September, voll gesperrt. Grund für die Sperrung ist die Neuverlegung von Stromleitungen durch die Harzenergie. Die Löhnsstraße in Herzberg am Harz ist derzeit voll gesperrt. Betroffen ist der Bereich zwischen der Hebelstraße und der Buschstraße. Grund sind unter anderem die Erneuerung der Wasserleitung und der Fahrbahndecke. Das Ganze geht bis zum 30. Oktober. Im Bereich der Wagnerstraße und des Hainholzweges im Landkreis Göttingen finden aktuell umfangreiche Arbeiten an der Versorgungsinfrastruktur statt. Dafür ist die Wagnerstraße ab dem Friedjofs-Nansenweg bis einschließlich des Kreuzungsbereichs Hainholzweg vollgesperrt. Das Ganze geht bis Ende November diesen Jahres. Geschwindigkeitskontrollen sind heute vorgesehen im Landkreis Göttingen, in Gleichen, Roosdorf, Nürtenhagenberg, Dransfeld und Friedland. Im Landkreis Nordheim wird geblitzt im Raum Einbeck Nordheim. Die semistationäre Messanlage Alice wird bis voraussichtlich Montag, den 21.09. im Raum Kahlefeld eingesetzt. Ihnen eine gute und vor allem sichere Fahrt, wenn Sie gerade unterwegs sind. Das waren die Stadtradio Göttingen Lokalnachrichten. Die nächste Ausgabe hören Sie zur nächsten vollen Stunde, also um 9 Uhr. Und um halb schalten wir wieder rüber zu den überregionalen und internationalen Meldungen unserer KollegInnen vom Deutschlandfunk.
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Hallo und herzlich willkommen hier beim Mittendrin, dem Morgenmagazin im Stadtradio Göttingen. Mein Name ist Leonie Nasser-Eldine und ich begleite Sie heute Morgen durch die Sendung. Schön, dass Sie eingeschaltet haben. In der heutigen Sendung hören Sie alles rund um die Kommunalwahl gestern. Und als nächstes hören wir einen Beitrag und ein Interview zur Wahlparty der CDU, wo Kangarani über seine Erfahrungen spricht. Vorher aber hören wir The Longest Time von Billy Joel.

0: Ehsan Kangarani ist in Stichwahl mit der grünen Konkurrentin Onyeka Oshinwu gesprochen, hat Kiran Kurz mit ihm am Wahlabend im Deutschen Theater.
1: Die Auszählungen sind noch nicht beendet und momentan schwanken die Ergebnisse da natürlich auch noch sehr stark. Stand jetzt, 19.09 Uhr, sieht es allerdings so aus, als würden Sie und Onyeka Oshinwu von den Grünen in die Stichwahl gehen. Wie blicken Sie auf dieses Ergebnis? Wie bewerten Sie das Stand jetzt?
2: Ich halte das noch nicht für aussagekräftig. Es ist bisher nur ein Sechstel ausgezählt worden. Wir werden sehen, wie sich der Abend entwickelt. Ich bin mit dem Ziel angetreten, diese Wahl zu gewinnen. Dafür muss ich natürlich in die Stichwahl kommen und das entscheidet sich heute Abend.
1: Sollte es dann letztlich darauf hinauslaufen, dass Sie in die Stichwahl kommen und dann entweder gegen Oshinwu von den Grünen oder Dinger von der SPD antreten, sind Sie optimistisch, dass Sie sich in der Stichwahl dann durchsetzen könnten?
2: Ich bin ziemlich sicher, dass ich mit meinen bisherigen Erfahrungen im Berufsleben und in der Kommunalpolitik, aber auch als Mensch viele Wählerinnen und Wähler überzeugen kann. Am Ende bleibt abzuwarten. Es ist eine reine Personenentscheidung. Wem traut man das Rathaus zu? Und das wird sich dann, wenn es soweit kommt, mit einer Stichwahl in 2 Wochen entscheiden. Dann geht es nicht mehr um Parteiprogramme oder um Parteizugehörigkeit, sondern schlicht um die Frage, wer ist dafür qualifiziert und in der Lage, diese Stadt zukunftssicher zu führen.
1: Und wie blicken Sie insgesamt auf den bisherigen Wahlkampf, also im Sinne von, ist alles fair abgelaufen, haben Sie viel Unterstützung, wie würden Sie das insgesamt so bewerten?
2: Der Wahlkampf war bisher sehr fair. Ich muss tatsächlich auch meinen Mitbewerberinnen und Mitbewerbern sehr danken dafür. Wir haben uns sehr gut verstanden. Wir haben auch unsere Unterschiede und unsere unterschiedlichen Vorgehensweisen gut darstellen können. Natürlich auch durch die vielen Podien, die wir hatten. Also zwischen uns Kandidatinnen und Kandidaten war es, glaube ich, ein sehr faires Verhältnis. Wir hatten natürlich, was die Bundesregierung anbetrifft, auch regelmäßig Gegenwind und mussten uns auch für die Bundespolitik rechtfertigen und jedem da deutlich zu machen, dass es hier um eine Personenwahl und eine Kommunalwahl vor Ort geht. Das haben wir nicht geschafft, jeden Einzelnen anzusprechen. Ich hoffe, dass die Gesamtheit der Bevölkerung das auch so erkennt.
1: Und letzte Frage mit einem kleinen Blick in die Zukunft. Sollten Sie das Rennen um die OB-Wahl gewinnen, was wäre das Erste, was Sie anpacken würden als Oberbürgermeister Göttingens?
2: Ich würde gemeinsam mit dem Dezernat von Herrn Schmetz schauen, dass wir den Haushalt für 2027 so aufstellen, dass wir schon mal in einem ersten Schritt aus der Schuldenkrise herauskommen.
1: Dr. Kangarani, ich danke für das Gespräch.
2: Ich danke Ihnen.

0: Großer Erfolg und trotzdem die Stichwahl. Während der ersten Zahlen für das Landratamt im Landkreis Nordheim reinkamen, hat Charlene Rekewitsch mit SPD-Kandidat Simon Hartmann über das Ergebnis und die resultierende Stichwahl gesprochen. Zum Zeitpunkt des Interviews wurden noch Stimmen ausgewertet.
1: Wie ordnen Sie die ersten Hochrechnungen und Tendenzen auf Kreisebene für sich ein?
2: Also ich habe im ersten Wahlgang offensichtlich rund 40% der Stimmen erreicht. Das freut mich natürlich sehr. Das ist ein starkes Zeichen dafür, dass wir einen wirklich einen guten Wahlkampf gemacht haben, dass wir eben auch ein ganz, ganz starkes Team angeboten haben und dass die Menschen die SPD hier in Zukunft mit einem Mandat ausstatten wollen. Die 40% heißen natürlich, es wird in 14 Tagen mit hoher Wahrscheinlichkeit eine Stichwahl geben. Darauf sind wir eingestellt. Wir haben von Beginn an gesagt, bei 4 Kandidierenden ist eine Stichwahl sehr wahrscheinlich. Deswegen sind wir da gut vorbereitet. Wir haben alles für die Stichwahl wirklich auch liegen und werden auch in wirklich unverzüglich mit der Stichwahlplakatierung anfangen.
1: Spiegelt diese frühe Tendenz die Rückmeldungen wider, die Sie in den Städten und in den Gemeinden des Landkreises erhalten haben?
2: Ja, das denke ich schon. Ich bin ganz, ganz viel unterwegs gewesen. Ich habe in den letzten Monaten 6000 Kilometer im Landkreis absolviert, war in ganz vielen Gemeinden, Städten, Dörfern, auf ganz vielen Veranstaltungen, habe viel mit den Menschen gesprochen und das spiegelt tatsächlich die Rückmeldung wirklich wider. Darüber freue ich mich auch. Viele haben mich erkannt, viele haben gesagt, wir trauen Ihnen das zu. Wir wollen gerne, dass Sie nächster Landrat im Landkreis Nordheim werden und dafür werde ich jetzt in den nächsten 14 Tagen nochmal wirklich alles geben mit meinem Team, dass wir dann auch dann in der Stichwahl auch vorne liegen werden.
1: Und wie groß ist Ihre Zuversicht, dass sich der aktuelle Trend im weiteren Verlauf des Amts stabilisiert?
2: Also wenn ich das jetzt richtig gesehen habe, ist ungefähr die Hälfte aller Wahlbezirke ausgezählt. Deswegen kann man, denke ich, sagen, dieser Trend wird sich auf dem Niveau hoffentlich auch ein Stück weit stabilisieren. Ja, und wie gesagt, ich gehe dann auf jeden Fall mit Zuversicht, aber auch mit Respekt in die Stichwahl. Und es wird jetzt ganz wichtig sein, in den nächsten 14 Tagen auch, die Menschen davon zu überzeugen, nochmal zur Wahl zu gehen und dann bei der Stichwahl mir ihr Vertrauen zu schenken.
1: Gab es in irgendwelchen Wahlbezirken auch schon erste Überraschungen vielleicht?
2: Wir sind noch nicht in die vertiefte Analyse jetzt tatsächlich eingetreten. Also ich habe, so wie ich das gesehen habe, bin ich in den allermeisten Städten und Gemeinden Erster im ersten Wahlgang. Also wir werden natürlich auch nochmal in den einzelnen Städten und Gemeinden und in den Wahlbereichen dann auch eine Analyse der Ergebnisse vornehmen.
0: Das waren die ersten Reaktionen von SPD-Landratskandidat Simon Hartmann auf die eintreffenden Zwischenergebnisse, eingefangen von Charlene Rekewitsch.

0: 8.30 Uhr die Nachrichten. Angesichts der Kritik an Bundeskanzler Merz hält der stellvertretende Fraktionsvorsitzende der Union, Mittelberg, eine personelle Veränderung an der Regierungsspitze nicht für zielführend. Mittelberg sagte im Deutschlandfunk, wenn man mit dem Wechsel von Köpfen etwas ändern könne, würde er sich dem nicht verweigern. Dies sei jedoch nicht der Punkt. Mit einem anderen Kanzler hätte man die gleichen Probleme in der Abstimmung in der Koalition wie unter Merz. Der CDU-Politiker betonte, das Zerreden des gemeinsamen Kurses führe dazu, dass die Menschen das Vertrauen in die Bundesregierung verlieren. Mittelberg forderte, das Bündnis müsse die vereinbarten Reformen zügiger umsetzen als bisher. Wegen des Abschneidens der CDU bei der Landtagswahl in Sachsen-Anhalt und der schlechten Beliebtheitswerte von Merz wird auch innerhalb der Union über die politische Zukunft des Kanzlers diskutiert. Die CDU hat die Kommunalwahlen in Niedersachsen auf Kreisebene mit 27,2% gewonnen. Nach dem heute früh veröffentlichten vorläufigen Ergebnis erreicht die SPD 24,6%. Die AfD folgt mit 15,9%, die Grünen kommen auf 14,1% und die Linkspartei auf 6,0%. Die FDP kann 3,7% auf sich vereinen. Die Beteiligung an der Abstimmung lag laut vorläufigem Ergebnis bei 64,6%. Das sind 7,6% mehr als bei der Wahl 2021. In vielen Kommunen wird die Entscheidung über die Verwaltungsspitze erst in Stichwahlen in 2 Wochen fallen. In der Landeshauptstadt Hannover stehen sich beispielsweise Amtsinhaber Onay von den Grünen und SPD-Kandidat von der Uhe gegenüber. In Deutschland leben weniger als die Hälfte der Menschen in der eigenen Wohnung oder im eigenen Haus. Die Eigentumsquote liegt laut einer Studie des Pestel-Instituts bei 43,5% und ist damit so niedrig wie seit 20 Jahren nicht mehr. Deutschland liegt im europäischen Vergleich auf dem letzten Platz, wie die Augsburger Allgemeine berichtete. Der Leiter des Pestel-Instituts, Günther, sagte der Zeitung, Hauptgründe seien hohe Baukosten, gestiegene Zinsen und die Wohnbaupolitik der letzten Jahre. Vor allem junge Menschen könnten den Wunsch vom selbstgenutzten Eigentum kaum noch umsetzen. Günther verwies etwa auf die Streichung des sogenannten Baukindergelds vor 5 Jahren. Die Augsburger Allgemeine berichtet auch, dass die Abschaffung des Baukindergelds den Staat mehr Geld gekostet als eingebracht habe. Die Förderung für Familien mit Kindern habe die Bautätigkeit gesteigert und Steuermehreinnahmen erbracht. Angesichts der weiter zunehmenden Spannungen in der Golfregion sind die Ölpreise erneut gestiegen. Ein Fass der Nordseesorte Brent kostete heute früh 107 US-Dollar und 54 Cent. Das sind 2,8% mehr als vor dem Wochenende. Das wirkt sich unmittelbar auch auf die Treibstoffpreise in Deutschland aus. Seit Februar dieses Jahres sind die Öl- und Gasmengen auf dem Weltmarkt infolge des im Februar von den USA und Israel begonnenen Irankrieges deutlich verknappt. Es wächst die Sorge über weitere Störungen der weltweiten Energieversorgung. Durch das Wetterphänomen El Niño fällt die Hurrikansaison im Atlantik bislang ruhig aus. Mehrere Fachleute in den USA sprachen bereits von einer historisch niedrigen Sturmaktivität. Als Grund wird genannt, dass es durch El Niño über dem Atlantik mehr trockene Luft, Windscherungen und Hochdruckgebiete gebe, was stärkere Stürme unwahrscheinlicher mache. Eine Entwarnung für diese Sturmsaison gibt es aber nicht. Im Pazifik hat es in diesem Jahr hingegen überdurchschnittlich viele Stürme gegeben. Dies war mit Blick auf das El Niño-Phänomen erwartet worden. El Niño tritt typischerweise alle 2 bis 7 Jahre im Zusammenhang mit einer Erwärmung der Meeresoberfläche im Pazifik auf und sorgt für Störungen von globalen Wettermustern. Das Wetter. Nach Nebelauflösung wolkig, in der Mitte und im Südwesten zunehmend sonnig. Im Südosten noch etwas Regen, im Norden und Osten 18 bis 22, sonst 21 bis 26 Grad mit den höchsten Werten im Südwesten. Morgen im Norden bewölkt, im Nordwesten später Schauer und teils kräftige Gewitter. In der Mitte und im Süden sonnig. Temperaturen im Nordwesten und Norden 19 bis 23 Grad. In sonnigen Gebieten 23 bis 30 Grad. Das waren die Nachrichten.
1: Vielen Dank an die KollegInnen vom Deutschlandfunk für die Nachrichten und das Wetter für Deutschland. Ich ergänze jetzt noch einmal mit einem Blick auf das aktuelle Wetter hier in Südniedersachsen. In Göttingen messen wir aktuell 14 Grad, in Hahnemünde und Bad Gandersheim sind es ebenfalls 14 Grad. In der Region soll es heute noch bis höchstens 20 Grad ansteigen. Für den Rest der Woche liegen die Höchstwerte zwischen 25 Grad morgen und 19 Grad am Mittwoch. Es gibt eine Mischung aus Sonne und Wolken. Jetzt gerade ist es 8.35 Uhr und hier geht es gleich weiter mit mittendrin im Morgenmagazin im Stadtradio Göttingen. Mein Name ist Leonie Nasser-Eldina und ich begleite Sie heute durch die Sendung. Sie hören gleich das Gedicht zum Wochenstart und danach einen Beitrag zur Wahlparty der Grünen. Mein Kollege Marc Fehler hat Onyeka Oshionwu interviewt und die Oberbürgermeisterkandidatin berichtet über ihre Gefühle und hat über die kommende Stichwahl gesprochen.

0: 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Es ist 8:40 Uhr und Sie hören jetzt das Gedicht zum Wochenstart.
1: Das Gedicht zum Wochenstart.
2: Liebe Zuhörerinnen und Zuhörer, wie geht es Ihnen? Sind Sie entspannt? Oder sehen Sie sich nach Abstand vom hektischen Alltag, nach Entschleunigung und nach digitaler Entgiftung? Haben Sie vielleicht sogar schon einmal darüber nachgedacht, sich eine radikale Auszeit zu nehmen, vielleicht in einem Kloster? Die Schriftstellerin, um die es heute gehen soll, ist diesen Weg gegangen. Sie hat im Sommer 2008 für eine gewisse Zeit im Damenstift Obernkirchen verbracht. Das Kloster mit seiner über 800-jährigen Geschichte liegt zwischen Bückeburg und Stadthagen. Über ihre Zeit in Obernkirchen schrieb Ursula Krechel 16 Gedichte, abgedruckt am Ende ihres Gedichtbandes »Jäh erhellte Dunkelheit«, erschienen 2010 im Jung und Jung Verlag. Erstaunlich, was Ursula Krechel vor dieser Zeit im Weserbergland und danach alles unternommen hat. Sie hat sich in sämtlichen Textgattungen einen Namen gemacht und lehrte seit den 1980er Jahren Literatur im In- und Ausland. Sie wirkte als Gastprofessorin bzw. als Writer in Residence in Wien, Leipzig, Essen und Berlin, aber auch in England, in den USA, in Israel und in Spanien. Sie erhielt viele Preise. Unter anderem 2012 den Deutschen Buchpreis für den Roman Landgericht und 2025 den Georg-Büchner-Preis. Geboren 1947 in Trier, lebte Ursula Krechel in Köln, Darmstadt und Frankfurt. Heute lebt sie in Berlin. Wie ein Innehalten wirkt da ihr Gedicht »Narkose eines blau gehimmelten Septembertages«. Es liest Henrike Haase.
3: Ursula Krechel. Narkose eines blau gehimmelten Septembertages. Eines blauen Tages stand ich voller Glück unter einem Baum, von dem die Eicheln sprangen. Ein krummbeiniger Köter schnüffelte an der Hinterlassenschaft eines anderen Hundes. Und in der Wäscherei entschuldigte sich die gestandene, hocherhitzte Frau für die Verzögerung. Es gab eine betriebliche Schulung, Bügeln und Stärken und das Rechnungswesen 8 Stunden lang. All das schien sehr normal. Die Fenster standen offen, flügelweit und breit. Die Zwillinge schrien in Stereo, bis die Kinderfrau jedem einen Apfelschnitz gab, an dem sie lutschten. Ein Rettungshubschrauber ratterte in der Luft. All dies schien sehr normal. Mehr noch, als hätte jemand, du vielleicht oder ein schüchterner Glückspilz, mit einem großäugigen Würfel die richtige Zahl getroffen.
2: Vielen Dank, Henrike. Wir wünschen auch Ihnen in der kommenden Woche erhellte Momente und die Zuversicht, dass nichts Sie aus der Ruhe bringen kann. Mit dieser Gewissheit scheint auch Miljan Otto zu leben, der 2018 ein Album mit dem Titel »Wahnwitz und Gelegenheit« herausbrachte. Daraus hören wir jetzt das Lied »Sonnenwende«. Es grüßt Sie Ihr Bernd Hohmeier.
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0: Onyeka Osionwu geht als Kandidatin der Grünen aller Voraussicht nach am 27.09. in die Stichwahl gegen Ezan Kangarani um das Amt der Bürgermeisterin in der Stadt Göttingen. Mit Konzepten unter anderem zum Klimaschutz, zu sozialer Gerechtigkeit und zur Stärkung der Wirtschaft unter dem Slogan »Göttingen kann mehr« hat die gebürtige Göttingerin im Wahlkampf um Stimmen gekämpft und damit offenbar Erfolg. Im Gespräch mit dem Stadtradio auf der Wahlparty der Grünen in der Göttinger Musa hat die 33-Jährige Einblicke in ihre Gefühlswelt gegeben und ihre Chancen in der anstehenden Stichwahl eingeordnet. Das Interview wurde am Wahlabend aufgezeichnet, zu dem Zeitpunkt wurden noch Stimmen ausgezählt.
1: Erstmal herzlichen Glückwunsch und ich stelle mal die blöde Journalistenfrage: Wie fühlst du dich? Wie zufrieden bist du mit diesem beeindruckenden Ergebnis?
2: Also es fehlen ja noch einige Wahlbezirke, die ausgezählt werden müssen. Deswegen kann man das abschließend noch gar nicht sagen. Aber für die sehr vielen Stimmen, die mir geschenkt wurden, die das Vertrauen, das mir Leute entgegengebracht haben, bin ich schon mal extrem dankbar. Und auch für die vielen Leute, die heute hierher gekommen sind, um mich zu unterstützen. Und vor allem dankbar für all die Menschen, die in den letzten Tagen, Wochen und ehrlich gesagt Monaten mit ihrer Zeit, mit ihrem Engagement, mit ihrer Unterstützung dafür gesorgt haben, dass wir jetzt erstmal ganz gut dastehen.
1: Was denkst du, was waren die entscheidenden Punkte, die viele Menschen überzeugt haben, dich zu wählen? Und wie möchtest du in einer, du hast gesagt, es ist ja noch nicht alles ausgezählt, aber in einer möglichen Stichwahl die Personen, die dich nicht gewählt haben, auch an die Urne bekommen und überzeugen, deine Stimme das Vertrauen zu schenken?
2: Wir haben von Anfang an großen Wert darauf gelegt, dass wir ja nicht nur mit einer Partei an den Start gehen, sondern dass wir mit VOLT und dem Bündnis für nachhaltige Stadtentwicklung, die mir auch sehr früh das Vertrauen ausgesprochen haben, gezeigt haben, dass es hier um Göttingen geht und um mehr als nur meine eigene Partei. Und wir sind alle davon überzeugt, dass Göttingen mehr kann. Ich habe viele Beispiele gebracht, wie wir Göttingen für die Zukunft sichern und wie wir es weiter und besser voranbringen können. Und diese Vision möchte ich jetzt gerne mit so vielen Menschen wie möglich teilen und hoffentlich damit auch überzeugen.
1: Eine ganze Kleinigkeit noch, oder eine Kleinigkeit, und zwar gab es eine kleine Panne mit einem Wahlplakat, was schon aufgerufen hat zur Stichwahl. Vielleicht, ich habe gehört, dass da von dem Dienstleister ein Fehler passiert ist. Kannst du das vielleicht gerade rücken und direkt erklären, wie es dazu gekommen ist?
2: Ja, extrem bedauerlich, dass das passiert. Natürlich sind Wahlen das Wichtigste, was wir haben. Und wir haben, das ist ein normaler Prozess, das machen alle Parteien so, in der Hoffnung, dass wir vielleicht in die Stichwahl kommen, Flächen für den 15., also ab Dienstag gebucht, damit wir sie am 14. noch abbestellen können, wenn die Stichwahl eben nicht klappt. Warum der Dienstleister jetzt 2 Tage vorher angefangen hat, diese Flächen schon anzubringen, kann ich gar nicht beantworten. Wir haben versucht, ihn zu erreichen und das hat leider nicht funktioniert. Und da möchte ich mich bei allen entschuldigen, bei denen der Eindruck entstanden sein könnte, dass wir das veranlasst hätten oder so. Das ist nicht der Fall.
0: Das war ein Interview mit Onyeka Osionwu auf der Wahlparty der Grünen in Göttingen. Die 33-jährige gebürtige Göttingerin geht nun aller Voraussicht nach in die Stichwahl um das Amt als Göttinger Oberbürgermeisterin, von der wir natürlich ebenfalls berichten werden.

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1: Es ist 9 Uhr. Sie hören nun die aktuellen Meldungen mit Leonie Christine Flügel.
2: In der Kreistagswahl im Landkreis Northeim konnte die AfD ihr Ergebnis von 2021 deutlich verbessern. Mit 17,83% aller Stimmen erhält die Partei 9 Sitze im Kreistag. Die AfD liegt somit auf Platz 3 und deutlich vor den Grünen, die mit 10,53% die viertmeisten Stimmen verbuchen können. Die SPD erreicht 30,99% der Stimmen und bleibt somit die stärkste Kraft. Die CDU zieht mit 23,10% in den Kreistag ein. Die Ergebnisse sind zunächst vorläufig. Nach den vorläufigen Ergebnissen der Kreistagswahlen im Landkreis Göttingen ziehen die SPD und die CDU mit jeweils 17 Sitzen in den Kreistag ein. Nach Auszählung aller Stimmen erreicht die SPD 25,82% und liegt somit etwa einen Prozentpunkt vor der CDU. Mit 17,21% der Stimmen sind die Grünen als drittstärkste Kraft vertreten. Im Vergleich zu 2021 mussten alle drei Parteien einige Prozentpunkte einbüßen. Dazu gewonnen hat die AfD. Mit 11,86% liegt die Partei auf dem vierten Platz. Auch die Linke kann Gewinne verzeichnen. Sie zieht mit 9,51% der Stimmen in den Kreistag ein. Onyeka Oshinovu und Dr. Esan Kangarani werden in einer Stichwahl um das Oberbürgermeisteramt in Göttingen antreten. Im ersten Wahlgang konnte sich die Grünen-Politikerin deutlich gegen die anderen Bewerber durchsetzen. 41,44% der Stimmen entfallen auf sie. CDU-Kandidat Kangarani folgt mit 27,86%. Im Rennen um das Bürgermeisteramt in der Stadt Northeim werden Holger Lambrecht, SPD, und Malte Schober, CDU, in einer Stichwahl gegeneinander antreten. Bis zum Ende haben sich beide Kandidaten ein knappes Rennen geliefert. Lambrecht kommt auf 36,26%, Schober auf 35,34%. Auf sie folgen Cornelia Sösemann-Kumm, AfD, mit 17,11%, Fabian Rothler, FDP, mit 6,99% und Andreas Brühler, Einzelbewerber, mit 4,29%. Simon Hartmann, SPD, und Thorsten Kühn, CDU, werden in 2 Wochen in einer Stichwahl um das Landratsamt für den Kreis Northeim antreten. Im ersten Wahldurchgang konnte keiner der beiden die absolute Mehrheit erlangen. Hartmann ist insgesamt auf 40,33% der Stimmen gekommen, Kühn auf 25%. Auf die beiden folgen Jens Kästner, AfD, mit 20,5% und Jakob Reiter, Grüne, mit 14,62%. Die Wahlbeteiligung lag bei 67,34%. Im Landkreis Göttingen kommt es zu einer Stichwahl zwischen Dr. Ulrike Witt, SPD, und Harm Adam, CDU. Von den Bewerbern um das Landratsamt konnte keiner der insgesamt 7 Kandidaten die absolute Mehrheit erreichen. Witt hat im ersten Wahlgang 25,28% der Stimmen erlangt, Adam 23,44%. Der suspendierte Landrat Marcel Rietig, der für die Bürgergemeinschaft Landkreis Göttingen angetreten ist, landet mit 14,82% auf dem vierten Platz, hinter Pippa Schneider, Grüne, mit 17,29%. Abseits der Stichwahlen hat die Kommunalwahl auch eindeutige Ergebnisse geliefert. So wurde Bovendens Bürgermeister Thomas Brandes, SPD, mit deutlicher Mehrheit wiedergewählt. Auch Tobias Dannenberg bleibt in Hanmünden im Amt, ebenso wie Jens Augart in Osterode am Harz. Einen Wechsel gibt es in Duderstadt. Neu gewählter Bürgermeister ist hier Gerald Werner, CDU. Er konnte sich deutlich gegen den amtierenden Bürgermeister Thorsten Feike durchsetzen. Auch in Einbeck steht eine Veränderung an. René Kopka, SPD, ist dort neuer Bürgermeister.
1: Das war Leonie Christine Flügel mit den Lokalnachrichten. Ich ergänze noch einmal mit einem Blick auf das Wetter und den Verkehr. In Göttingen messen wir aktuell 14 Grad, in Hahnmünden sind es 15 Grad und in Bad Gandersheim 14 Grad. In der Region soll es heute noch bis höchstens 20 Grad ansteigen. Für den Rest der Woche liegen Höchstwerte zwischen 25 Grad morgen und 19 Grad am Mittwoch. Es gibt eine Mischung aus Sonne und Wolken. Wir schauen auch nochmal auf die Straßen im Sendegebiet. In Northeim ist die Kreisstraße 410 zwischen Hamstedt und Elvershausen bis voraussichtlich Ende September voll gesperrt. Im Zuge der Bauarbeiten kann es zu Änderungen im Busverkehr kommen. Fahrgäste werden gebeten, auf Aushänger an den Haltestellen zu achten und sich rechtzeitig zu informieren. Im Auftrag der Stadtwerke Northeim werden in Langenholtensen in der Dünenangerstraße Wasser- und Stromleitungen erneuert. Es wird bis morgen eine Ersatzbushaltestelle eingerichtet. Eine Umleitung ist ausgeschildert. Der Iltisweg in Dreilinden in Osterode ist bis Freitag, den 25. September, voll gesperrt. Grund für die Sperrung ist die Neuverlegung von Stromleitungen durch die Harzenergie. Die Löhnstraße in Herzberg am Harz ist derzeit voll gesperrt. Betroffen ist der Bereich zwischen der Hebelstraße und der Buschstraße. Grund sind unter anderem die Erneuerung der Wasserleitung und der Fahrbahndecke. Das Ganze geht bis zum 30. Oktober. Im Landkreis Göttingen ist im Bereich der Wagnerstraße und des Heinholzweges aktuell umfangreichende Arbeiten an der Versorgungsinfrastruktur. Dafür ist die Wagnerstraße ab dem Friedhofs-Nanzenweg bis einschließlich des Kreuzungsbereich Heinholzenweg voll gesperrt. Geschwindigkeitskontrollen sind heute vorgesehen im Landkreis Göttingen in Gleichen, Roßdorf, Nürten-Hardenberg, Ransfeld und Friedland. Im Landkreis Northeim wird geblitzt im Raum Einbeck-Northeim. Die semistationäre Messanlage Alice wird bis voraussichtlich Montag, den 21.09. im Raum Kahlefeld eingesetzt. Ihnen allen eine gute und vor allem sichere Fahrt, wenn Sie gerade unterwegs sind. Das waren die Stadtradio Göttingen Lokalnachrichten. Die nächste Ausgabe hören Sie zur nächsten vollen Stunde, also um 10 und um halb schalten wir wieder rüber zu den überregionalen und zu den überregionalen und internationalen Meldungen unserer KollegInnen vom Deutschlandfunk.
3: Stand jetzt sieht es so aus, als würde

0: Es sieht derzeit gut aus für Harm Adam. Er steht als zweiter Kandidat nach derzeitigem Stand in der Stichwahl gegen Dr. Ulrike Witt. Christian Kuhls hat mit ihm über das Wahlergebnis gesprochen. Kieran Kuhls hat mit ihm über das Wahlergebnis gesprochen. Zum Zeitpunkt des Interviews waren die Stimmen noch nicht in voller Gänze ausgezählt.
1: Stand jetzt sieht es so aus, als würden Sie und Dr. Ulrike Witt von der SPD in die Stichwahl um das Amt des Landrates einziehen. Wie bewerten Sie das derzeitige Ergebnis?
2: Das Ergebnis fällt bei mir voll in den Korridor, was ich als persönliches Ergebnis für mich erwartet habe. Wir haben CDU-Wählerinnen und Wähler für uns mobilisiert. Es gab 7 Kandidatinnen und Kandidaten, das ist eine solide Basis, ist das Ergebnis um die 24%, wie ich es prognostiziert auch hatte. Ich freue mich darauf, dass wir jetzt darüber diskutieren werden, wie wir inhaltlich den Landkreis nach vorne bringen und dass nicht mehr allein der Führungsstil, die Personalentwicklung im Kreishaus im Fokus unserer Debatten dann steht. Ich setze darauf, dass die Menschen begreifen, dass wir einen echten Politikwechsel mit jemandem brauchen, der bislang aus der Minderheit im Landkreis kommt und der dafür einsteht, dass das, was wir kritisiert haben, dann auch am Ende verbessert wird. Bessere Prozesse, schnellere Entscheidungen. Und ich glaube, als Verwaltungsjurist, der ich nebenbei, neben dem Schwerpunkt Insolvenzrecht bin, bin ich dafür der Richtige und werde dafür bei den Bürgerinnen und Bürgern werben.
1: Sind Sie zuversichtlich, dass Sie, falls es dann zu einer Stichwahl gegen Ulrike Witt kommt, sich durchsetzen werden?
2: Ich bin da sogar sehr zuversichtlich, weil jetzt die Menschen doch genauer darauf schauen werden, wer sind denn diese beiden Köpfe.

0: Begriffe, Dr. Ulrike Witt und Harm Adam. Für was stehen Sie, für welche Erfahrung stehen Sie? Und ich meine, wie ich es bei der Diskussion des Göttinger Tageblatts gesagt habe, den Menschen auch verdeutlichen zu können, ich bin derjenige, der die geringste Einarbeitungszeit hat und dann aber auch von innen als Hauptverwaltungsbeamter die notwendigen Reformschritte bzw. Umstrukturierungen, die wir innerhalb des Gefüges der Verwaltung benötigen, dann auch realisieren kann.
1: Wie würden Sie den Wahlkampf insgesamt bewerten? So fair, harmonisch oder wie blicken Sie darauf zurück?
0: Ich habe ihn versucht, fair und sachlich orientiert zu führen. Andere haben dies mehr oder weniger getan. Wir wissen genau, was in den letzten Tagen die Medien und die Schlagzeilen insoweit dann noch einmal geprägt hat, dass meine Art der Auseinandersetzung dann nicht. Aber insgesamt bei den Debatten, wo ich auf die Kandidatinnen und Kandidaten gestoßen bin, war es ein fairer Umgang miteinander. Und ich bedauere, dass gerade aus dem Umfeld von einzelnen Kandidaten dann insoweit dann auch schärfere Töne in die Debatte gekommen sind, die sich für einen Wahlkampf, der sich an der Zukunft orientiert, dann nicht opportun waren. Aber darum geht es jetzt nicht. Jetzt geht es um die Inhalte. Und darauf freue ich mich auf das Gespräch mit den Bürgerinnen und Bürgern und gegebenenfalls auf Stichwahldebatten, wozu man mich schon eingeladen hat, beziehungsweise noch weiter einladen darf.
1: Dann zum Abschluss, da haben Sie mir gerade schon die richtigen Stichworte gegeben, nämlich Zukunft und Inhalte. Sollten Sie das Rennen um das Landratsamt gewinnen, was wäre das erste Thema, was Sie anpacken würden?
0: Das erste Thema ist weiter einen Haushalt aufzustellen, in dem wir die richtigen Schwerpunkte setzen. Wir werden mit einem Haushaltssicherungskonzept Schwerpunkte im Bevölkerungsschutz setzen. Wir werden aber auch bei den frühen Hilfen, bei der Schulsozialarbeit, bei der Schullandschaft insgesamt, nachdem auch das Land uns in Teilen, insbesondere bei der personalen Ausstattung im Stich lässt, dort werden wir darüber sprechen müssen, welche Spielräume wir da haben. Und dazu lade ich dann als Landrat alle großen und demokratischen Fraktionen dann ein.
1: Ich danke vielmals für das Gespräch.
2: Gut.
3: Das Gespräch führte Kieran Kulz mit dem Landratskandidaten der CDU, Harm Adam, am Wahlabend.

0: Nicht nur in den Städten und Gemeinden, auch auf Kreisebene wurde gestern Abend neu entschieden. Während die ersten Zahlen für das Landratsamt im Landkreis Northeim reinkamen, hat Charlene Rekewitsch mit CDU-Kandidat Thorsten Kühn über das Ergebnis gesprochen. Das Interview wurde während des Wahlabends aufgezeichnet, die endgültigen Ergebnisse standen noch nicht fest.
1: Wie ordnen Sie die ersten Hochrechnungen und Tendenzen auf Kreisebene für sich ein?
2: Ja, die sind erwartungsgemäß. 40% für Herrn Hartmann, 25% für mich und damit kommt es zu einer Stichwahl. So habe ich es erwartet.
1: Spiegelt diese frühe Tendenz die Rückmeldung wider, die Sie in den Städten und Gemeinden des Landkreises gesammelt haben?
2: Ehrlich gesagt, ich hatte von den Rückmeldungen gehofft, dass es noch ein bisschen mehr als 25 wird, aber ich bin 25 vollkommen zufrieden.
1: Gibt es irgendwie die Möglichkeit, dass sich das irgendwie noch verändert im Abend oder ist es genauso?
2: Die Tendenz ist seit 18:30 Uhr identisch. Es schwankt um 1-2%, mal ein bisschen mehr bei Herrn Hartmann, mal ein bisschen mehr bei mir. Aber es bleibt immer gleich und der Abstand, vor allen Dingen zur AfD mit 5%, der ist gut.
1: Genau, und dann geht es ja mit der Stichwahl weiter. Wie geht es da für Sie dann? Haben Sie schon irgendwie sich darauf vorbereitet?
2: Ja, Stichwahl bedeutet nochmal 14 Tage Wahlkampf. Nochmal Leute davon überzeugen, inwiefern sie welchen Wechsel wünschen. Ob sie halt weiter eine Verwaltung möchten oder doch mal jemand, der aus der Wirtschaft mit einer anderen Perspektive drauf schaut.
0: Das waren die ersten Reaktionen von CDU-Landratskandidat Thorsten Kühn auf die eintreffenden Zwischenergebnisse, eingefangen von Charlene Rekewitsch.

0: 9.30 Uhr, die Nachrichten. Der stellvertretende Unionsfraktionsvorsitzende Mittelberg hält eine Koalition mit der AfD aus inhaltlicher Sicht für unmöglich. Der von der AfD geforderte Austritt aus Euro und EU sei tödlich für die eigene exportabhängige Wirtschaft, sagte Mittelberg im Deutschlandfunk. Das sei niemals finanzierbar. Der CDU-Politiker warnte jedoch vor einer Dämonisierung der AfD. Man müsse sich mit der Partei ganz nüchtern auseinandersetzen und werde dann feststellen, dass es für eine Koalition garantiert nicht reiche. Innerhalb der Union gibt es nach der Wahl in Sachsen-Anhalt Stimmen, die eine offenere Haltung gegenüber der AfD fordern. Die Bundesschatzmeisterin der Jungen Union, von Natusius, sagte im ARD-Fernsehen, wenn die CDU eingeladen werde, sollte sie erst einmal mit jedem sprechen. Zugleich machte sie deutlich, dass es klare Maßstäbe gebe, für was die CDU stehe. Die Brandmauer zur AfD bezeichnet die JU-Politikerin als gescheitertes Projekt. Sachsens Ministerpräsident Kretschmer sieht wirtschaftliche Vorteile durch die Ansiedlung von Rüstungsbetrieben in dem Bundesland. Sachsen könne mit Blick auf wirtschaftliche Kraft, Arbeitslosigkeit und Lohnstruktur nicht darauf verzichten, sagte Kretschmer der Sächsischen Zeitung und der Leipziger Zeitung. Als Beispiel nannte der CDU-Politiker das frühere Alstom-Werk in Görlitz, das durch die Übernahme des Rüstungskonzerns KNDS erhalten werden konnte. Kretschmer äußerte Verständnis für Menschen, denen diese Ansiedlung Sorgen und Angst bereite. Es sei aber nötig, in die eigene Verteidigungsfähigkeit zu investieren. Zugleich betonte der sächsische Ministerpräsident, dass Deutschland mit Blick auf den russischen Angriffskrieg gegen die Ukraine nicht zur Kriegspartei werden dürfe. In Deutschland leben weniger als die Hälfte der Menschen in der eigenen Wohnung oder im eigenen Haus. Die Eigentumsquote liegt laut einer Studie des Pestel-Instituts bei 43,5% und ist damit so niedrig wie seit 20 Jahren nicht mehr. Deutschland liegt im europäischen Vergleich auf dem letzten Platz, wie die Augsburger Allgemeine berichtete. Der Leiter des Pestel-Instituts, Günther, sagte der Zeitung, Hauptgründe seien hohe Baukosten, gestiegene Zinsen und die Wohnbaupolitik der letzten Jahre. Vor allem junge Menschen könnten den Wunsch vom selbstgenutzten Eigentum kaum noch umsetzen. Günther verwies etwa auf die Streichung des sogenannten Baukindergelds vor 5 Jahren. Die Augsburger Allgemeine berichtet auch, dass die Abschaffung des Baukindergelds den Staat mehr Geld gekostet als eingebracht habe. Die Förderung für Familien mit Kindern habe die Bautätigkeit gesteigert und Steuermehreinnahmen erbracht. Vor dem Hintergrund des Handelsstreits mit den USA will sich Kanada stärker der EU zuwenden. Premierminister Carney sagte in Toronto, sein Land strebe zwar keine EU-Mitgliedschaft an, wolle aber eine, so wörtlich, einzigartige Allianz mit der Europäischen Union aufbauen. Man teile dieselben Werte und habe dieselben Prioritäten. Carney reagierte damit auf einen Bericht des Wall Street Journal. Die Zeitung hatte geschrieben, der kanadische Premier erwäge die Möglichkeit einer assoziierten EU-Mitgliedschaft. Geprüft werde unter anderem, wie das Land an den europäischen Binnenmarkt angebunden werden könnte, etwa in Bezug auf Energie, künstliche Intelligenz, Verteidigung und kritische Mineralien. Durch das Wetterphänomen El Niño fällt die Hurrikansaison im Atlantik bislang ruhig aus. Mehrere Fachleute in den USA sprachen bereits von einer historisch niedrigen Sturmaktivität. Als Grund wird genannt, dass es durch El Niño über dem Atlantik mehr trockene Luft, Windscherungen und Hochdruckgebiete gebe, was stärkere Stürme unwahrscheinlicher mache. Eine Entwarnung für diese Sturmsaison gibt es aber nicht. Im Pazifik hat es in diesem Jahr hingegen überdurchschnittlich viele Stürme gegeben. Dies war mit Blick auf das El Niño-Phänomen erwartet worden. El Niño tritt typischerweise alle 2 bis 7 Jahre im Zusammenhang mit einer Erwärmung der Meeresoberfläche im Pazifik auf und sorgt für Störungen von globalen Wettermustern. Abschließend das Wetter. Nach Nebelauflösung wolkig, in der Mitte und im Südwesten zunehmend sonnig. Im Südosten noch etwas Regen, Temperaturen 18 bis 26 Grad. Morgen im Norden bewölkt, im Nordwesten später Schauer und teils kräftige Gewitter. In der Mitte und im Süden sonnig. Werte im Nordwesten und Norden 19 bis 23 Grad, in sonnigen Gebieten 23 bis 30 Grad. Das waren die Nachrichten.
1: Vielen Dank an die KollegInnen vom Deutschlandfunk für die Nachrichten und das Wetter für Deutschland. Ich ergänze jetzt noch einmal mit dem aktuellen Wetter hier bei uns in Südniedersachsen. In Göttingen messen wir aktuell 14 Grad, in Hahnenmünden und Bad Gandersheim sind es 15 Grad. In der Region soll es heute noch bis höchstens 20 Grad ansteigen. Für den Rest der Woche liegen Höchstwerte zwischen 25 Grad morgen und 19 Grad am Mittwoch. Darüber hinaus gibt es heute eine Mischung aus Sonne und Wolken. Jetzt gerade ist es 9.35 Uhr. Hier geht es jetzt weiter mit Mittendrin dem Morgenmagazin im Stadtradio Göttingen. Mein Name ist Leonina Saldine und ich begleite Sie nun durch die letzte halbe Stunde dieser Sendung. Sie hören gleich unseren Veranstaltungskalender und daraufhin den Programmausblick, denn nachdem ich mich vom Mikro verabschiede, ist hier auf keinen Fall Funkstille.

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1: Die Schwestern Mahya und Zahra wachsen unbeschwert im Teheran auf. Sie spielen die lieben langen Tage und machen Unfug, aber nach und nach kommen auch die Einschränkungen der Gesellschaft auf sie zu. So müssen sie mit den ersten Anzeichen der Pubertät ein Kopftuch tragen und alles, was einst lustig war, ist nun sündhaft. Gleichzeitig entwickeln sich die Schwestern zu jungen, engagierten Frauen. Ihr Onkel, der Filmemacher Masood Bakshi, begleitet sie mit der Kamera von früher Kindheit an bis in die Gegenwart. Der Film All My Sisters zeigt, wie die Schwestern Mahya und Zahra lernen, für ihre Rechte und Freiheit einzustehen und zu kämpfen. All My Sisters läuft heute um 20 Uhr im Lumière mit Originaltonen und Untertiteln. Die Unterhaltungsindustrie der 90er Jahre, aber aus Sicht von Frauen. Im Film Was haben wir gelacht? Blicken Maren Kreumann, Hella von Sinn, Bettina Böttinger, Gabi Köster und Esther Schweins auf diese Zeit zurück. Eine Zeit, in der Frauen noch Beiwerk waren und als Pointen dienten und das Unterhaltungsfernsehen von Männern dominiert war. Was macht dies mit einer ganzen Generation und was hat dies mit Macht und Gleichberechtigung zu tun? Mit diesem Fragen beschäftigt sich heute um 20 Uhr der Film Was haben wir gelacht im Göttinger Kino Milieu. Wie nutze ich ein Tablet oder wie klingelt mein Handy wieder? Für diese Fragen gibt es wieder eine Sprechstunde. Und zwar den Tablet- und Smartphone-Treff in der Stadtbibliothek Göttingen. Alles rund um das Smartphone, Tablet und andere digitale Geräte. Sowie auch zum digitalen Angebot der Stadtbibliothek Göttingen kann hier geklärt werden. Morgen findet der Tablet- und Smartphone-Treff in der Stadtbibliothek Göttingen statt, von 11 bis 12 Uhr. Das war der Veranstaltungskalender, zusammengestellt von Elisabeth Christine Fricke. Danke dafür.

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1: In der Kreistagswahl im Landkreis Northeim konnte die AfD ihr Ergebnis von 2021 deutlich verbessern. Mit 17,83% aller Stimmen erhält die Partei 9 Sitze im Kreistag. Die AfD liegt somit auf Platz 3 und deutlich vor den Grünen, die mit 10,53% die viertmeisten Stimmen verbuchen können. Die SPD erreicht 30,99% der Stimmen und bleibt somit die stärkste Kraft. Die CDU zieht mit 23,10% in den Kreistag ein. Die Ergebnisse sind zunächst vorläufig. Nach den vorläufigen Ergebnissen der Kreistagswahlen im Landkreis Göttingen ziehen die SPD und die CDU mit jeweils 17 Sitzen in den Kreistag ein. Nach Auszählung aller Stimmen erreicht die SPD 25,82% und liegt somit etwa einen Prozentpunkt vor der CDU. Mit 17,21% der Stimmen sind die Grünen als drittstärkste Kraft vertreten. Im Vergleich zu 2021 mussten alle drei Parteien einige Prozentpunkte einbüßen. Dazu gewonnen hat die AfD. Mit 11,86% liegt die Partei auf dem vierten Platz. Auch die Linke kann Gewinne verzeichnen. Sie zieht mit 9,51% der Stimmen in den Kreistag ein. Onyeka Oshinovu und Dr. Esan Kangarani werden in einer Stichwahl um das Oberbürgermeisteramt in Göttingen antreten. Im ersten Wahlgang konnte sich die Grünen-Politikerin deutlich gegen die anderen Bewerber durchsetzen. 41,44% der Stimmen entfallen auf sie. CDU-Kandidat Kangarani folgt mit 27,86%. Im Rennen um das Bürgermeisteramt in der Stadt Northeim werden Holger Lambrecht, SPD, und Malte Schober, CDU, in einer Stichwahl gegeneinander antreten. Bis zum Ende haben sich beide Kandidaten ein knappes Rennen geliefert. Lambrecht kommt auf 36,26%, Schober auf 35,34%. Auf sie folgen Cornelia Sösemann-Kumm, AfD, mit 17,11%, Fabian Rothler, FDP, mit 6,99% und Andreas Brühler, Einzelbewerber, mit 4,29%. Simon Hartmann, SPD, und Thorsten Kühn, CDU, werden in 2 Wochen in einer Stichwahl um das Landratsamt für den Kreis Northeim antreten. Im ersten Wahldurchgang konnte keiner der beiden die absolute Mehrheit erlangen. Hartmann ist insgesamt auf 40,33% der Stimmen gekommen, Kühn auf 25%. Auf die beiden folgen Jens Kästner, AfD, mit 20,5% und Jakob Reiter, Grüne, mit 14,62%. Die Wahlbeteiligung lag bei 67,34%. Im Landkreis Göttingen kommt es zu einer Stichwahl zwischen Dr. Ulrike Witt, SPD, und Harm Adam, CDU. Von den Bewerbern um das Landratsamt konnte keiner der insgesamt 7 Kandidaten die absolute Mehrheit erreichen. Witt hat im ersten Wahlgang 25,28% der Stimmen erlangt, Adam 23,44%. Der suspendierte Landrat Marcel Rietig, der für die Bürgergemeinschaft Landkreis Göttingen angetreten ist, landet mit 14,82% auf dem vierten Platz, hinter Pippa Schneider, Grüne, mit 17,29%. Abseits der Stichwahlen hat die Kommunalwahl auch eindeutige Ergebnisse geliefert. So wurde Bovendens Bürgermeister Thomas Brandes, SPD, mit deutlicher Mehrheit wiedergewählt. Auch Tobias Dannenberg bleibt in Hanmünden im Amt, ebenso wie Jens Augart in Osterode am Harz. Einen Wechsel gibt es in Duderstadt. Neu gewählter Bürgermeister ist hier Gerald Werner, CDU. Er konnte sich deutlich gegen den amtierenden Bürgermeister Thorsten Feike durchsetzen. Auch in Einbeck steht eine Veränderung an. René Kopka, SPD, ist dort neuer Bürgermeister.
2: Das war Leonie Christine Flügel mit den lokalen Nachrichten. Ich ergänze jetzt noch ein letztes Mal mit einem Blick auf das Wetter und den Verkehr. In Göttingen messen wir aktuell 15 Grad, in Hahnmünden sind es 16 Grad und in Bad Gandersheim sind es 15 Grad. In der Region soll es heute noch bis höchstens 20 Grad ansteigen. Für den Rest der Woche liegen die Höchstwerte zwischen 25 Grad morgen und 19 Grad am Mittwoch. Und heute gibt es eine Mischung aus Sonne und Wolken. Wir schauen auch noch einmal auf die Straßen im Sendegebiet. In Northeim ist die Kreisstraße 410 zwischen Hammenstedt und Elvershausen bis voraussichtlich Ende September voll gesperrt. Im Zuge der Bauarbeiten kann es zu Änderungen im Busverkehr kommen. Fahrgäste werden gebeten, auf Aushänge an den Haltestellen zu achten und sich rechtzeitig zu informieren. Im Auftrag der Stadtwerke Northeim werden in Langenholtensen in der Dünenangerstraße Wasser- und Stromleitungen erneuert. Es wird bis morgen eine Ersatzbushaltestelle eingerichtet. Eine Umleitung ist ausgeschildert. Der Iltisweg in Dreilinden in Osterode ist bis Freitag, den 25. September, vollgesperrt. Grund für die Sperrung ist die Neuverlegung von Stromleitungen durch die Harzenergie. Die Löhnstraße in Herzberg am Harz ist derzeit voll gesperrt. Betroffen ist der Bereich zwischen der Hebelstraße und der Buschstraße. Grund sind unter anderem die Erneuerung der Wasserleitung und der Fahrbahndecke. Das Ganze geht bis zum 30. Oktober. Im Bereich der Wagnerstraße und des Hainholzweges finden aktuell umfangreiche Arbeiten an der Versorgungsinfrastruktur statt. Dafür ist die Wagnerstraße ab dem Friedhof-Nansenweg bis einschließlich des Kreuzungsbereichs Hainholzweg vollgesperrt. Die Sperrung geht bis Ende November diesen Jahres. Geschwindigkeitskontrollen sind heute vorgesehen im Landkreis Göttingen in Gleichen, Roosdorf, Nörtenhardenberg, Dransfeld und Friedland. Im Landkreis Northeim wird geblitzt im Raum Einbeck-Northeim und die semistationäre Messanlage Alice wird bis voraussichtlich Montag, dem 21.09. im Raum Kahlefeld eingesetzt. Ihnen allen eine gute und vor allem sichere Fahrt, wenn Sie gerade unterwegs sind. Das waren die Stadtradio Göttingen Lokalnachrichten. Und damit ist diese Ausgabe des Morgenmagazins auch schon wieder vorbei. Mein Name ist Leonie Nasser-Eldine und ich habe mich gefreut, Sie heute durch den Morgen zu begleiten. In den Nachrichten waren heute Leonie Christine Flügel und Nico Mader für Sie da. Unsere nächste Nachrichtenausgabe hören Sie dann wieder pünktlich um 16 Uhr. Dort begrüßt sie meine Kollegin Caroline Zarske zu mittendrin ihrem Nachmittagsmagazin hier auf der 107,1. Bis dahin geht es aber erstmal weiter mit der Bürgerfunksendung Neudeutsch. Viel Freude beim Hören und haben Sie einen schönen Tag.
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1: Ihr hört die Sendung, die so heißt, wie sie ist, hier ist Neudeutsch. Neue deutschsprachige Musik mit mir, dem Micha. Und immer ein ganz herzliches Willkommen an die Hörer von Tide Radio in Hamburg, vom Stadtradio Göttingen, vom Radio in Nordhausen und vom Webradio Deutsch FM. Eine Sprache, ganz viel Musik, die September-Ausgabe, die 9. Ausgabe in diesem Jahr, ja. Der Sommer ist in Anführungsstrichen schon fast wieder vorbei. Wir bewegen uns Richtung Herbst. Da geht es wieder los mit den Clubshows, mit den Indoor-Veranstaltungen, mit den Indoor-Festivals sind ja mittlerweile auch groß im Kommen. Und mit ganz vielen neuen, ja, Musiken, Alben und Singles und Produktionen und Newcomer werden auch vorgestellt, die dieses Jahr im Herbst schon mal gebucht werden können, dann für nächstes Jahr und ganz groß werden oder ganz klein bleiben. Man weiß es nicht genau. Zu wünschen ist natürlich,

0: wo man es kaufen, downloaden, streamen und wie auch immer. Und die Band, die macht deutschsprachigen Indie-Rock, die kommt aus dem Sauerland und verbindet kantige Gitarren, analoge Keyboards und eingängige Melodien mit Texten zwischen Kapitulation und Aufbruch, Wirklichkeitsflucht und dem Versuch, in einer widersprüchlichen Welt nicht den eigenen Blick auf die Dinge zu verlieren. Kopf von Ganzen sind die Brüder Mario Bongen und Oliver Bongen und deswegen, ja, kein passender Name könnte dementsprechend ja herhalten, als wie wenn man beide zusammennimmt und das Ganze Bongens nennt. Lass es gut sein, heißt das Album und die Nummer, die ich euch daraus vorstelle, die heißt Ich sage den Krieg ab. Ich sage übrigens nicht den Krieg ab, außer gleich den mit dem Bett und dem Wecker. Zeit zum Aufstehen ist es und jetzt gibt's einen Kaffee für mich und für euch da draußen den ersten Track hier in der Sendung, die so heißt, wie sie ist, Neudeutsch, neue deutschsprachige Musik.
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von Boggins, ich sage den Kriegab aus dem kommenden Album Lass es gut sein. Apropos kommendes Album, wir bleiben thematisch und so ein bisschen musikalisch auch in der Richtung unterwegs. André Sinner, ja, der arbeitet gerade, tüftelt gerade an den Endzügen seines neuen Albums. Licht in der Nacht wird es heißen. Eine Celtic-Punk-Hymne über das Gefühl, nie ganz dazu zu gehören, darüber dieses Gefühl irgendwann zu akzeptieren, anstatt dagegen anzukämpfen. Er sagt selber, ich habe keine Idole, jede Überhöhung satt, nicht mal Punkrock hat gehalten, was er für mich versprochen hat. Das sind die ersten Worte und die ersten Auszüge aus dem da kommenden Album Licht in der Nacht. Und die Nummer, die ich hier für euch aufliegen habe, die heißt Ein Stück weit

Ich mag seine Stimme. So ein richtiges Reibeisen. André Sinner, ein Stück weit außen vor. Hier die erste Single-Auskopplung aus dem da kommenden Album. Und thematisch bleiben wir ja quasi dabei. Denn neues Album, das kommt auch demnächst von Chris Cosmo am 25. September wird soweit sein. Dann kommt das Album Liebe dich selbst und die erste Single daraus, die heißt Hallo. Und damit veröffentlicht er ja einen typischen Chris Cosmo-Song, der direkt ehrlich und mit einer klaren Botschaft daherkommt. Cosmo, der auf dem Dorf aufgewachsen ist, wurde von klein auf erzogen, Menschen auf der Straße zu grüßen. Ja, so sollte es ja auch sein. Und wenn wir uns mal alle mehr in die Augen sehen und freundlich grüßen würden, dann würde das Ganze ein Stückchen näher an den Weltfrieden rücken. Der energetische Pop-Rock-Song Hallo macht auf mitreißende, aber nachdenkliche Weise deutlich, wie viel Verbindung und Wertschätzung schon in einem einzigen Wort stecken können. Und der Track ist eine Einladung, bewusster miteinander umzugehen und im Alltag wieder öfter das Gespräch zu suchen und einfach mal dem anderen gegenüber ins Auge zu sehen und Hallo zu sagen. Hier ist Cosmo mit der Single Hallo aus dem da kommenden Album Liebe dich selbst.

0: Hallo, hier in der Sendung, die so heißt wie sie ist, Neudeutsch, neue deutschsprachige Musik mit mir, dem Micha. Mein ganz persönlicher monatlicher Streifzug durch die deutschsprachige Musiklandschaft. Und es ist die September-Ausgabe, die 9. Ausgabe. Und es gibt ein neues Album von Alina und Tim. Das heißt, Wenn Mut leuchtet. Und das ist ein Duo aus dem Saarland. Steht für modernen Deutschpop mit Tiefgang und lebt das, worüber viele nur sprechen. Inklusion. Alina ist blind, Tim gehbehindert. Und gemeinsam beweisen sie jeden Tag, dass Einschränkungen und Träume nicht begrenzen müssen. Ihre Musik erzählt von Mut, Zusammenhalt, Hoffnung und dem echten Leben, ehrlich, emotional und ohne Pathos daherzukommen. Bereits während der Special Olympics im Saarland begeistern sie mit mehreren Auftritten, schaffen es Menschen unterschiedlicher Hintergründe durch ihre Musik miteinander zu verbinden. Und dieses Album, Wenn Mut leuchtet, handelt von Stärke, Narben, Neuanfängen und der Entscheidung, trotz aller Herausforderungen den eigenen Weg weiterzugeben. Der gleichnamige Titelsong nimmt dabei eine besondere Rolle ein. Und es gibt eine aktuelle Single-Auskopplung, die da heißt Zimmer Nummer 12. Und da hören wir jetzt rein. Man sollte sich das ganze Album trotzdem einmal anhören. Hier sind Alina und Tim aus dem Album Wenn Mut leuchtet mit der Nummer Zimmer Nummer 12.
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1: Sieben Kinder, Viehzeug.

Musik von Annette Louisiane aus dem 11. Album mittlerweile. Das muss man ja auf der Zunge zergehen lassen. 11 Alben hat die Dame schon gemacht, genau. Und das ist ein Album, welches für die Sängerin eine Aufbruchstimmung darstellen soll. Sie spürt all den bittersüßen Zuständen nach, die uns hoffen und streben lassen. Und ja, vor allem aber erzählt die Chanson- und Popsängerin, wie sie sich selber betitelt auf diesem Album, was auf die Sehnsucht folgt. Erfolg und Enttäuschung, wie dicht sie doch beieinander liegen. Eine auf jeden Fall sehr schöne Nummer, gerade eben gehört. Der Track Generationen und Dämonen. Und jetzt geht's weiter mit Kiala. Kiala, die macht emotionalen Pop schreibt in ihrem Song Federleicht einen Text über die Ambivalenz von Beziehung, das Festhalten an einem Menschen, obwohl man längst weiß, dass man gehen sollte, und die Schwierigkeit, sich aus destruktiven Dynamiken zu lösen. Elektronische Elemente treffen auf persönliche Lyrics und einen modernen Sound, der sich zwischen Melancholie, Nähe und Befreiung bewegt. Wir sind gespannt. Auf jeden Fall was richtig Schönes für die Ohren. Hier ist Kiala mit der Nummer Federleicht. Und im Herbst 2026 soll dann auch ihre EP kommen. Wir sind gespannt, was musikalisch da noch auf uns zukommt.

Starkes Arrangement, wie ich finde. Kiala mit Federleicht hier. Die Nummer in der Sendung, die so heißt, wie sie ist. Neudeutsch, neue deutschsprachige Musik. Ende des Jahres. Ende im Herbst. So, nicht, also Ende des Jahres im Herbst. Kann man zusammenfassen. Kommt ihre EP. Jetzt muss ich selber über mich lachen. Egal, ich lasse es einfach mal so stehen. Gehört ja auch dazu, ne? So ein bisschen Humor in dieser Sendung. Auf jeden Fall ist das hier mein ganz persönlicher monatlicher Streifzug durch die deutschsprachige Musiklandschaft. Und jetzt geht's weiter mit einem echten Hamburger. Der heißt sogar im Namen Hamburg. Johnny Hamburg, und der eine Nummer rausgebracht, wo ich erst sagte, Schlager muss nicht sein, Ballermann, finde ich so gar nicht passend. Und da habe ich mir die Nummer warm gehört und dachte, nee, eigentlich ist die Nummer gar nicht Partyschlager Ballermann, sondern eigentlich eine richtig fetzige Popnummer, wo man richtig gut zu tanzen kann, und deswegen ist ich hier dabei in der Sendung. Und wenn du gefragt wirst, was ist das Wichtigste in deinem Leben, ganz ehrlich, wer sagt da Macht und Geld? Eben Liebe und Geborgenheit, das ist es, worauf es ankommt. Und genau dieses Gefühl geht es in Johnny Hamburgs neuer, brandneuer Single, Du bist mein Heimathafen. Natürlich wird das Thema bei Johnny textlich nicht zur Schnulze, sondern jung, wild und romantisch. Und Johnny singt, jeder Wellenschlag erzählt von dir, am Abend komme ich wieder heim, denn seit du da bist, tausche ich meine Freiheit gegen deine Liebe ein. Du bist mein Heimathafen. Musikalisch irgendwo zwischen coolen Bläserriffs treffen auf Partyschlager Polka-Vibes. Wir lassen das mal so ein bisschen ausgeklammert. Ein Sound zum Tanzen, Träumen und Feiern, und genau das will Johnny, denn deine Playlist, die musst du laut aufdrehen und das Leben feiern, als wäre jeder Tag ein Fest, als wäre jeder Tag der letzte. Und ja, dann heißt es Segel setzen, Anker lichten und einfach nur in der neuen Single dementsprechend lauschen. Du bist mein Heimathafen, ab in die Dauerschleife damit. Hier ist Johnny Hamburg und was soll ich sagen, ein verdienter Platz in dieser Sendung. Deswegen Ohren auf.

von Johnny Hamburg. Du bist mein Heimathafen hier in der Sendung, die so heißt, wie sie ist. Neudeutsch, neue deutschsprachige Musik mit mir, dem Micha. Jetzt geht's weiter mit Finn Fable, Leipziger Rapper. Und da hat eine neue Single am Start. Ja, die heißt Sad and High. Und Sad and High, die Nummer, die könnt ihr richtig abfeiern, ist aber zeitgleich eine Abrechnung mit der eigenen Vergangenheit und gleichzeitig eine der aufrichtigsten Liebeserklärungen, die der Leipziger Indie-Rapper bislang vertont hat. In gewohnt selbstreflektierender Art schenkt uns Finn Fable einen Song, der Mut macht, innere Widerstände zu überwinden und liefert dabei damit nahezu beiläufig eine Hymne, die uns dazu einlädt, neugierig darauf zu blicken, was hinter den alltäglichen Hürden auf uns warten kann. Finn Fable formuliert das mit der für ihn typischen Direktheit spielerisch ohne Ausreden, nah an der eigenen Erfahrung, mit dieser einnehmenden Ehrlichkeit und gewinnt er abermals an Authentizität. Ja, und deswegen jetzt und auf für Finn Fable und seine aktuelle Nummer Sad and High.

Ja, coole Nummer. Erinnert mich so ein bisschen an die Anfänge von Crow. Auf jeden Fall richtig starke Nummer. Von Finn Fable, Sad and High, hier in der Sendung. Diese heißt, wie sie ist, Neudeutsch. Neue deutschsprachige Musik. Und jetzt geht's weiter mit Julian The Play zusammen mit Lemo. Und das ist ihr erster gemeinsamer Song. Der heißt Brüder. Und obwohl die zwei Künstler seit mehr als 10 Jahren die österreichische Poplandschaft prägen, besingen Freundschaft, Vertrauen und langjährige Wegbegleitung, sind sie jetzt aktuell musikalisch dann endlich mal zusammengekommen. Du und ich wie Brüder, weil wir ja Brüder sind. Du und ich große Liebe, weil wir ja Brüder sind. Eine wahre Hymne auf Menschen, die bleiben ehrlich, direkt und tief verbunden. Jetzt also Ohren auf für gleich zwei namenhafte österreichische Künstler. Zum einen Lemo und zum anderen Julian Le Play mit der Nummer Brüder. 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

von Julian Le Play und Lemo zusammen, zwei österreichische Musiker, jetzt vereint, endlich auch musikalisch. Brüder heißt die Nummer hier in der Sendung, die so heißt, wie sie ist, Neudeutsch. Neue deutschsprachige Musik mit mir, dem Micha, mein ganz persönlicher monatlicher Streifzug durch die deutschsprachige Musiklandschaft. Und jetzt geht's in den hohen Norden, Nina Müller, die kommt aus Hamburg, ist Songwriterin, aber besser bekannt unter ihrem Künstlernamen Wim, und die veröffentlicht demnächst im Oktober, wird zu sein, weit sein, ihr neues Album. Daraus gibt es jetzt eine neue Single, die da heißt Deine große Liebe. Deine große Liebe, die erzählt etwas weniger vom Abschiedsschmerz als von dem Moment, in dem man den Blick wieder nach vorne richtet. Die alten Geschichten dürfen bleiben, wo sie sind, solange sie nicht bestimmen, was als nächstes kommt. Und für den Song trifft Wims Stimme auf die Stimme von Moritz Krämer, der als Teil von Die höchste Eisenbahn ja seit ein paar Jahren zu den markanten Stimmen der deutschen Indie-Szene gehört. Und wie das musikalisch zusammenpasst, das hören wir uns jetzt an. Hier sind Wim und Moritz Krämer zusammen mit Deine große Liebe.

0: Da war das Lied ganz plötzlich zu Ende. Wim und Moritz Krämer, deine große Liebe hier. Der dritte Vorbote auf das da kommende Album von Nina Müller aka Wim. Im Herbst wird es soweit sein. Neue deutschsprachige Musik mit mir, dem Micha, mein ganz persönlicher monatlicher Streifzug durch die deutschsprachige Musiklandschaft. Deswegen heißt die Sendung auch genau so. Neudeutsch, neue deutschsprachige Musik. Und Kali, da mit der jungen Künstlerin geht es jetzt weiter. Die ist 22 und die macht Musik mit klarer eigenständiger Haltung. Irgendwo von Einflüssen geprägt, von Avril Lavigne, Block Party, Loda Young, so wie Zartmann, Bibiza und ihrem ganz eigenen Vibe. Ein Mix aus Nostalgie, Rotzigkeit und einer Coolness, die keine Genehmigung braucht. Ihre Stimme, die ist rau einnehmend und unverwechselbar und trifft auf einen Sound zwischen Indie-Pop und Rock. Mal treibend und rebellisch, mal melancholisch und verletzlich, aber immer kompromisslos echt. Und ihre aktuelle Nummer im Nachgang, da legt Kali konsequent nach zwischen Indie Pop und Rock liefert sie einen eindrucksvollen Sound mit eingängiger Hook, treibenden Drums, markanten Bassriffen und ihrer unverwechselbaren Attitüde. Direkt selbstbewusst und mit klarer Kante richtet Kali mit Nachgang eine letzte Warnung an sich selbst und unterstreicht einmal mehr, warum sie zu den spannendsten Newcomerinnen der Szene zählt. Und wir hören uns die Nummer jetzt an. Hier ist Kali im Nachgang in der Sendung, die so heißt, wie sie ist, Neudeutsch, neue deutschsprachige Musik.
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0: Musik von Kali im Nachgang hier in der Sendung, die so heißt, wie sie ist, Neudeutsch, neue deutschsprachige Musik. Mein ganz persönlicher monatlicher Streifzug durch die deutschsprachige Musiklandschaft. Hier ist der Micha und weiter geht's mit Wilhelm. Ja, ich habe ihn nicht versprochen, er heißt nicht Wilhelm, er heißt Wilhelm. Und seit seinem Debüt Ende 2023, ja, hat er sich organisch zu einem der vielversprechendsten Newcomer der deutschsprachigen Pop-Rap-Szene entwickelt. Und es gibt eine neue Nummer von ihm, die da heißt Sensemann. Und in der neuen Nummer Sensemann beschreibt Wilhelm einen Neuanfang, vielmehr eine Neuentscheidung für das Leben. Sensemann klingt groß und tief, ohne zu erdrücken. Vielmehr fühlt man sich eingeladen, eine Diashow der schönsten Momente laufen zu lassen. Also, das klingt doch schon mal sehr vielversprechend. Deswegen jetzt hier für euch Wilhelm und dem Track Sensemann.
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1: Und ich schreibe eine Nachricht an die Kaffeemaschine. 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Ja, genau, hier. Früher morgen in der Sendung, die so heißt, wie sie ist, Neudeutsch. Neue deutschsprachige Musik mit mir, dem ich ja mein ganz persönlicher monatlicher Streifzug durch die deutschsprachige Musiklandschaft. Und auch wenn ich es angekündigt habe, es ist die neunte Ausgabe in diesem Jahr. Und wir gehen so langsam Richtung Herbst und der Sommer ist vorbei. Trotzdem empfiehlt sich manchmal Musik zu hören, die einen so ein bisschen wieder so flashbackmäßig in die warmen Tage, in den Sommer zurückholt. Und da ist diese Nummer, die ich als nächstes habe, hier genau die richtige. Von Beka und Jakob Ude kommt der Trap Haare nass. Und Haare nass ist Sommerferien-Feeling pur. Es ist so wie ein Tag, den man am liebsten nie zu Ende gehen lassen würde. Und sie konserviere mit dieser Nummer das Gefühl eines endlosen Sommers. Zwischen Sonnencreme, Petrichor, warmen Asphalt und dem ersten Verliebtsein entsteht eine klassische Feature-Nummer. Sondern das Gefühl, zwei Menschen bei derselben Erinnerung zuzuhören. Klingt richtig toll, ist es auch. Und deswegen jetzt hier BK zusammen mit Jakob Ude, Haare nass. Und wer keine Ahnung hat, was Petrichor ist, der kann sich da mal schlau lesen.
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Herzlich willkommen zu der Sendung Musik aus Asien. Mein Name ist Thomas Janischowski. Heute mit Musik aus dem Nahen Osten, aus der Türkei und aus Indien. Wir hörten bereits einen Titel von einem neu erschienenen Album, bei dem zwei bekannte Gitarristen aus dem Nahen Osten und aus dem Westen gemeinsame Sache machen. Dudu Tassa, einer der wichtigsten Rockmusiker Israels, und der Brite Johnny Greenwood von der Band Radiohead haben gemeinsam das Album Cherak Quaribak aufgenommen. Auf Deutsch bedeutet der Titel Dein Nachbar ist dein Freund. Ein Titel, der durchaus als Programm zu verstehen ist. Dabei halten sich die beiden Gitarristen eher im Hintergrund und haben bei 8 von 9 Titeln ihres Albums Sänger und Sängerinnen aus verschiedenen arabischen Ländern eingeladen, die jeweils ein Coversong aus einem anderen arabischen Land aufgenommen haben. Die Absicht, so musikalische Brücken zu bauen zwischen Israel und den verschiedenen arabischen Ländern, aber auch zwischen den einzelnen arabischen Ländern untereinander, ist nicht zu übersehen. Als transarabischer Global Pop wurde das Album von der Kritik bezeichnet. Wir hörten als erstes ein israelisches Lied mit dem englischen Titel Love You, gesungen von der aus Dubai stammenden Sängerin Safai Esafi, und hören

Wir hörten zuletzt die Band Altin Gün, eine Rockband aus Amsterdam, die 2016 gegründet wurde und seitdem mehrere Alben aufgenommen hat und für ihre Fusion aus traditioneller türkischer Folkmusik und Rockmusik viel Kritikerlob erhalten hat. Außerdem ist die Band ausgiebig in Europa und Nordamerika aufgetreten. Auch von dieser Band ist unlängst ein neues Album erschienen. Die meisten Lieder des Albums Ask sind traditionelle Volkslieder, die die Band Altin Gün auf ihre ganz eigene Art und Weise interpretiert. Wir wollen uns die Band Altin Gün noch mit zwei weiteren Songs von ihrem neuen Album anhören.

Es geht gleich weiter mit Musik aus Indien, genauer gesagt aus Südindien. Wir hören den Musiker Raghunath Manet. Sein Instrument ist die Veena, ein Lauteninstrument der klassischen indischen Musik. Wir hören von dem Album Veena Dreams ein längeres Stück mit dem Titel Veena Diamonds.

0: Wir kommen zum Abschluss der Sendung noch einmal zu dem Album Charak Quaribak von Dudu Tassa und Johnny Greenwood, das ich zum Beginn der Sendung vorgestellt hatte, und hören noch zwei Lieder mit den englischen Titeln See You Differently und My Heart Headed Friend. Zuvor möchte ich mich verabschieden. Mein Name ist Thomas Janischowski. Diese Sendung wird am Montag, den 11. September um 11 Uhr noch einmal wiederholt. Eine neue Sendung mit Musik aus Asien gibt es am Sonntag, den 1. Oktober um 14 Uhr.
1: Ashufak Shay, Rashid al-Najjar, Beirut.

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1: Zivilgesellschaft. Es gehe darum, wie hauptamtliche Kräfte, aber auch die Zehntausenden von ehrenamtlichen Helfern unterstützt werden könnten, um im Bereich der zivilen Verteidigung resilienter zu werden, sagte Dobrindt. Funktionierender Bevölkerungsschutz gelinge dann, wenn alle an einem Strang zögen. Das Bildungssystem in Sachsen liegt erneut aus Sicht der Initiative Neue Soziale Marktwirtschaft im Vergleich mit den anderen Bundesländern vorn. Der neue Bildungsmonitor sieht Bayern, Hamburg und Baden-Württemberg auf den dann folgenden Plätzen. Schlusslichter sind Nordrhein-Westfalen, Sachsen-Anhalt und Bremen. Die Vergleichsstudie gilt als arbeitgebernah. Sie untersucht jedes Jahr das Bildungssystem in den Bundesländern. Die Bewertung erfolgt aus bildungsökonomischer Sicht. Nach den Worten der Initiative Neue Soziale Marktwirtschaft geht es darum, inwieweit das Bildungssystem eines Bundeslandes zu Wachstum und Wohlstand beiträgt. Die zugespitzte Lage im Nahen Osten wirkt sich nach Angaben des Bundeswirtschaftsministeriums nicht negativ auf die Versorgung Deutschlands mit Öl und Gas aus. Engpässe seien derzeit nicht zu erwarten, sagte eine Sprecherin in Berlin. Deutschland beziehe über die Route durch die Meerenge Bab el-Mandeb weder Gas noch Öl. Ein Sprecher der Bundesregierung erklärte, man beobachte die Preisentwicklung bei Diesel und Benzin mit großer Sorge. Die Entwicklung sei allein auf geopolitische Faktoren zurückzuführen. Der CDU-Wirtschaftsrat rief das Bundeskartellamt auf, den Kraftstoffmarkt genau zu überprüfen. Zugleich warnte der Lobbyverband vor staatlichen Eingriffen. Der Automobilclub ADAC teilte mit, der neuerliche Anstieg des Ölpreises rechtfertige das Preisniveau an den Zapfsäulen nur teilweise. Die Ölpreise sind aufgrund der unsicheren Lage am Persischen Golf weiter gestiegen. Der bundesweite Durchschnittspreis für Benzin erreichte gestern ein neues Allzeithoch. Auch die Literpreise für Diesel näherten sich dem in April erreichten Rekord an. Die Europäische Union hat angesichts landesweiter Razzien gegen LGBTQ-Vereine in der Türkei Besorgnis geäußert. Ein Sprecher der EU-Kommission erklärte, man verfolge die Lage aufmerksam. Die Durchsuchungen fanden unter anderem in Ankara, Istanbul und Izmir statt. Zahlreiche Menschen wurden festgenommen. Justizminister Gürlek erklärte auf der Plattform X, es seien Verfahren gegen 162 Verdächtige, 9 Organisationen und 13 Unternehmen eingeleitet worden. Nach Berichten der staatlichen Nachrichtenagentur Anadolu werden den Betroffenen unter anderem Prostitution und Verstöße gegen die Sittlichkeit vorgeworfen. In einer Erklärung der Staatsanwaltschaft hieß es demzufolge, es seien Beweise gefunden worden, dass durch die Vereine Minderjährige in Bezug auf ihre sexuelle Orientierung und ihre Geschlechtsidentität beeinflusst würden. Oppositionsparteien und Menschenrechtsorganisationen in der Türkei verurteilten die Razzien. Nach dem Willen von Israels Kulturminister Zohar soll den Regisseuren der Gaza-Dokumentation NASA die Staatsbürgerschaft entzogen werden. Zohar schrieb in den sozialen Medien, die Filmemacherin Rachel Schorr und ihr Kollege Yuval Abraham seien bereit, Zitat, ihrem Heimatland zu schaden, um Beifall von Antisemiten auf der ganzen Welt zu erhalten. Israels rechtsextremer Sicherheitsminister Ben-Gvir äußerte sich ebenfalls empört. NASA war am Samstag beim Filmfestival von Venedig mit dem Spezialpreis der Jury ausgezeichnet worden. In der von Kritikern gewürdigten Dokumentation berichten israelische Militärvertreter und Geheimdienstler anonym, wie die israelische Armee im Gazastreifen palästinensische Zivilisten tötet. Das Wetter bewölkt mit Aufheiterungen. Temperaturen 17 bis 27 Grad. Morgen im Norden bewölkt, im Nordwesten später Schauer und teils kräftige Gewitter, in der Mitte und im Süden sonnig. Werte im Nordwesten und Norden 19 bis 23 Grad, in sonnigen Gebieten 23 bis 30 Grad. Die weiteren Aussichten: am Mittwoch verbreitet Schauer und einzelne Gewitter. Im Tagesverlauf von Nordwesten her abklingende Niederschläge 17 bis 23 Grad. Das waren die Nachrichten.
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2: V volle Hörsäle, lange Nächte der Wissenschaft, Mitmachformate überall. Und trotzdem fühlt sich nur noch jeder Vierte gut über Forschung informiert. Obwohl das Angebot wächst, obwohl es mehr Wissenschaftskommunikation gibt. Wir fragen in unserem Themenschwerpunkt, wie Wissenschaft mehr Menschen erreichen und besser informieren kann. Außerdem bei Campus der INSM Bildungsmonitor, ein Blick auf die Bildungssysteme der Bundesländer, wie effizient sie die Bildungsziele umsetzen, wie viel Geld sie dafür ausgeben, von der Kita bis zur Hochschule. Ich bin Leonard Amel, herzlich willkommen.

0: Es gibt viele Möglichkeiten zu messen, wie gut ein Bildungssystem ist. Nachdem die aktuelle PISA-Studie vor kurzem gezeigt hat, wie es um die Basiskompetenzen der Schülerinnen und Schüler bestellt ist, stellte heute die arbeitgebernahe Initiative Neue Soziale Marktwirtschaft ihren Bildungsmonitor vor. Darin wird etwa die Effizienz der Bildungssysteme in den einzelnen Bundesländern bewertet. Meine Kollegin Anja Nehls war bei der Präsentation dabei. Anja, was war denn der Schwerpunkt der Studie in diesem Jahr?
1: Naja, die NSM wird ja finanziert von den Metall- und Elektroarbeitgeberverbänden, also passt der inhaltliche Schwerpunkt auch so ein bisschen zu den Interessen der Auftraggeber, also Arbeitsmarktorientierung, berufliche Bildung, Hochschule, Naturwissenschaft, Digitalisierung. Ein anderer Schwerpunkt war allerdings auch soziale Mobilität durch Bildung, also ob Aufstieg durch Leistung möglich ist oder eben nicht.
0: Und was hat man da rausgefunden?
1: Auffällig ist ja so der Befund wie in der Politik und der Wirtschaft auch, die Rentner werden stärker, also mehr Akademiker und auf der anderen Seite mehr junge Menschen ohne jeglichen Abschluss. Derzeit haben fast 20% der jungen Erwachsenen keinen Berufsabschluss und das ist natürlich verbunden mit hohem Armuts- und Arbeitslosigkeitsrisiko, Auswirkungen auf die gesellschaftliche Teilhabe und das bezeichnet die INSM als echtes Armutszeugnis für den Bildungsstandort Deutschland. Interessant fand ich dazu einen Punkt von Bundesbildungsministerin Karin Prien, die war bei der Vorstellung der Studie dabei und die sagte, dass unter Umständen der Mindestlohn dazu beiträgt, dass eine Beschäftigung auf Helferniveau für viele junge Menschen nach der Schule so interessant ist, dass sie eben keine Ausbildung mehr machen. Aber es gibt auch positive Nachrichten. Zum Beispiel im europäischen Vergleich ist bei uns die Jugendarbeitslosigkeit vergleichsweise niedrig und der Bildungsaufstieg junger Erwachsener hat zugenommen. Mehr junge Menschen schaffen heute über eine Ausbildung oder ein Studium einen höheren Abschluss als den ihre Eltern hatten. Allerdings hängt in der Schule der Erfolg weiterhin stark von der sozialen Herkunft ab. Der Fortschritt zeigt sich also eher später im Bildungsweg, so über Ausbildung und Studium als schon in der Schulzeit.
0: Und ein wichtiger Bestandteil der INSM-Studie ist ja auch das alljährliche Ranking der Bundesländer. Welche Landesregierungen haben denn bei der Bildungspolitik ihre Hausaufgaben gemacht und konnten sich da noch steigern? Welche Länder haben nachgelassen?
1: Ja, Sachsen hat gewonnen, zum wiederholten Male auf Platz 1. Das Institut der Deutschen Wirtschaft, die Studie gemacht hat, hat da so Punkte vergeben. Sachsen hat sogar Punkte verloren, aber alle anderen haben eben noch viel stärker verloren. Sachsen punktet da vor allen Dingen mit Schulqualität. Also die Neuntklässler erreichen da die bundesweit höchsten Kompetenzen in Mathe und Naturwissenschaften. Die Fördermöglichkeiten sind top. 95% der Grundschüler sind ganztagsbetreut. Im Bundesdurchschnitt ist es nur so die Hälfte. Und an den Hochschulen fließt viel Geld in die Forschung. Schwachstelle, Betreuungsrelation in Kitas ist die mit großem Abstand schlechteste aller Länder. Bayern liegt denn zum Beispiel stabil auf Platz 2, Berlin auf Platz 11, hat sich seit 2013 sogar so ein bisschen verbessert, ist stark in der Forschungsorientierung der Hochschulen und bei Ganztagsangeboten und besonders schwach bei Mathekompetenzen und beim Informatikunterricht. Und es gibt sehr wenig Ausbildungsplätze in Berlin. Ganz unten auf Platz 16 bleibt Bremen, hat sogar noch mal nachgelassen, obwohl eigentlich die frühkindliche Ganztagsbetreuung, die ist weit unter dem Durchschnitt und Bremen gibt gemessen an Gesamtausgaben vergleichsweise sehr wenig Geld für die Bildung aus.
0: Und welche Schlüsse zieht die Initiative Neue Soziale Marktwirtschaft daraus? Welche Forderungen gibt es da an die Bildungspolitik?
1: Na, viele. Verbindliche Sprachförderung, schon in der Kita zum Beispiel. Gezielte Förderung von Schulen in schwieriger Lage, etwa über das Startchancenprogramm, also mehr Wege zur beruflichen Nachqualifizierung für Erwachsene ohne Abschluss. Mehr standardisierte Leistungstests an Schulen und das sind, finde ich jedenfalls ehrlich gesagt, alles keine neuen Ideen. Werden aber unterstützt von Ministerin Karin Prien, die will das Startchancenprogramm aber auch auf Kitas ausweiten, also Kitas in Brennpunkten stärker unterstützen, den Sprach- und Entwicklungsstand von Vierjährigen verpflichtend feststellen, fördern, das Ganztagsangebot viel stärker zur Lernförderung nutzen und die Schulen mit den Familien der Kinder stärker vernetzen, die Eltern mehr ins Boot holen, die sollen Mitverantwortung übernehmen für die Bildung ihrer Kinder, zum Beispiel durch so simple Dinge wie Vorlesen statt Bildschirmzeit und Social-Media-Nutzung.
0: Anja Nehls über den eben vorgestellten Bildungsmonitor der arbeitgebernahen Initiative Neue Soziale Marktwirtschaft. Vielen Dank.

0: Rechtswissenschaft, Philosophie oder Physik an der Universität Hamburg kann man das alles hören, ohne Abitur, ohne Prüfungen und ohne Abschluss. 145 Euro kostet das Semester und Kontaktstudium heißt dieses Angebot. Ein sperriges Wort aus der Zeit der großen Bildungsreformen Ende der 1960er Jahre. Damals wurden die Hochschulen bewusst geöffnet für alle, die lernen wollen und nicht nur für die, die einen Titel brauchen. Ein halbes Jahrhundert später steht allen Interessierten die Tür immer noch offen. Jörn Strehler-Pohl hat sich an der Uni Hamburg mit in den Hörsaal gesetzt.
1: Wir haben natürlich
2: eine Infoveranstaltung zum Studienstart. Fast jeder der 178 Plätze im alten Hörsaal C im Hauptgebäude der Uni Hamburg ist an diesem Vormittag belegt. Nicht mit jungen Erstsemestern, sondern mit Menschen, die schon viel Lebenserfahrung haben. So wie die 61-jährige Sabine oder der 67-jährige Michael.
3: Früher hatte ich nicht die Möglichkeit. Aber jetzt dachte ich, guck dir das an. Und wenn es dir fällt, dann machst du vielleicht noch mal ein Semester mit.
4: Für mich ist Bildung in jeder Form, Wissen sich anzueignen, immer noch das A und O, das Salz in der Suppe. Das andere ist für mich Stillstand und dann kommt irgendwann auch nicht mehr viel.
2: Endlich studieren, sich endlich diesen Traum erfüllen. Die gelernte Fremdsprachenkorrespondentin Edeltraut Flint hat damit schon vor 15 Jahren begonnen. Damals war sie mit 61 eine der jüngsten Teilnehmerinnen des Kontaktstudiums an der Uni Hamburg. Noch immer studiert sie 2,5 Tage pro Woche. Ihren 9-Stunden-Plan für das Wintersemester hat sie sich wieder in einer Excel-Tabelle angelegt.
5: Also ich habe für Montag das Frühmittelalter, am Dienstag habe ich erst Englisch. Wir lesen in Bücher und sprechen über diese Bücher. Und anschließend gibt es The Power of Love. Das ist eine Vorlesung zum Thema Musik in den 50er und 60er Jahren.
2: Von Rechtswissenschaften über die Volkswirtschaftslehre, Sozial- und Kulturwissenschaften, Sprachen, Philosophie und Psychologie bis hin zu Biologie, Chemie, Physik und Mathematik. Nur in Medizin ist kein Kontaktstudium möglich. Das Veranstaltungsverzeichnis umfasst in diesem Wintersemester mehr als 170 Seiten. Einige Vorlesungen richten sich ausschließlich an die rund 1800 Teilnehmerinnen und Teilnehmer des Kontaktstudiums. In den meisten Seminaren und Vorlesungen studieren die Älteren wie Edeltraut Flint zusammen mit den Jüngeren.
5: Sie müssen neugierig bleiben und ich denke, für Alte ist es auch wichtig, den Kopf zu beschäftigen. Also sicherlich müssen sie sich auch körperlich bewegen, das ist schon klar. Aber ich denke auch für alte Menschen ist auch wichtig, dass sie fit bleiben, nicht nur körperlich, sondern auch im Kopf. Und das finde ich enorm wichtig. Das kann jeder für sich selbst entscheiden, wie weit er sich einbringt in diese Sachen. Aber sie werden eben gefüttert mit neuen Sachen, wie sich die Welt entwickelt. Also ist schon spannend.
2: Das Kontaktstudium an der Uni Hamburg gibt es seit gut 30 Jahren. Hamburg war damit eher spät dran. Vorreiter waren Universitäten wie Frankfurt am Main, die diese Weiterbildung schon seit Anfang der 80er Jahre anbieten. Und egal, wie genau das Angebot organisiert wird oder heißt, immer geht es dabei um die Idee, die Hochschulen in Deutschland für alle Menschen zu öffnen, erklärt Stefanie Woll vom Zentrum für Weiterbildung an der Uni Hamburg.
6: Im Zuge der großen Bildungsreformen in den 60er und 70er Jahren, also Schulreformen, Hochschulreformen, neue Gründungen und so weiter, kam man irgendwann auch auf die Idee, dass die Bildung ja mit der Schul- oder Hochschulbildung nicht zu Ende sein kann. Das heißt, die Hochschulen wurden bewusst geöffnet, auch für externe Zielgruppen. Und eine dieser neuen Zielgruppen waren ältere Erwachsene.
2: Und bei dieser Zielgruppe ist es geblieben. Auch wenn das Kontaktstudium an der Uni Hamburg allen Menschen offen steht, es melden sich praktisch nur ältere Menschen für diese Weiterbildung an. Studierende sind sie im strengen Sinne nicht. Sie legen auch keine Prüfungen ab. Und für viele Veranstaltungen gibt es eine Höchstzahl an Teilnehmerinnen und Teilnehmer. Sicherlich ist das auch ein Grund, warum das Miteinander von Jung und Alt in den Vorlesungen und Seminaren so gut funktioniert.
6: Wir fragen ja auch unsere Lehrenden, was sie für Erfahrungen machen. Durch die Bank, die Rückmeldungen, die wir kriegen, durch die Bank sind die total begeistert und sagen, die machen alles mit, die sind gut vorbereitet, die haben Interesse, die haben Spaß. Und das färbt dann natürlich auch auf die Lehrenden ab.
2: Das bestätigen auch junge Studentinnen und Studenten auf dem Unicampus. Fast alle haben schon einmal mit älteren Menschen in einem Seminar gesessen. Fast alle empfanden das als anregend. Nur der Name Kontaktstudium, er hat sich auch nach vielen Jahren offenbar noch nicht wirklich durchgesetzt an der Uni Hamburg.
7: Ja, also ich habe davon gehört, aber ich kenne es auch nicht wirklich.
8: Ich auch nicht, ich habe keine Ahnung.
9: Vielleicht eine Möglichkeit, in Kontakt zu treten am Campus, weil immer mehr Leute genau ein Hybridstudium machen oder von zu Hause aus lernen beispielsweise und Schwierigkeiten am Anschluss zu finden.
2: Warum also dieser Name Kontaktstudium? Er stammt aus einer Zeit, als der Begriff Kontakt in Mode war und beispielsweise Anlaufstellen Kontaktstellen hießen.
0: Das Kontaktstudium an der Universität Hamburg. Jon Strehler-Pohl über eine Möglichkeit, mit Forschung in Kontakt zu kommen. In dem eben erwähnten Hörsaal, da saßen Menschen, die sich ohnehin für Wissenschaft interessieren. Aber wie erreicht man eigentlich die anderen, die denen Psychologie, Chemie oder Medizin erstmal fernliegt? Die Initiative Wissenschaft im Dialog versucht genau das seit mehr als 25 Jahren. Gegründet von den großen deutschen Forschungsorganisationen, um Wissenschaft dorthin zu bringen, wo die Menschen ohnehin sind. Auf Marktplätze, in Fußgängerzonen oder an die Hafenkante. Wie sie dabei vorgehen, das habe ich Dorothee Menhardt gefragt von Wissenschaft im Dialog.
10: Ja, wir versuchen einerseits Wissenschaftlerinnen und Wissenschaftlern Mut zu machen, in die Öffentlichkeit zu gehen. Wir bieten Schulungen an für Wissenschaftlerinnen. Wir beraten Forschende, helfen ihnen, ihre Forschung möglichst gut und klar zu vermitteln und auch in gesellschaftliche Diskurse einzubringen. Und wir ermöglichen Wissenschaftskommunikation, indem wir einfach so Gemeinschaftsprojekte beispielsweise auf die Beine stellen, bei denen sich dann einzelne Forschende engagieren können und mit ihrer eigenen Forschung in die Öffentlichkeit gehen.
0: Und das machen die alles nebenbei ehrenamtlich zu ihrem eigentlichen Forscherjob?
10: Ja, aus Sicht von Wissenschaft im Dialog gehört das tatsächlich zum Forscherjob dazu. Es muss nicht jede Forscherin unbedingt gerne in die Öffentlichkeit gehen, aber wir bemühen uns schon seit vielen, vielen Jahren darum, viele Wissenschaftlerinnen und Wissenschaftler dazu zu ermutigen, in die Öffentlichkeit zu gehen und nicht irgendwelche Kommunikatoren Wissenschaftskommunikation betreiben, sondern dass es die Wissenschaftlerinnen und Wissenschaftler selbst sind, die in die Öffentlichkeit gehen und ihre Forschungsarbeit mit der Gesellschaft diskutieren, sie erklären.
0: Und da sind dann Interessierte natürlich viel näher dran und können auch ja, jede Menge Rückfragen stellen. In welchen Formaten findet das denn statt?
10: Das sind ganz, ganz unterschiedliche Formate. Und wie gut das bei Interessierten oder auch nicht so Interessierten dann jeweils ankommt, hängt auch sehr davon ab, wie man ja ein bestimmtes Kommunikationsformat aufbaut, wie man es konzipiert. Es gibt ja diesen alten Vorwurf, dass Wissenschaftskommunikation eher den Getauften predige und dass eh nur diejenigen zu den Veranstaltungen kommen, die sowieso schon an Wissenschaften interessiert sind. Und es ist natürlich auch richtig, dass es wirklich schwierig ist, bestimmte Gruppen beispielsweise in eine Uni zu locken. Sie haben gerade ein schönes Beispiel in Ihrem Vorbericht, das vielleicht zeigt, es ist möglich, aber es ist schon richtig, dass es eine tiefe Spaltung entlang der Bildungslinien gibt, wenn man sich das Interesse an Forschung anschaut oder auch das Vertrauen in Wissenschaft anschaut. Das zeigt unser Wissenschaftsbarometer jedes Jahr sehr genau, mit dem wir nach Einstellungen gegenüber Wissenschaft und Forschung fragen. Aber wir glauben schon, dass man was dagegen tun kann.
0: Wie ist denn Ihre Strategie, um weniger wissenschaftsaffine Menschen zu den Veranstaltungen zu locken? Oder wie erreicht man denn auch möglicherweise die Skeptiker?
10: Also was die Allgemeinheit angeht, klingt manches banal. Also abstrakte Formeln oder reine Grundlagenforschung schrecken jetzt eher ab. Wichtig ist für uns immer eine Verknüpfung mit dem Alltag der Menschen herzustellen. Also wenn Forschung eine direkte Auswirkung auf das eigene Leben hat, dann weckt sie eher Interesse. Wir sind im Moment gerade im Wissenschaftsjahr Zukunft der Medizin. Und das wird von Wissenschaft im Dialog gemeinsam mit dem Bundesforschungsministerium ausgerufen. Und da zeigt es sich ganz besonders gut, also im Bereich Gesundheitskommunikation, dass es einfach wichtig ist, da beispielsweise zu schauen, wie wirkt Zucker in meinem Körper oder was passiert bei Schlafmangel, weil das sind Themen, die Menschen direkt betreffen, die jede und jeder kennt und das sind dann Möglichkeiten, Menschen auch zu erreichen mit Forschung. Ja, und dann sind das Dinge wie alles Barriere ärmer zu gestalten. Also wichtig sind natürlich eine einfache Sprache, vielleicht auch Kostenfreiheit, das freie Eintritte sind oft ganz wichtig. Und wir müssen natürlich schon allein räumlich auf Menschen zugehen. Also in Köln oder in Berlin können Sie jeden Abend in irgendeine tolle Veranstaltung zu aktueller Forschung gehen. Und in Buxtehude gibt es das nicht unbedingt. Also was wir da tun, ist, dass wir beispielsweise in kleineren Städten Marktplatzgespräche in kleineren Orten organisieren, wo Forschende ihre Arbeit auf dem Wochenmarkt neben dem Gemüsestand dann sehr, sehr alltagsnah erläutern und natürlich auch auf ganz unterschiedliche Menschen treffen.
0: Dass Sie zum Beispiel auch auf Social Media rausgehen. Ich frage mich, wie werben Sie denn für die verschiedenen Veranstaltungen? Es gibt ja so eine dermaßen Informationsflut auch in den sozialen Medien, auf den Webseiten. Wie dringt man da noch durch?
10: Wir arbeiten eigentlich immer mit Menschen vor Ort zusammen. Dieses gerade genannte Beispiel von den Marktplatzgesprächen, da kooperieren wir ganz, ganz eng mit Städten und mit lokalen Hochschulen. Wenn wir auf unserem Ausstellungsschiff MS Wissenschaft Veranstaltungen organisieren, versuchen wir immer ein lokales Kino oder ein lokales Forschungsinstitut mit einzubeziehen, um zu unseren Veranstaltungen einzuladen. Das ist da sicherlich das Wichtigste, dass man mit lokalen Partnern zusammenarbeitet.
0: Sagt Dorothee Menhardt. Sie leitet die Presse- und Öffentlichkeitsarbeit bei der Initiative Wissenschaft im Dialog. Und wir sprachen über die Möglichkeiten, mit denen wissenschaftliche Institutionen Bürger über Forschung informieren. Vielen Dank für das Gespräch.
10: Sehr gerne.

0: 7 Haltestellen hat die Buslinie 983 in Frankfurt-Oder. Das ist überschaubar. Zwischen der 3. und der 4. Haltestelle liegt allerdings eine Staatsgrenze. Der Bus fährt vom Bahnhof in Frankfurt an der Oder über die Stadtbrücke nach Swubice, die frühere Dammvorstadt, und wieder zurück. Mehr als 1200 Menschen werden da täglich befördert. Berufspendler, Einkäufer, Studierende. Im Dezember aber soll diese Buslinie abgeschafft werden, wegen der Kosten. Und das träfe eine Einrichtung besonders hart, die Europa-Universität Viadrina. Sie betreibt auf der polnischen Seite zusammen mit der Universität Posen das Collegium Polonicum. Christoph Richter mit den Details.
1: 20 Minuten dauert die Fahrt mit dem grünen Gelenkbus der Linie 983 vom Frankfurter Hauptbahnhof zum Busbahnhof in Swubice. Dabei fährt der Bus am Collegium Polonicum vorbei, auf der anderen Oderseite gelegen, unweit der Grenze. Eine Kooperationseinrichtung der Viadrina mit der Adam-Mickiewicz-Universität in Posen. Weshalb gerade für die Hochschule die Buslinie eine wichtige Nabelschnur über die Oder hinweg ist, betont Jendrik Fabisch. Er studiert im 5. Semester Jura und Politik und ist das studentische Mitglied im Präsidialkollegium, also der Universitätsleitung der Viadrina.
2: Ja, es gibt viele Leute natürlich, die auf der polnischen Seite wohnen und hier studieren, Professoren, Studierende, Mitarbeitende der Universität.
1: Auch zu Randzeiten ist der Stadtbus, der von einem ins andere EU-Land fährt, gut gefüllt. Frühjahr von 1898 bis 1945 verkehrte eine Straßenbahnlinie zwischen Frankfurt-Oder nach Swubice, das damals Teil der Kleiststadt war. Doch nach dem Zweiten Weltkrieg war Schluss damit. Seit 2012 gibt es jetzt den Bus und er fährt einmal in der Stunde. Noch. Denn der große Haken ist die Finanzierung des Busses, betrieben von der Stadtverkehrsgesellschaft Frankfurt-Oder. Es gibt Differenzen zwischen der polnischen und deutschen Seite, also wer was zahlt, wer für welche Defizite einspringen muss, erklärt Sören Bollmann, der Leiter des Frankfurt-Swubica-Kooperationszentrums, Referent des Bürgermeisters für internationale Zusammenarbeit.
3: Frankfurt hat die Buslinie, das Defizit, von dem alle Bescheid wissen, 3 Jahre lang alleine finanziert. Und jetzt liegt der Ball in Swubice und es gab viele, viele Gespräche und ich denke, es gibt ein Kompromissvorschlag, zumindest für dieses Jahr.
1: Der lautet, Swubice zahlt einmalig, so hat es der Stadtrat im Juni beschlossen, einen Zuschuss in Höhe von umgerechnet gut 71.400 Euro, rund ein Drittel des Defizits. Damit ist der Betrieb der grenzüberschreitenden Buslinie aber bislang nur bis Ende des Jahres gesichert, nicht darüber hinaus. Und das hätte unmittelbare Auswirkungen auf die Attraktivität des Hochschulstandortes Frankfurt-Oder. Seit 2019 hat die Viadrina über 2000 Studierende verloren. Ein Wegfall des grenzüberschreitenden Busses ab kommenden Jahr würde der Attraktivität des Universitätsstandortes immens schaden. Davon ist Studentin Sarah Neumann überzeugt.
4: Wir müssen auch ganz ehrlich sein, also Frankfurt-Oder auch schon davor ist nicht die attraktivste Stadt. Und dann halt zu entscheiden, ja, halt so der Punkt, dass die Stadt attraktiv macht, diese Grenzüberschreitung, das muss doch jetzt abgeschaffen werden, ist halt so ein Schuss ins eigene Bein.
1: Ende Mai haben sich der Allgemeine Studierendenausschuss, kurz ASTA, das Studierendenparlament und die Universitätsleitung der Europa-Universität Viadrina sowie der Studentenrat Rada Samoswadu Studentów am Collegium Polonicum in einem offenen Brief für den Erhalt der grenzüberschreitenden Buslinie 983 in der Doppelstadt ausgesprochen. Wir sind zutiefst besorgt über die drohenden Einschränkungen, heißt es da. Dieser Appell hat auch Marzena Słodownik, die Bürgermeisterin des polnischen Swubice auf der anderen Oder-Seite, erreicht. Ihr seien die Hände gebunden, sagt sie auf Nachfrage. Man könne nicht auf Dauer ein defizitäres deutsches Unternehmen mitfinanzieren.
5: Für die kommenden Jahre, also das nächste Jahr und die Folgejahre, benötigen wir für den Betrieb der Linie 983 ein EVTZ, ein Verbund für territoriale Zusammenarbeit. Und wir brauchen eine solide Finanzierung der Buslinie, die unseren städtischen Haushalt nicht über Gebühr belastet.
1: Ein sogenannter EVTZ, ein Verbund für territoriale Zusammenarbeit, ist ein rechtliches Instrument der Europäischen Union, das regionale und lokale Behörden bei der Finanzierung und Durchführung von grenzüberschreitenden Projekten unterstützt. Mit dem EVTZ könne man Regelungen verabreden, wie bei einem Ehevertrag, wie man das jährliche Defizit der grenzüberschreitenden Buslinie von 220.000 Euro partnerschaftlich auf beide Schultern, also Frankfurt-Oder und Zwubitze, gerecht verteilt, erzählt Sören Bollmann. Passiert das aber nicht bis Ende des Jahres, dann wäre es vorbei mit dem Bus 983 und es hätte Auswirkungen auf die Attraktivität des Hochschulstandortes Frankfurt-Oder.
3: Also das wäre ein großer Verlust und deswegen wäre das verrückt, den abzuschaffen.
0: Christoph Richter über das mögliche Aus der grenzüberschreitenden Buslinie bei Frankfurt-Oder. Soweit unser Bildungsmagazin für heute. Danke sehr für Ihr Interesse im Namen des gesamten Teams. Mein Name ist Leonard Ameln. Auf bald.

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1: Uhr. Die Nachrichten. Bundesaußenminister Wadephul hat Spekulationen über eine Instabilität der Bundesregierung zurückgewiesen. Am Rande seines Besuchs in der ungarischen Hauptstadt Budapest sagte der CDU-Politiker, Kanzler Merz könne sich jederzeit auf die Unterstützung der Regierungsfraktionen und seines Kabinetts verlassen. Die Bundesregierung sei, Zitat, wirklich sehr stabil.
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1: Es ist jetzt 16 Uhr und die aktuellen Meldungen gibt's von Benita Heukamp.
2: Bei der Wahl des Göttinger Stadtrats können sich besonders die Grünen freuen. Sie haben mit 28,6% die meisten Stimmen einholen können. Damit werden sie künftig mit 14 Sitzen im Rat vertreten sein. Die CDU kommt auf 10 Sitze, die SPD auf 9. Trotz dieser Ergebnisse haben alle drei Parteien im Vergleich zur letzten Wahl im Jahr 2021 Einbußen hinnehmen müssen. Stärksten Zuwachs hat die Linke bekommen. Mit 15,1% kommen ihr nun 7 Sitze zu. Die Gö-Linke ist mit 1 Sitz vertreten. Im neuen Rat werden darüber hinaus auch das BSW und die AfD mit jeweils 1 Sitz vertreten sein. Ebenso kommen das Bündnis für nachhaltige Stadtentwicklung, VOLT und die Partei auf je 1 Sitz. Die FDP hat 1 Sitz verloren, künftig wird sie also mit 2 Sitzen vertreten sein. Der neue Stadtrat wird aus insgesamt 48 Sitzen bestehen. Der 88-jährige Gustav S. aus Stauffenberg gilt seit Donnerstag als vermisst. Die Polizei bittet weiterhin um Hinweise, welche auf den Verbleib des Mannes hinweisen könnten. Gustav S. soll seine Wohnung am Donnerstagmorgen gegen 7:15 verlassen haben und mit seinem Auto weggefahren sein. Er fährt einen silberfarbenen Audi A4 mit dem Kennzeichen GÖ GS 712. Gustav S. ist nicht gut zu Fuß. Außerdem ist der 88-Jährige dringend auf Medikamente angewiesen. René Kopka von der SPD ist der neue Bürgermeister der Stadt Einbeck. Der 49-Jährige konnte sich im ersten Wahlgang mit 55,45% der Stimmen bereits deutlich gegen seine MitbewerberInnen durchsetzen. Auf Platz 2 landete die CDU-Kandidatin Antje Sölter mit 28,85%. Omid Najafi von der AfD kam insgesamt auf 15,70% der Stimmen. Eine Stichwahl wird es somit nicht geben. Die Wahlbeteiligung lag in diesem Jahr bei 66,42%. Kopka wird sein Amt als Bürgermeister zum 1. November antreten. In der Kreistagswahl im Landkreis Northeim konnte die AfD ihr Ergebnis von 2021 deutlich verbessern. Mit 17,83% aller Stimmen erhält die Partei 9 Sitze im Kreistag. Die AfD liegt somit auf Platz 3 und deutlich vor den Grünen, die mit 10,53% die viertmeisten Stimmen verbuchen können. Die SPD erreicht 30,99% der Stimmen und bleibt somit die stärkste Kraft. Die CDU zieht mit 23,10% in den Kreistag ein. Die Ergebnisse sind zunächst vorläufig. Nach den vorläufigen Ergebnissen der Kreistagswahl im Landkreis Göttingen ziehen die SPD und die CDU mit jeweils 17 Sitzen in den Kreistag ein. Nach Auszählung aller Stimmen erreicht die SPD 25,82% und liegt somit etwa 1 Prozentpunkt vor der CDU. Mit 17,21% der Stimmen sind die Grünen als drittstärkste Kraft vertreten. Im Vergleich zu 2021 mussten alle drei Parteien einige Prozentpunkte einbüßen. Dazu gewonnen hat die AfD. Mit 11,86% liegt die Partei auf dem 4. Platz. Auch die Linke kann Gewinne verzeichnen. Sie zieht mit 9,51% der Stimmen in den Kreistag ein.
3: Vielen lieben Dank an Benita Heukamp für die aktuellen Lokalnachrichten. Ich ergänze jetzt noch einmal mit Wetter und Verkehr hier bei uns im Sendegebiet. Da messen wir aktuell 20 Grad. Hier bei uns in Göttingen 20 Grad sind es auch in Dassel. Und in Osterode ist es mit 18 Grad schon etwas kühler. Uns erwartet heute weiterhin ein Mix aus Sonne und Wolken. Zum Abend hin soll es sich aber dann weiter zuziehen. Stellenweise muss dann auch mit Regen gerechnet werden. Die Höchsttemperaturen haben wir mit 20 Grad schon erreicht. In der Nacht gehen die Temperaturen dann auf 13 Grad zurück. Morgen soll es wieder deutlich wärmer werden. Wir erwarten Temperaturen von um die 25 Grad. Vormittag soll es dabei noch ziemlich bewölkt sein, dann aber aufklären. Am Abend muss wieder stellenweise mit Regen gerechnet werden. Dann werfen wir noch einen Blick auf die Straßen. Tagesaktuelle Meldungen liegen mir da gerade keine vor. Die Kreisstraße 410 ist aber zwischen Hammenstedt und Elvershausen bis voraussichtlich Ende September voll gesperrt. Die Bauarbeiten umfassen einen 2,6 Kilometer langen Abschnitt zwischen der Einmündung in die Bundesstraße 241 und die Einmündung in die Kreisstraße 409. Außerdem ist die Löhnstraße in Herzberg am Harz derzeit voll gesperrt. Betroffen ist der Bereich zwischen der Hebelstraße und der Buschstraße. Grund dafür sind Erneuerungen an der Wasserleitung und an der Fahrbahn. Und hier bei uns in Göttingen ist die Wehender Landstraße stadtauswärts zwischen der Kreuzung Berliner Straße und der Einfahrt zum Parkplatz der Universität nur einspurig befahrbar. Grund ist eine Fahrbahn- und Gossensanierung. Zum Abschluss noch ein Blick auf die Blitzer. Im Landkreis Göttingen wird heute geblitzt in Duderstadt, Hanmünden, Bad Sachsa und Hattorf am Harz. Und auch im Landkreis Northeim sollten Sie auf Blitzer achten, hier im Raum Einbeck und im Raum Northeim. Und die semistationäre Messanlage Alice, die kommt noch bis kommenden Montag im Raum Kahlefeld zum Einsatz. Allen unterwegs eine gute und vor allem sichere Fahrt. Kommen Sie gut an Ihr Ziel. Das waren die Stadtradio Göttingen Lokalnachrichten. Die nächste Ausgabe davon gibt's dann wieder zur vollen Stunde um 17 Uhr. Und um 16.30 Uhr schalten wir wie immer einmal kurz rüber nach Köln zu unseren Kollegen vom Deutschlandfunk.
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Und damit begrüße ich Sie ganz herzlich zum Mittendrin, Ihrem Nachmittagsmagazin hier auf der 107,1 im Stadtradio Göttingen. Ich bin Caroline Zarske und ich begleite Sie jetzt die nächsten 2 Stunden hier durch die Sendung. Gestern waren ja hier bei uns in Niedersachsen Kommunalwahlen und deswegen dreht sich diese Sendung von Mittendrin am Nachmittag auch nochmal größtenteils um die Ergebnisse des gestrigen Abends. In der ersten halben Stunde hören Sie ein Interview mit Onyeka Ojionwu, die in 2 Wochen gegen Dr. Ehsan Kangarani in die Stichwahl hier in Göttingen gehen wird. Anders gestaltet es sich in Einbeck. Da konnte René Kopka von der SPD die Bürgermeisterwahl deutlich für sich entscheiden. Ich war gestern in Einbeck unterwegs und konnte dort mit ihm und auch mit seiner Mitbewerberin Antje Sölter von der CDU sprechen. Das Interview mit Antje Sölter hören Sie dann ebenfalls in der ersten halben Stunde. Jetzt starten wir in diesen Nachmittag aber erstmal mit einem absoluten Klassiker. Das ist Dancing Queen. Schön, dass Sie eingeschaltet haben.

0: Onyeka Ojiyonwu geht als Kandidatin der Grünen am 27. September in die Stichwahl gegen Dr. Issan Kangarani um das Amt der Oberbürgermeisterin der Stadt Göttingen. Mit Konzepten unter anderem zum Klimaschutz, zu sozialer Gerechtigkeit und zur Stärkung der Wirtschaft unter dem Slogan Göttingen kann mehr, hatte die gebürtige Göttingerin im Wahlkampf um Stimmen gekämpft. Im Gespräch mit uns auf der Wahlparty der Grünen in der Göttinger Musa hat die 33-Jährige Einblicke in ihre Gefühlswelt gegeben und ihre Chancen in der anstehenden Stichwahl eingeordnet. Das Interview wurde am Wahlabend aufgezeichnet. Zu dem Zeitpunkt wurden noch Stimmen ausgezählt.
1: Erstmal herzlichen Glückwunsch und ich stelle mal die blöde Journalistenfrage. Wie fühlst du dich? Wie zufrieden bist du mit diesem beeindruckenden Ergebnis?
2: Also es fehlen ja noch einige Wahlbezirke, die ausgezählt werden müssen. Deswegen kann man das abschließend noch gar nicht sagen. Aber für die sehr vielen Stimmen, die mir geschenkt wurden, die das Vertrauen, das mir Leute entgegengebracht haben, bin ich schon mal extrem dankbar. Und auch für die vielen Leute, die heute hierher gekommen sind, um mich zu unterstützen. Und vor allem dankbar für all die Menschen, die in den letzten Tagen, Wochen und ehrlich gesagt Monaten mit ihrer Zeit, mit ihrem Engagement, mit ihrer Unterstützung dafür gesorgt haben, dass wir jetzt erstmal ganz gut dastehen.
1: Was denkst du, was waren die

0: Bällchen für den 15., also ab Dienstag, gebucht, damit wir sie am 14. noch abbestellen können, wenn die Stichwahl eben nicht klappt. Warum der Dienstleister jetzt 2 Tage vorher angefangen hat, diese Flächen schon anzubringen, kann ich gar nicht beantworten. Wir haben versucht, ihn zu erreichen und das hat leider nicht funktioniert. Und da möchte ich mich bei allen entschuldigen, bei denen der Eindruck entstanden sein könnte, dass wir das veranlasst hätten oder so. Das ist nicht der Fall.
1: Das war ein Interview von Marc Filler mit Onyeka Ojionwu auf der Wahlparty der Göttinger Grünen. Die 33-jährige gebürtige Göttingerin geht nun aller Voraussicht nach in die Stichwahl um das Amt als Göttinger Oberbürgermeisterin, von der wir natürlich ebenfalls berichten werden.

0: Antje Sölter war eine der drei BürgermeisterkandidatInnen für Einbeck. Nach der Auszählung aller Wahlbezirke hat sie die Wahl gegen René Kopka deutlich verloren. 28,85% der Stimmen hat sie am Ende des gestrigen Wahlabends bekommen. Ich war auf der Wahlparty der CDU in Einbeck und konnte dort mit Antje Sölter sprechen. Frau Sölter, nach 61 von 63 Wahlbezirken steht jetzt fest, 28,92% für Sie, René Kopka, deutlich vorne mit über 55%. Wie fällt Ihre erste Bilanz aus des Abends?
1: Also als allererstes gratuliere ich natürlich erstmal René Kopka. Das ist ein tolles Ergebnis, da kann er zu Recht stolz drauf sein. Wir haben einen fairen Wahlkampf geführt, dafür möchte ich ihm nochmal Danke sagen. Und dann ist die erste Bilanz, dass natürlich habe ich mit einer anderen Reaktion gerechnet. Ich war davon ausgegangen, dass wir schon in eine Stichwahl gehen, dass es deutlich knapper sein würde, wäre mein Wunsch gewesen, meine Hoffnung gewesen. Aber anscheinend ist Einbeck nicht bereit für eine Bürgermeisterin, die eben zu pragmatisch und lösungsorientiert unterwegs ist. Ergebnisse aus den Stadtratswahlen zeigen ja eigentlich eine andere Tendenz, aber fürs Rathaus hat Einbeck sich für was anderes entschieden. Das ist zu akzeptieren.
0: Was glauben Sie, war denn einer der entscheidenden Gründe dafür, dass die Wählerinnen und Wähler sich heute so deutlich für ihren Konkurrenten entschieden haben? Gibt es da überhaupt einen Grund, den man so nennen kann?
1: Ja, das habe ich ja eben schon angedeutet. Ne? Weiß man das wirklich? Ist das so? Ist Einbeck nicht bereit für Pragmatismus? Traut man mir das eben anscheinend einfach nicht zu, das Rathaus zu führen? Die Politik anscheinend, so sind ja auch die ersten Stadtratsergebnisse. Für den Stadtrat scheint man mir zuzutrauen, das Amt nicht. Ich glaube, es wird auch ein Stück weit die große Politik dazu ihren Beitrag haben. Das sieht man ja auch an den Ergebnissen, wo andere Stimmen geblieben sind.
0: Und gibt es jetzt rückblickend etwas, wenn Sie nochmal zurückblicken auf den Wahlkampf, was Sie anders machen würden?
1: Nein, das haben wir hier gerade im Team schon besprochen. Das würde ich genauso wieder machen, weil ich das Wichtigste, was ich immer gesagt habe, war, dass ich authentisch bleiben möchte, dass ich so bin, wie ich bin, dass ich bodenständig, nah und lösungsorientiert unterwegs bin, dass ich mich aber nicht für irgendwas verbiege. Ich habe keine Wahlversprechen gemacht. Ich habe gesagt, ich gebe 100% Einsatz und dass ich eher mache als rede. Am Ende hat es nicht gereicht.
0: Und was nehmen Sie jetzt persönlich aus diesem Wahlkampf für sich mit?
1: Aus diesem Wahlkampf, die letzten Monate, nehme ich eine ganze Menge mit. Und ich habe wahnsinnig tolle Menschen kennengelernt. Ich habe die Stadt und die Dörfer mit einem anderen Blick, trotz 15 Jahren Ratsarbeit, kennengelernt. Ich habe Themen aufgreifen können, die ich auch kommunalpolitisch weiter verfolgen möchte. Und ich habe eine ganze Menge für mich persönlich gelernt.
0: Sie hörten ein Interview mit Antje Sölter. Die Wahl in Einbeck konnte René Kopka von der SPD mit 55,45% der Stimmen für sich entscheiden und ist somit neuer Bürgermeister der Stadt. Wir haben es jetzt 16:25 und das heißt, nach zwei Songs schalten wir einmal kurz rüber zu unseren Kollegen vom Deutschlandfunk.

0: 16.30 Uhr, die Nachrichten. CSU-Chef Söder hat die Bundesregierung aufgefordert, etwas gegen die erneut deutlich gestiegenen Spritpreise zu unternehmen. Als mögliche Lösung nannte Söder das Vorgehen Österreichs, dass die staatlichen Mehreinnahmen durch die gestiegenen Preise an die Bürger zurückgebe. Etwas Ähnliches könne man auch hierzulande überlegen, sagte der bayerische Ministerpräsident nach einer Klausurtagung des CSU-Vorstands in München. Der Grünen-Vorsitzende Banaschak forderte Entlastungen für die Menschen, etwa über ein vergünstigtes Deutschland-Ticket. Zur Finanzierung sollten die Übergewinne der Mineralölkonzerne abgeschöpft werden. Zuvor hatte das Bundeswirtschaftsministerium staatliche Eingriffe grundsätzlich abgelehnt. Der Verband Fuels und Energie wies den Vorwurf zurück, die Mineralölkonzerne würden sich speziell in Deutschland an der Krise bereichern. Die Spritpreise sind infolge der zugespitzten Lage im Nahen und Mittleren Osten erneut gestiegen. Verteidigungsminister Pistorius hat angekündigt, dass für den vollständigen Aufbau der deutschen Panzerbrigade in Litauen nun auch Soldaten dorthin abkommandiert werden. Das Ministerium erklärte in Berlin, mit Freiwilligen seien aktuell fast 80% der Stellen in der Panzerbrigade 45 Litauen besetzt. Es gebe aber einige Bereiche mit Personalmangel, etwa bei Logistikern und Fachkräften für Informationstechnik. Für mehrere hundert Männer und Frauen soll es einen Versetzungsbefehl geben, um die Lücke zu füllen. Als Reaktion auf das aggressive Auftreten Russlands hat die Bundesregierung zugesagt, einen Kampfverband fest in Litauen zu stationieren. Er umfasst 4.800 Soldaten sowie 200 zivile Mitarbeiter und soll Ende 2027 einsatzfähig sein. Finnland tritt der von Frankreich angeführten Initiative zur nuklearen Abschreckung bei. Das teilten beide Länder mit. Eine entsprechende Lenkungsgruppe werde in den kommenden Monaten eingerichtet. Das finnische Parlament hatte erst im Juni für ein Ende des vollständigen Atomwaffenverbots gestimmt. Der französischen Initiative haben sich bereits 9 Länder angeschlossen, darunter Deutschland. Frankreichs Präsident Macron stellt dabei die Teilnahme an den französischen Atomübungen in Aussicht, außerdem die vorübergehende Verlegung strategischer Elemente zu den Verbündeten. Neben Großbritannien ist Frankreich das einzige westeuropäische Land, das über Atomwaffen verfügt. Die israelische Menschenrechtsorganisation B'Tselem richtet schwere Vorwürfe an die Regierung unter Ministerpräsident Netanyahu. Die Regierung ziele darauf ab, die Voraussetzungen für ein fortbestehendes palästinensisches Leben im Westjordanland zu beseitigen, erklärte die Organisation bei der Vorstellung ihres Berichts mit dem Titel »Das Auslöschungsprojekt«. Seit dem Terrorangriff der Hamas vor fast 3 Jahren habe sich die Lage deutlich verschärft. Dies geschehe parallel zum, wie es heißt, Völkermord im Gazastreifen, in dem die Logik der Auslöschung ihre extreme Form angenommen habe. Laut B'Tselem tötete Israel im Westjordanland von Oktober 2023 bis August 2026 insgesamt mehr als 1.100 Palästinenser. Zudem wurden 75 palästinensische Gemeinden sowie 33.000 Palästinenser aus Flüchtlingslagern im Norden des Gebiets gewaltsam vertrieben. Im Gegenzug übernahmen Siedler die Kontrolle über 18% des Westjordanlandes. Kritik übte B'Tselem an der internationalen Gemeinschaft, die die israelische Gewalt gegen Palästinenser seit Jahren tatenlos beobachte. In Syrien haben Menschen in mehreren Teilen des Landes wegen gestiegener Benzinpreise und Lebenshaltungskosten protestiert. Dabei gingen sie unter anderem in den Provinzen Idlib, Aleppo, Hasaka und Al-Raqqa auf die Straße. Einige Demonstranten blockierten Autobahnen. Teils mussten Sicherheitskräfte die Straße räumen. Die syrische Übergangsregierung hatte am Wochenende den Preis für Diesel um 40% angehoben. Zudem stiegen die Preise für Benzin und Gas. Grund sind offiziellen Angaben zufolge heimische Lieferengpässe und die Störungen der Schifffahrt durch die Straße von Hormus. Dem Entwicklungsprogramm der Vereinten Nationen zufolge leben 90% der Syrer unter der Armutsgrenze. Das Wetter: in der Nacht teils wolkig, teils gering bewölkt oder klar, im Süden stellenweise Nebel, im Nordwesten allmählich dichtere Wolken, Tiefstwerte von 15 bis 7 Grad, morgen im Norden bewölkt, im Nordwesten später Schauer und teils kräftige Gewitter, in der Mitte und im Süden sonnig bis 30 Grad. Das waren die Nachrichten.
1: Vielen lieben Dank an unsere Kollegen vom Deutschlandfunk für die internationalen und überregionalen Nachrichten. Ich ergänze jetzt noch einmal mit dem Wetter hier bei uns im Sendegebiet. Da messen wir aktuell 20 Grad hier bei uns in Göttingen. 20 Grad sind es auch in Dassel und in Osterode ist es mit 19 Grad nur etwas kühler. Uns erwartet weiterhin ein Mix aus Sonne und Wolken. Zum Abend hin soll es sich aber immer weiter zuziehen und stellenweise muss dann auch mit Regen gerechnet werden. Die Höchsttemperaturen haben wir mit 20 Grad schon erreicht. In der Nacht gehen die Temperaturen dann auf 13 Grad zurück. Morgen soll es wieder deutlich wärmer werden. Wir erwarten Temperaturen von um die 25 Grad. Vormittags soll es dabei noch ziemlich bewölkt sein, dann aber aufklären. Am Abend muss wieder stellenweise mit Regen gerechnet werden. Und mit diesen Aussichten willkommen zurück hier auf der 107,1 im Stadtradio Göttingen. Sie hören mittendrin das Nachmittagsmagazin, heute moderiert von mir, Caroline Zarske. Und bei uns geht's gleich mit einer Tradition weiter, nämlich unserem Gedicht zum Wochenstart von und mit Bernd Hohmeier. Und kurz darauf habe ich dann noch ein paar Veranstaltungstipps für Sie im Petto.

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1: Liebe Zuhörerinnen und Zuhörer, wie geht es Ihnen? Sind Sie entspannt oder sehen Sie sich nach Abstand vom hektischen Alltag, nach Entschleunigung und nach digitaler Entgiftung? Haben Sie vielleicht sogar schon einmal darüber nachgedacht, sich eine radikale Auszeit zu nehmen, vielleicht in einem Kloster? Die Schriftstellerin, um die es heute gehen soll, ist diesen Weg gegangen. Sie hat im Sommer 2008 für eine gewisse Zeit im Damenstift Obernkirchen verbracht. Das Kloster mit seiner über 800-jährigen Geschichte liegt zwischen Bückeburg und Stadthagen. Über ihre Zeit in Obernkirchen schrieb Ursula Krechel 16 Gedichte, abgedruckt am Ende ihres Gedichtbandes »Jäh erhellte Dunkelheit«, erschienen 2010 im Jung und Jung Verlag. Erstaunlich, was Ursula Krechel vor dieser Zeit im Weserbergland und danach alles unternommen hat. Sie hat sich in sämtlichen Textgattungen einen Namen gemacht und lehrte seit den 1980er Jahren Literatur im In- und Ausland. Sie wirkte als Gastprofessorin bzw. als Writer in Residence in Wien, Leipzig, Essen und Berlin. Aber auch in England, in den USA, in Israel und in Spanien. Sie erhielt viele Preise. Unter anderem 2012 den Deutschen Buchpreis für den Roman Landgericht und 2025 den Georg-Büchner-Preis. Geboren 1947 in Trier, lebte Ursula Krechel in Köln, Darmstadt und Frankfurt. Heute lebt sie in Berlin. Wie ein Innehalten wirkt da ihr Gedicht »Narkose eines blau gehimmelten Septembertages«. Es liest Henrike Haase.
2: Ursula Krechel. Narkose eines blau gehimmelten Septembertages. Eines blauen Tages stand ich voller Glück unter einem Baum, von dem die Eicheln sprangen. Ein krummbeiniger Köter schnüffelte an der Hinterlassenschaft eines anderen Hundes. Und in der Wäscherei entschuldigte sich die gestandene, hocherhitzte Frau für die Verzögerung. Es gab eine betriebliche Schulung, Bügeln und Stärken und das Rechnungswesen 8 Stunden lang. All das schien sehr normal. Die Fenster standen offen, flügelweit und breit. Die Zwillinge schrien in Stereo, bis die Kinderfrau jedem einen Apfelschnitz gab, an dem sie lutschten. Ein Rettungshubschrauber ratterte in der Luft. All dies schien sehr normal. Mehr noch, als hätte jemand, du vielleicht oder ein schüchterner Glückspilz, mit einem großäugigen Würfel die richtige Zahl getroffen.
1: Vielen Dank, Henrike. Wir wünschen auch Ihnen in der kommenden Woche erhellte Momente und die Zuversicht, dass nichts Sie aus der Ruhe bringen kann. Mit dieser Gewissheit scheint auch Miljan Otto zu leben, der 2018 ein Album mit dem Titel »Wahnwitz und Gelegenheit« herausbrachte. Daraus hören wir jetzt das Lied »Sonnenwende«. Es grüßt Sie Ihr Bernd Hohmeier.
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1: Die Schwestern Maya und Sarah wachsen unbeschwert in Teheran auf. Sie spielen in den lieben langen Tag und machen Unfug. Aber nach und nach kommen auch die Einschränkungen der Gesellschaft auf sie zu. So müssen sie mit den ersten Anzeichen der Pubertät ein Kopftuch tragen und alles, was einst lustig war, ist nun sündhaft. Gleichzeitig entwickeln sich die Schwestern zu jungen, engagierten Frauen. Ihr Onkel, der Filmmacher Masoud Bakshi, begleitet sie mit ihrer Kamera von früher Kindheit an bis in die Gegenwart. Der Film All My Sisters zeigt, wie die Schwestern Maya und Sarah lernen, für ihre Rechte und Freiheiten einzustehen und zu kämpfen. All My Sisters läuft heute Abend um 20 Uhr im Lumière im Originalton mit Untertiteln. Die Unterhaltungsindustrie der 90er Jahre, aber aus Sicht von Frauen. Im Film Was haben wir gelacht? Blicken Maren Kreumann, Hella von Sinnen, Bettina Böttinger, Gabi Köster und Esther Schweins auf diese Zeit zurück. In eine Zeit, in der Frauen noch Beiwerk waren und das Unterhaltungsfernsehen von Männern dominiert war. Was macht dies mit einer ganzen Generation? Und was hat dies mit Macht und Gleichberechtigung zu tun? Mit diesen Fragen beschäftigt sich heute Abend um 20 Uhr der Film Was haben wir gelacht? Im Göttinger Kino Millies. Nutze ich ein Tablet und wie klingelt mein Handy wieder? Für all diese Fragen gibt es wieder eine Sprechstunde und zwar den Tablet- und Smartphone-Treff in der Stadtbibliothek Göttingen. Alles rund um das Smartphone, Tablet und andere digitale Geräte sowie auch zum digitalen Angebot der Stadtbibliothek Göttingen kann hier geklärt werden. Morgen findet der Tablet- und Smartphone-Treff in der Stadtbibliothek Göttingen statt und das von 11 bis 12 Uhr. Und das war unser Stadtradio Göttingen Veranstaltungskalender für heute Abend und morgen Vormittag, zusammengestellt von Elisabeth Christine Fricke. Dafür vielen lieben Dank.

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1: Es ist jetzt 17 Uhr und die aktuellen Meldungen gibt's von Benita Heukamp.
2: Bei der Wahl des Göttinger Stadtrats können sich besonders die Grünen freuen. Sie haben mit 28,6% die meisten Stimmen einholen können. Damit werden sie künftig mit 14 Sitzen im Rat vertreten sein. Die CDU kommt auf 10 Sitze, die SPD auf 9. Trotz dieser Ergebnisse haben alle drei Parteien im Vergleich zur letzten Wahl im Jahr 2021 Einbußen hinnehmen müssen. Stärksten Zuwachs hat die Linke bekommen. Mit 15,1% kommen ihr nun 7 Sitze zu. Die GÖ-Linke ist mit 1 Sitz vertreten. Im neuen Rat werden darüber hinaus auch das BSW und die AfD mit jeweils 1 Sitz vertreten sein. Ebenso kommen das Bündnis für nachhaltige Stadtentwicklung, VOLT und die Partei auf je 1 Sitz. Die FDP hat 1 Sitz verloren. Künftig wird sie also mit 2 Sitzen vertreten sein. Der neue Stadtrat wird aus insgesamt 48 Sitzen bestehen. Der 88-jährige Gustav S. aus Stauffenberg gilt seit Donnerstag als vermisst. Die Polizei bittet weiterhin um Hinweise, welche auf den Verbleib des Mannes hinweisen könnten. Gustav S. soll seine Wohnung am Donnerstagmorgen gegen 6:45 verlassen haben und mit seinem Auto weggefahren sein. Er fährt einen silberfarbenen Audi A4 mit dem Kennzeichen GÖ GS 712. Gustav S. ist nicht gut zu Fuß. Außerdem ist der 88-Jährige dringend auf Medikamente angewiesen. René Kopka von der SPD ist der neue Bürgermeister der Stadt Einbeck. Der 49-Jährige konnte sich im ersten Wahlgang mit 55,45% der Stimmen bereits deutlich gegen seine MitbewerberInnen durchsetzen. Auf Platz 2 landete die CDU-Kandidatin Antje Sölter mit 28,85%. Omid Najafi von der AfD kam insgesamt auf 15,70% der Stimmen. Eine Stichwahl wird es somit nicht geben. Die Wahlbeteiligung lag in diesem Jahr bei 66,42%. Kopka wird sein Amt als Bürgermeister zum 1. November antreten. In der Kreistagswahl im Landkreis Northeim konnte die AfD ihr Ergebnis von 2021 deutlich verbessern. Mit 17,83% aller Stimmen erhält die Partei 9 Sitze im Kreistag. Die AfD liegt somit auf Platz 3 und deutlich vor den Grünen, die mit 10,53% die viertmeisten Stimmen verbuchen können. Die SPD erreicht 30,99% der Stimmen und bleibt somit die stärkste Kraft. Die CDU zieht mit 23,10% in den Kreistag ein. Die Ergebnisse sind zunächst vorläufig. Nach den vorläufigen Ergebnissen der Kreistagswahl im Landkreis Göttingen ziehen die SPD und die CDU mit jeweils 17 Sitzen in den Kreistag ein. Nach Auszählung aller Stimmen erreicht die SPD 25,82% und liegt somit etwa 1 Prozentpunkt vor der CDU. Mit 17,21% der Stimmen sind die Grünen als drittstärkste Kraft vertreten. Im Vergleich zu 2021 mussten alle drei Parteien einige Prozentpunkte einbüßen. Dazu gewonnen hat die AfD. Mit 11,86% liegt die Partei auf dem 4. Platz. Auch die Linke kann Gewinne verzeichnen. Sie zieht mit 9,51% der Stimmen in den Kreistag ein.
1: Vielen lieben Dank an Benita Heukamp für die aktuellen Lokalnachrichten. Ich ergänze jetzt noch einmal mit Wetter und Verkehr hier bei uns im Sendegebiet. Aktuell messen wir da 20 Grad in Göttingen, 20 Grad sind es auch in Dassel und in Osterode ist es mit 19 Grad nur etwas kühler. Uns erwartet heute weiterhin ein Mix aus Sonne und Wolken. Zum Abend hin soll es sich aber immer mehr zuziehen und stellenweise muss dann auch mit Regen gerechnet werden. Die Höchsttemperaturen haben wir mit 20 Grad in Göttingen und Dassel auch schon erreicht. In der Nacht gehen die Temperaturen dann auf 13 Grad zurück. Morgen soll es dann wieder deutlich wärmer werden. Wir erwarten Temperaturen von um die 25 Grad. Vormittags soll es dabei noch ziemlich bewölkt sein, dann aber aufklären und am Abend muss wieder stellenweise mit Regen gerechnet werden. Dann werfen wir noch einen Blick auf die Straßen. Die Kreisstraße 410 zwischen Hammenstedt und Elvershausen ist bis voraussichtlich Ende September voll gesperrt. Die Bauarbeiten umfassen einen 2,6 Kilometer langen Abschnitt zwischen der Einmündung in die Bundesstraße 241 und die Einmündung in die Kreisstraße 409. Außerdem ist die Löhnstraße in Herzberg am Harz derzeit voll gesperrt. Betroffen ist der Bereich zwischen der Hebelstraße und der Buschstraße. Grund dafür sind Erneuerungen an der Wasserleitung und an der Fahrbahn. Und hier bei uns in Göttingen ist die Wenderlandstraße stadtauswärts zwischen der Kreuzung Berliner Straße und der Einfahrt zum Parkplatz der Universität nur einspurig befahrbar. Grund ist eine Fahrbahn- und Gossensanierung. Dann noch ein Blick auf die Blitzer. Im Landkreis Göttingen wird heute geblitzt in Duderstadt, in Hannmünden, Bad Sachsa und Hattorf am Harz. Und auch im Landkreis Northeim sollten Sie auf Blitzer achten, hier im Raum Einbeck und im Raum Northeim. Und die semistationäre Messanlage Alice, die wird noch bis kommenden Montag im Raum Kahlefeld eingesetzt. Ein unterwegs, eine gute und vor allem sichere Fahrt. Das waren die Stadtradio Göttingen Lokalnachrichten. Die nächste Ausgabe davon gibt es dann um 18 Uhr zum Abschluss der Sendung und um 17.30 Uhr schalten wir dann noch einmal rüber nach Köln zu unseren Kollegen vom Deutschlandfunk.
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1: Uhr 6 haben wir es ganz genau und damit begrüße ich Sie ganz herzlich zu Mittendrin, Ihrem Nachmittagsmagazin hier auf der 107,1 im Stadtradio Göttingen. Ich bin Caroline Zarske und ich begleite Sie natürlich auch noch durch diese letzte Stunde unserer Sendung. Und gleich da geben uns Nico Marder und Lasse Dreier mal einen kurzen Überblick darüber, wer mit wem am 27.09. in den einzelnen Landkreisen in die Stichwahl geht. Und kurz darauf hören Sie ein Interview mit Harm Adam von der CDU. Er ist einer der Kandidaten, die in eine Stichwahl gehen werden. Aber wir wollen jetzt ja mal nicht zu viel vorwegnehmen. Deswegen starten wir in diese neue Stunde erstmal mit Musik von The Killers. Das ist Mr. Brightside.

0: Wie ist vor der Stichwahl die Erwartungshaltung in den Landkreisen Göttingen und Northeim? Nico Marder gibt mit Lasse Dreier einen Überblick und schaut zuerst nach Northeim.
1: Zweikampf um das Kreishaus in Northeim. In die Stichwahl sind Thorsten Kühn und Simon Hartmann gekommen. Simon Hartmann hat als Bürgermeister von Northeim langjährige Verwaltungserfahrung.
2: Jetzt heißt es Ärmel aufkrempeln. In den nächsten 14 Tagen geht es jetzt darum, die Menschen davon zu überzeugen, am 27.09. nochmal zur Wahl zu gehen und mir dann in der Stichwahl erneut das Vertrauen auszusprechen. Und darauf sind wir vorbereitet, darauf freue ich mich auch und werde in den nächsten 14 Tagen nochmal alles geben, damit wir diese Stichwahl dann am Ende auch gewinnen werden.
1: Thorsten Kühn hingegen setzt voll auf seine Erfahrung in der freien Wirtschaft. Er ist IT-Technologe und hat mehrere Jahre Leitungserfahrung. Die möchte er in Zukunft im Kreishaus in Northeim einbringen.
3: Natürlich wird es in dieser Wahl darum gehen, wie soll der Landrat zukünftig geführt werden? Wollen wir eine Verwaltung, die verwaltet, oder wollen wir etwas anderes haben? Darauf wird es ankommen. Ich bringe hier mit eindeutig Themen aus der Wirtschaft und der Hartmann kommt zur Verwaltung. Das wird die Entscheidung sein, die uns nach vorne bringt.
4: Eine Weichenstellung gab es auch schon im Kreishaus an der Rheinhäuser Landstraße. Ein deutliches Votum ist schon abzulesen. Nico Marder.
1: Die Wähler im Landkreis Göttingen haben das Kapitel Marcel Rietig beendet. In die Stichwahl ziehen nun ein Ulrike Witt und Ham Adam.
5: Ich stehe insoweit aus meiner Sicht für einen neuen Aufbruch. Wir haben in den vergangenen Jahren als CDU-Kreistagsfraktion viele Dinge, die im Landkreis gelaufen sind, kritisiert, unsere eigenen Vorschläge gemacht und darüber wird im Wettstreit mit Ulrike Witt, ganz gleich wer am Ende von uns beiden vorne liegt, dann gestritten werden bzw. diskutiert werden.
1: Ulrike Witt ist von der SPD sozusagen nachnominiert worden, nachdem die SPD und Marcel Rietig sich im Zuge der Vorwürfe gegen ihn getrennt hatten.
6: Ich blicke darauf mit großem Vertrauen. Die SPD hat gezeigt, dass sie kämpfen kann. Die Ortsvereine haben mich sehr stark unterstützt, überall in den ländlichen Räumen. Und ich denke, wir werden einen guten Stichwahlwahlkampf führen, weil ich weiß, eine Menge Leute hinter mir und das freut mich sehr.
0: Wir berichten am 27. September übrigens auch wieder in einer Sondersendung. Los geht es dann um 18 Uhr.

0: Es sieht derzeit gut aus für Harm Adam. Er steht als zweiter Kandidat in der Stichwahl gegen Dr. Ulrike Witt. Kieran Kuhls hat mit ihm über das Wahlergebnis gesprochen. Zum Zeitpunkt des Interviews waren die Stimmen noch nicht in voller Gänze ausgezählt.
1: Stand jetzt sieht es so aus, als würden Sie und Dr. Ulrike Witt von der SPD in die Stichwahl um das Amt des Landrates einziehen. Wie bewerten Sie das derzeitige Ergebnis?
2: Das Ergebnis fällt bei mir voll in den Korridor, was ich als persönliches Ergebnis für mich erwartet habe. Wir haben CDU-Wählerinnen und Wähler für uns mobilisiert. Es gab 7 Kandidatinnen und Kandidaten, das eine solide Basis ist. Das Ergebnis um die 24%, wie ich es prognostiziert auch hatte. Ich freue mich darauf, dass wir jetzt darüber diskutieren werden, wie wir inhaltlich den Landkreis nach vorne bringen und dass nicht mehr allein der Führungsstil, die Personalentwicklung im Kreishaus im Fokus unserer Debatten dann steht. Ich setze darauf, dass die Menschen begreifen, dass wir einen echten Politikwechsel mit jemandem brauchen, der bislang aus der Minderheit im Landkreis kommt und der dafür einsteht, dass das, was wir kritisiert haben, dann auch am Ende verbessert wird. Bessere Prozesse, schnellere Entscheidungen. Und ich glaube, als Verwaltungsjurist, der ich nebenbei, neben dem Schwerpunkt Insolvenzrecht bin, bin ich dafür der Richtige und werde dafür bei den Bürgerinnen und Bürgern werben.
1: Sind Sie zuversichtlich, dass Sie, falls es dann zu einer Stichwahl gegen Ulrike Witt kommt, sich durchsetzen werden?
2: Ich bin da sogar sehr zuversichtlich, weil jetzt die Menschen doch genauer darauf schauen werden, wer sind denn diese beiden Köpfe, Dr. Ulrike Witt und Harm Adam, für was stehen sie, für welche Erfahrung stehen sie? Und ich meine, wie ich es bei der Diskussion des Göttinger Tageblatts gesagt habe, den Menschen auch verdeutlichen zu können, ich bin derjenige, der die geringste Einarbeitungszeit hat und dann aber auch von innen als Hauptverwaltungsbeamter die notwendigen Reformschritte bzw. Umstrukturierungen, die wir innerhalb des Gefüges der Verwaltung benötigen, dann auch realisieren kann.
1: Wie würden Sie den Wahlkampf insgesamt bewerten? So fair, harmonisch oder wie blicken Sie darauf zurück?
2: Ich habe ihn versucht, fair und sachlich orientiert zu führen. Andere haben dies mehr oder weniger getan. Wir wissen genau, was in den letzten Tagen die Medien und die Schlagzeilen insoweit dann noch einmal geprägt hat, dass meine Art der Auseinandersetzung dann nicht. Aber insgesamt bei den Debatten, wo ich auf die Kandidatinnen und Kandidaten gestoßen bin, war es ein fairer Umgang miteinander. Und ich bedauere, dass gerade aus dem Umfeld von einzelnen Kandidaten dann insoweit dann auch schärfere Töne in die Debatte gekommen sind, die sich für einen Wahlkampf, der sich an der Zukunft orientiert, dann nicht opportun waren. Aber darum geht es jetzt nicht. Jetzt geht es um die Inhalte. Und darauf freue ich mich auf das Gespräch mit den Bürgerinnen und Bürgern und gegebenenfalls auf Stichwahldebatten, wozu man mich schon eingeladen hat, beziehungsweise noch weiter einladen darf.
1: Dann zum Abschluss, da haben Sie mir gerade schon die richtigen Stichworte gegeben, nämlich Zukunft und Inhalte. Sollten Sie das Rennen um das Landratsamt gewinnen, was wäre das erste Thema, was Sie anpacken würden?
2: Das erste Thema ist weiter einen Haushalt aufzustellen, in dem wir die richtigen Schwerpunkte setzen. Wir werden mit einem Haushaltssicherungskonzept Schwerpunkte im Bevölkerungsschutz setzen. Wir werden aber auch bei den frühen Hilfen, bei der Schulsozialarbeit, bei der Schullandschaft insgesamt, nachdem auch das Land uns in Teilen, insbesondere bei der personalen Ausstattung im Stich lässt, dort werden wir darüber sprechen müssen, welche Spielräume wir da haben. Und dazu lade ich dann als Landrat alle großen und demokratischen Fraktionen dann ein.
1: Ich danke vielmals für das Gespräch.
3: Gut.
0: Sie hörten ein Interview von Kieran Kuhls mit dem Landratskandidaten der CDU, Harm Adam, am Wahlabend. Wir haben es jetzt 17:24 und das heißt, nach 2 Songs schalten wir einmal kurz rüber zu unseren Kollegen vom Deutschlandfunk.

0: 17.30 Uhr, die Nachrichten. Die SPD fordert wegen des jüngsten Anstiegs der Spritpreise einen Preisdeckel und eine Übergewinnsteuer. Das geht aus einem Positionspapier der Partei hervor, in dem es weiter heißt, Mineralölkonzerne würden die aktuelle Krise schamlos ausnutzen, um Rekordgewinne auf Kosten der Bürger zu machen. Deshalb wolle man unter anderem eine Preisgrenze einführen, die, wie zum Beispiel in Belgien oder Luxemburg, die Gewinnmarge effektiv begrenze. Zugleich erkennt die SPD in dem Papier an, dass ein großer Teil der Kostensteigerungen auf den Mangel an Rohöl zurückzuführen ist. Dieser sei nicht zu verhindern. Zuvor hatte das Bundeswirtschaftsministerium Zweifel an einem Spritpreisdeckel geäußert. Der Verband Fuels und Energie erklärte, die Preise in Deutschland seien, abzüglich staatlich bedingter Anteile wie Steuern und Abgaben, niedriger als in den Nachbarstaaten. Verteidigungsminister Pistorius hat angekündigt, dass für den vollständigen Aufbau der deutschen Panzerbrigade in Litauen nun auch Soldaten dorthin abkommandiert werden. Das Ministerium erklärte in Berlin, mit Freiwilligen seien aktuell fast 80% der Stellen in der Panzerbrigade 45 Litauen besetzt. Es gebe aber einige Bereiche mit Personalmangel, etwa bei Logistikern und Fachkräften für Informationstechnik. Für mehrere hundert Männer und Frauen soll es einen Versetzungsbefehl geben, um die Lücke zu füllen. Als Reaktion auf das aggressive Auftreten Russlands hat die Bundesregierung zugesagt, einen Kampfverband fest in Litauen zu stationieren. Er umfasst 4.800 Soldaten sowie 200 zivile Mitarbeiter. Die Brigade wird nach Angaben von Minister Pistorius wie geplant bis Ende 2027 einsatzfähig sein. NATO-Generalsekretär Rutte hat nach russischen Drohnenangriffen in der Nähe der ukrainisch-polnischen Grenze mehr Unterstützung für Kiew in Aussicht gestellt. Rutte sagte in Brüssel, die Angriffe vom Sonntag seien ein Zeichen wachsender Verzweiflung Präsident Putins. Russland gerate in der Ukraine zunehmend in Schwierigkeiten und schlage mit rücksichtslosen und gefährlichen Angriffen um sich. Putin glaube, dass er die NATO davon abhalten könne, die Ukraine zu unterstützen. Damit liege er falsch, so Rutte. Bei den Angriffen auf Bahnstrecken hatte eine Drohne einen Passagierzug nach Warschau getroffen. Kurz zuvor hatte laut ukrainischen Angaben ein Sonderzug die Strecke passiert, in dem sich Sicherheitsberater aus mehreren EU-Staaten sowie ehemalige Staats- und Regierungschefs befanden. Unter ihnen der frühere britische Premierminister Johnson. Die israelische Menschenrechtsorganisation B'Tselem richtet schwere Vorwürfe an die Regierung unter Ministerpräsident Netanyahu. Die Regierung ziele darauf ab, die Voraussetzungen für ein fortbestehendes palästinensisches Leben im Westjordanland zu beseitigen, erklärte die Organisation bei der Vorstellung ihres Berichts mit dem Titel Das Auslöschungsprojekt. Seit dem Terrorangriff der Hamas vor fast 3 Jahren habe sich die Lage deutlich verschärft. Dies geschehe parallel zum, wie es heißt, Völkermord im Gazastreifen, in dem die Logik der Auslöschung ihre extreme Form angenommen habe. Laut B'Tselem tötete Israel im Westjordanland von Oktober 2023 bis August 2026 insgesamt mehr als 1.100 Palästinenser. Zudem wurden 75 palästinensische Gemeinden sowie 33.000 Palästinenser aus Flüchtlingslagern im Norden des Gebiets gewaltsam vertrieben. Im Gegenzug übernahmen Siedler die Kontrolle über 18% des Westjordanlandes. Kritik übte B'Tselem an der internationalen Gemeinschaft, die die israelische Gewalt gegen Palästinenser seit Jahren tatenlos beobachte. Auch am Flughafen München dürfen Reisende künftig mehr Flüssigkeiten im Handgepäck mitnehmen. Die bisher geltende 100-Milliliter-Regelung wird ab Freitag an sämtlichen Sicherheitskontrollen aufgehoben, wie das Bayerische Staatsministerium für Wohnen, Bau und Verkehr mitteilte. Reisende dürfen dann Behälter mit einem Fassungsvermögen von bis zu 2 Liter im Handgepäck transportieren. Möglich macht das die Umstellung auf moderne Computertomographen, die bei der Gepäckkontrolle zum Einsatz kommen. Das Wetter: in der Nacht teils wolkig, teils gering bewölkt oder klar, im Süden stellenweise Nebel, im Nordwesten allmählich dichtere Wolken, Tiefstwerte von 15 bis 7 Grad. Morgen im Norden bewölkt, im Nordwesten später Schauer und teils kräftige Gewitter, in der Mitte und im Süden sonnig, 23 bis 30 Grad. Das waren die Nachrichten.
1: Vielen lieben Dank an unsere Kollegen vom Deutschlandfunk für die internationalen und überregionalen Nachrichten. Ich ergänze jetzt noch einmal mit dem regionalen Wetter. Da messen wir aktuell 20 Grad hier bei uns in Göttingen. 20 Grad sind es auch in Dassel und in Osterode ist es mit 19 Grad nur etwas kühler. Uns erwartet weiterhin ein Mix aus Sonne und Wolken. Jetzt zum Abend hin soll es sich aber immer mehr zuziehen. Stellenweise muss dann auch mit Regen gerechnet werden. Die Höchsttemperatur haben wir mit 20 Grad auch schon erreicht. In der Nacht gehen die Temperaturen dann auf 13 Grad zurück. Morgen soll es dann wieder deutlich wärmer werden. Wir erwarten Temperaturen von um die 25 Grad. Vormittags soll es dabei noch ziemlich bewölkt sein. Im Laufe des Tages soll es dann aber aufklären. Und am Abend zieht es sich wieder zu und es muss stellenweise mit Regen gerechnet werden. Und mit diesen Aussichten willkommen zurück hier auf der 107,1 im Stadtradio Göttingen, wo wir auch schon wieder die letzte halbe Stunde von mittendrin dem Nachmittagsmagazin erreicht haben. In dieser fasse ich Ihnen nochmal die wichtigsten Ereignisse des Tages zusammen und wir schauen nochmal drauf, was Sie nach der Sendung hier noch alles so Schönes erwartet.

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1: Der 88-jährige Gustav S. aus Stauffenberg gilt seit Donnerstag als vermisst. Die Polizei bittet weiterhin um Hinweise, welche auf den Verbleib des Mannes hinweisen können. Nach der Kommunalwahl ist vor der Stichwahl. Mehrere entscheidende Posten konnten noch nicht final bestätigt werden. In Göttingen werden Onyeka Ojionwu von den Grünen und Dr. Ihsan Kangarani von der CDU in einer Stichwahl um das Oberbürgermeisteramt erneut gegeneinander antreten. Im ersten Wahlgang hatte Ojionwu einen deutlichen Vorsprung gegenüber ihren Mitbewerbern. In Northeim haben sich Holger Lamprecht von der SPD und Malte Schober von der CDU ein Kopf-an-Kopf-Rennen geliefert. Einer von ihnen wird der neue Bürgermeister der Stadt. Auch beim Landratsposten gibt es noch keine Klarheit. Im Landkreis Göttingen werden Dr. Ulrike Witt, SPD und Harm Adam, CDU, in die Stichwahl ziehen. Im Kreis Northeim Simon Hartmann von der SPD und Thorsten Kühn von der CDU. Bei der Wahl des Göttinger Stadtrates können sich besonders die Grünen freuen. Sie haben mit 28,6% die meisten Stimmen einholen können. Damit werden sie künftig mit 14 Sitzen im Rat vertreten sein. Die CDU kommt auf 10 Sitze, die SPD auf 9. Neu dabei sind ab sofort auch die AfD und das BSW mit je einem Sitz. Weitere Ergebnisse, unter anderem auch zu der Sitzverteilung in den jeweiligen Kreistagen, können Sie jederzeit auf unserer Website unter www.stadtradio-göttingen.de nachlesen.

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1: Ja, 17:53 haben wir es und das bedeutet, dass sich mittendrin das Nachmittagsmagazin so langsam, aber sicher auch schon wieder dem Ende entgegenneigt. Gleich nach den Lokalnachrichten um 18 Uhr übernimmt dann unsere Musikbox. Und ja, was soll ich sagen, die läuft dann auch die ganze Nacht durch, um Mitternacht mit einem Schwerpunkt auf Oldies. Um 6 Uhr gibt's für Sie die Informationen am Morgen vom Deutschlandfunk und ab 7 Uhr begrüßt Sie an dieser Stelle dann meine Kollegin Benita Heukamp zu mittendrin ihrem Morgenmagazin.

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1: Es ist jetzt 18 Uhr und die aktuellen Meldungen gibt's von Benita Heukamp.
2: Im Raum Uslar-Bodenfelde ist es am vergangenen Freitag zu einer Reihe von Schockanrufen durch falsche Polizeibeamte gekommen. In einem Fall wurde den Betrügern Bargeld übergeben. Die Polizei sucht nun nach Zeugen, die am Freitag verdächtige Personen oder Fahrzeuge beobachtet haben. Die Anrufe erfolgten jeweils auf den Festnetzanschlüssen. Die Täter haben sich dabei als Polizeibeamte ausgegeben und vor einer Einbruchserie in der Nachbarschaft gewarnt. Die Opfer sollten ihre Wertgegenstände sowie Bargeld zum Schutz vor Diebstahl den falschen Polizeibeamten übergeben. Das Geld wurde in einem Fall von einem etwa 25 Jahre alten Mann mit dünner Körperstatur entgegengenommen. Er trug kurz rasiertes Haar und ein helles T-Shirt ohne Motiv. Außerdem hat er akzentfrei Deutsch gesprochen. Zeugen werden gebeten, sich bei der Polizei Uslar zu melden. Die Polizei weist in diesem Zuge darauf hin, niemals telefonisch nach Bargeld oder Wertgegenständen zu fragen. Bei solchen Anrufen sollte sofort aufgelegt und die Polizei über den Notruf verständigt werden. Bei der Wahl des Göttinger Stadtrats können sich besonders die Grünen freuen. Sie haben mit 28,6% die meisten Stimmen einholen können. Damit werden sie künftig mit 14 Sitzen im Rat vertreten sein. Die CDU kommt auf 10 Sitze, die SPD auf 9. Trotz dieser Ergebnisse haben alle drei Parteien im Vergleich zur letzten Wahl im Jahr 2021 Einbußen hinnehmen müssen. Stärksten Zuwachs hat die Linke bekommen. Mit 15,1% kommen ihr nun 7 Sitze zu. Die GÖ-Linke ist mit einem Sitz vertreten. Im neuen Rat werden darüber hinaus auch das BSW und die AfD mit jeweils einem Sitz vertreten sein. Ebenso kommen das Bündnis für nachhaltige Stadtentwicklung, Volt und die Partei auf je einen Sitz. Die FDP hat einen Sitz verloren, künftig wird sie also mit 2 Sitzen vertreten sein. Der neue Stadtrat wird aus insgesamt 48 Sitzen bestehen. Der 88-jährige Gustav S. aus Stauffenberg gilt seit Donnerstag als vermisst. Die Polizei bittet weiterhin um Hinweise, welche auf den Verbleib des Mannes hinweisen könnten. Gustav S. soll seine Wohnung am Donnerstagmorgen gegen 7:15 verlassen haben und mit seinem Auto weggefahren sein. Er fährt einen silberfarbenen Audi A4 mit dem Kennzeichen GÖ GS 712. Gustav S. ist nicht gut zu Fuß. Außerdem ist der 88-Jährige dringend auf Medikamente angewiesen. René Kopka von der SPD ist der neue Bürgermeister der Stadt Einbeck. Der 49-Jährige konnte sich im ersten Wahlgang mit 55,45% der Stimmen bereits deutlich gegen seine MitbewerberInnen durchsetzen. Auf Platz 2 landete die CDU-Kandidatin Antje Sölter mit 28,85%. Omid Najafi von der AfD kam insgesamt auf 15,70% der Stimmen. Eine Stichwahl wird es somit nicht geben. Die Wahlbeteiligung lag in diesem Jahr bei 66,42%. Kopka wird sein Amt als Bürgermeister zum 1. November antreten.
3: Vielen lieben Dank an Benita Heukamp für die aktuellen Lokalnachrichten und ich ergänze abschließend noch einmal mit Wetter und Verkehr hier bei uns im Sendegebiet. Da messen wir aktuell 20 Grad in Göttingen, 20 Grad sind es auch in Dassel und Osterode kommt auf 19 Grad. Die Sonne verschwindet so langsam und es zieht sich immer weiter zu. Stellenweise muss dann heute Abend und in der Nacht mit Regen gerechnet werden. Morgen soll es wieder deutlich wärmer werden. Wir erwarten Temperaturen von um die 25 Grad. Vormittags soll es dabei noch ziemlich bewölkt sein, dann aber aufklären. Am Abend muss dann auch wieder stellenweise mit Regen gerechnet werden. Dann werfen wir noch einen Blick auf die Straßen. Die Kreisstraße 410 zwischen Hammenstedt und Elvershausen ist noch bis voraussichtlich Ende September voll gesperrt. Grund dafür sind Bauarbeiten. Außerdem ist die Löhnstraße in Herzberg am Harz derzeit voll gesperrt. Grund hierfür sind Erneuerungen an der Wasserleitung und an der Fahrbahn. Und hier bei uns in Göttingen ist die Wehender Landstraße stadtauswärts zwischen der Kreuzung Berliner Straße und der Einfahrt zum Parkplatz der Universität wegen einer Fahrbahn- und Gossensanierung nur einspurig befahrbar. Werfen wir zum Abschluss noch einen Blick auf die Blitzer. Im Landkreis Göttingen wird heute geblitzt, in Duderstadt, in Hahnmünden, in Bad Sachsa und Hattorf am Harz. Und auch im Landkreis Northeim sollten Sie auf Blitzer achten, hier im Raum Einbeck und im Raum Northeim. Und die semistationäre Messanlage Alice, die kommt noch voraussichtlich bis kommenden Montag im Raum Kahlefeld zum Einsatz. Ein unterwegs, eine gute und vor allem sichere Fahrt. Kommen Sie gut an Ihr Ziel. Das waren die Stadtradio Göttingen Lokalnachrichten. Die nächste Ausgabe davon gibt es dann wieder morgen früh um 7 Uhr. Und kurz darauf begrüßt sie dann meine Kollegin Benita Heukamp zum Mittendrin ihrem Morgenmagazin. Ich bin Caroline Zarske. Ich habe mich sehr gefreut, dass Sie heute Nachmittag mit dabei waren. Ich wünsche Ihnen jetzt noch einen schönen Abend. Machen Sie es gut und bis bald mal wieder.
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